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2: Wolkig ist es heute bei uns in Schleswig-Holstein. Ab und zu zeigt sich später auch mal die Sonne und meist bleibt es trocken. Höchstens kommen vereinzelt ein paar Tropfen runter. Die Höchstwerte liegen bei 18 bis 24 Grad. Der RSH-3-Tage-Trend. Morgen startet's neblig, dann viele Wolken und gelegentlich ein paar Tropfen. Später wird's freundlicher bei bis zu 25 Grad. Am Mittwoch und Donnerstag oft trocken, am Donnerstag dann wieder öfter nass.
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2: Schleswig-Holsteins bester Verkehrsservice mit KI-Unterstützung. Auf der A23 Hamburg-Heide, Achtung, zwischen Pinneberg Nord und Tornesch sind Rehe auf der Autobahn. Und auf der B76 Schleswig-Kiel zwischen Gettorf Süd, Tüttendorf und der Levensauer Brücke sind auch Rehe auf der Straße. Staus und Blitzer meldet ihr uns kostenlos unter 08000 774 774.
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6: 3:05. Ich bin Anna Löwer. Die geplante Pflegereform steht weiter heftig auf der Kippe. Medienberichten zufolge gibt's deswegen heute ein Krisentreffen zwischen Union und SPD. Die Sozialdemokraten fordern angesichts geplanter Kürzungen unter anderem einen Pflegedeckel, eine Begrenzung des Eigenanteils an den Pflegekosten. Den lehnt Gesundheitsminister Linnemann ab. Er sagt im ersten Aber:
7: Wenn es um die pflegenden Angehörigen geht, mache ich keine Abstriche. Das sind rund 4 Millionen Menschen in Deutschland, die zu Hause pflegen. Und die stützen das komplette System. Übrigens tragen die auch dazu bei, dass die Gesellschaft zusammenhält.
6: Eigentlich soll die Reform übermorgen im Bundeskabinett beschlossen werden. Die EU geht gegen sogenanntes Werbe-Greenwashing vor. Es gelten jetzt strengere Regeln. Produkte dürfen nur noch als umweltfreundlich oder klimaneutral beworben werden, wenn die Hersteller das belegen können. Und es reicht nicht aus, wenn zum Ausgleich Bäume gepflanzt werden. Dirk Woschey bleibt Bürgermeister von Uetersen. Der SPD-Politiker holte im ersten Wahlgang 51,3% der Stimmen und verwies seine beiden Herausforderer, Boris Karabatschak und Marvin Schopp, auf die Plätze. Woschey sagte uns nach seiner Wahl:
8: Das hervorragende Wahlergebnis bestätigt den Auftrag, in einer zweiten Amtszeit für unsere Stadt weiterzuarbeiten. Gemeinsam wollen wir die vielen Zukunftsprojekte in Uetersen vorantreiben, mit Zuversicht und neuen Ideen, mit Geduld und Beharrlichkeit.
6: In der Nations League hat die DFB-Elf überraschend gegen Griechenland verloren. Nur 3 Tage nach dem Unentschieden gegen die Niederlande, also wieder kein Sieg für den neuen Bundestrainer Jürgen Klopp. Der zeigte sich in der ARD nach dem Spiel aber unverdrossen.
9: Jede Erklärung, da gibt es einige, klingt wie eine Ausrede. Die will ich gar nicht nutzen. Mit dem Ergebnis ist das nicht cool. Wenn man sich heute 0-0 gespielt hätte, würde man es nicht viel besser fühlen. Aber das Gegenteil habe ich schon sehr ungern bekommen. Aber der Rest ist so, dass man sagen muss, ja, damit, das wollte man nicht wissen. Jetzt wissen wir es, weiter geht's.
6: 6 Spieltage hat es gedauert, jetzt kann auch der HC Hamburg den ersten Saisonsieg in der Handball-Bundesliga feiern. Gegen die HSG Wetzlar gewannen die Hamburger mit 37:32 und rücken damit vor auf Rang 15.
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10: Wolkig ist es heute bei uns in Schleswig-Holstein. Ab und zu zeigt sich später auch mal die Sonne und meist bleibt es trocken. Höchstens kommen vereinzelt ein paar Tropfen runter. Die Höchstwerte liegen bei 18 bis 24 Grad. Der RSH-3-Tage-Trend. Morgen startet's neblig, dann viele Wolken und gelegentlich ein paar Tropfen. Später wird's freundlicher bei bis zu 25 Grad. Am Mittwoch und Donnerstag oft trocken, am Donnerstag dann wieder öfter nass.
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10: Schleswig-Holsteins bester Verkehrsservice mit KI-Unterstützung. Es gibt gerade keine Staus oder größere Behinderungen bei uns in Schleswig-Holstein. Staus und Blitzer meldet ihr uns kostenlos unter 08000 774 774.
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2: Wolkig ist es heute bei uns in Schleswig-Holstein. Ab und zu zeigt sich später auch mal die Sonne und meist bleibt es trocken. Höchstens kommen vereinzelt ein paar Tropfen runter. Die Höchstwerte liegen bei 18 bis 24 Grad. Der RSH-3-Tage-Trend. Morgen startet's neblig, dann viele Wolken und gelegentlich ein paar Tropfen. Später wird's freundlicher bei bis zu 25 Grad. Am Mittwoch und Donnerstag oft trocken, am Donnerstag dann wieder öfter nass.
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2: Schleswig-Holsteins bester Verkehrsservice mit KI-Unterstützung. Es rollt im Moment, die Straßen bei uns in Schleswig-Holstein sind frei. Staus und Blitzer meldet ihr uns kostenlos unter 08000 774 774.
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5: 5:05. Ich bin Anna Löwer. Guten Morgen. Bundesgesundheitsminister Linnemann hat die geplante Pflegereform gegen Kritik der SPD verteidigt. Im Bericht aus Berlin sagte der CDU-Politiker, der von der SPD vorgeschlagene Pflegedeckel löse das Problem nicht. Die Gesamtkosten für einen Pflegeheimplatz liegen trotzdem bei mehr als 3000 Euro. Linnemann will nun eine Kommission einsetzen, die die Pflegeversicherung zukunftsfest machen soll. Medienberichten zufolge gibt es deswegen ein Krisentreffen zwischen Union und SPD. Die EU geht gegen sogenanntes Werbe-Greenwashing vor. Es gelten jetzt schärfere Regeln. Produkte dürfen nicht mehr ohne weiteres als umweltfreundlich oder klimaneutral beworben werden. Mehr von Tim Britztrup.
6: Die Hersteller dürfen solche Begriffe im Werbesprech nur noch verwenden, wenn sie dafür Belege haben. Und da reicht es nicht, wenn zum Ausgleich irgendwo Bäume gepflanzt werden. Außerdem dürfen sich beispielsweise Energiekonzerne nicht als nachhaltig bezeichnen, weil sie auch Windenergie im Angebot haben, ihr Hauptgeschäft aber mit Öl und Gas machen. Auch selbst erfundene Umweltsiegel sind jetzt verboten. Bei Verstößen drohen Geldstrafen.
5: Deutschland hat einen neuen Solarrekord geknackt. Seit Anfang des Jahres ist bereits mehr Solarstrom produziert worden als im gesamten vergangenen Jahr. Verantwortlich dafür sind laut Bundesverband Solarwirtschaft ungewöhnlich viele Sonnenstunden in diesem Jahr und der stetige Ausbau von Solaranlagen. Es braucht keine Stichwahl. Dirk Wosschei bleibt Bürgermeister von Uetersen. Der SPD-Amtsinhaber hat sich in der Wahl gegen den parteilosen Marvin Schöpp und Boris Karabatschak von der CDU die absolute Mehrheit gesichert. Fast 15.000 Menschen waren aufgerufen, ihr Kreuz zu setzen. In der Nations League hat die DFB-11 überraschend gegen Griechenland verloren. Im ersten Heimspiel unter Bundestrainer Klopp unterlag das deutsche Team den Griechen mit 0:1. In der Handball-Bundesliga hat der HC Hamburg seinen ersten Saisonsieg eingefahren. Das Heimspiel gegen Wetzlar gewannen die Hamburger mit 37:32.
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7: Wolkig ist es heute bei uns in Schleswig-Holstein. Ab und zu zeigt sich später auch mal die Sonne und meist bleibt es trocken. Höchstens kommen vereinzelt ein paar Tropfen runter. Die Höchstwerte liegen bei 18 bis 24 Grad. Der RSH-3-Tage-Trend. Morgen startet's neblig, dann viele Wolken und gelegentlich ein paar Tropfen. Später wird's freundlicher bei bis zu 25 Grad. Am Mittwoch und Donnerstag oft trocken, am Donnerstag dann wieder öfter nass.
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7: Schleswig-Holsteins bester Verkehrsservice mit KI-Unterstützung. Auf der B76 Kiel-Schleswig, Achtung, zwischen der Lewensauer Brücke und Velm sind Rehe auf der Fahrbahn. Staus und Blitzer meldet ihr uns kostenlos unter 08000 774 774.
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2: Ist es heute bei uns in Schleswig-Holstein. Ab und zu zeigt sich später auch mal die Sonne und meist bleibt es trocken, höchstens kommen vereinzelt ein paar Tropfen runter. Die Höchstwerte liegen bei 18 bis 24 Grad. Der RSH-3-Tage-Trend. Morgen startet's neblig, dann viele Wolken und gelegentlich ein paar Tropfen, später wird's freundlicher bei bis zu 25 Grad. Am Mittwoch und Donnerstag oft trocken, am Donnerstag dann wieder öfter nass.
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2: Schleswig-Holsteins bester Verkehrsservice mit KI-Unterstützung. Auf der B76 Kiel-Schleswig, Achtung, zwischen der Levensauer Brücke und Velm sind Rehe auf der Fahrbahn. Staus und Blitzer meldet ihr uns kostenlos unter 08000 774 774.
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5: 5:05. Ich bin Anna Löwer. Guten Morgen. Die geplante Pflegereform steht weiter heftig auf der Kippe. Medienberichten zufolge gibt's deswegen heute ein Krisentreffen zwischen Union und SPD. Die Sozialdemokraten fordern angesichts geplanter Kürzungen unter anderem einen Pflegedeckel, eine Begrenzung des Eigenanteils an den Pflegekosten. Den lehnt Gesundheitsminister Linnemann ab. Er sagt im ersten Aber:
6: Wenn es um die pflegenden Angehörigen geht, mache ich keine Abstriche. Das sind rund 4 Millionen Menschen in Deutschland, die zu Hause pflegen. Und die stützen das komplette System. Übrigens tragen die auch dazu bei, dass die Gesellschaft zusammenhält.
5: Eigentlich soll die Reform übermorgen im Bundeskabinett beschlossen werden. Die EU geht gegen sogenanntes Werbe-Greenwashing vor. Es gelten jetzt strengere Regeln. Produkte dürfen nur noch als umweltfreundlich oder klimaneutral beworben werden, wenn die Hersteller das belegen können. Und es reicht nicht aus, wenn zum Ausgleich Bäume gepflanzt werden. Dirk Woschey bleibt Bürgermeister von Uetersen. Der SPD-Politiker holte im ersten Wahlgang 51,3% der Stimmen und verwies seine beiden Herausforderer, Boris Karabatschak und Marvin Schopp, auf die Plätze. Woschey sagte uns nach seiner Wahl:
7: Das hervorragende Wahlergebnis bestätigt den Auftrag, in einer zweiten Amtszeit für unsere Stadt weiterzuarbeiten. Gemeinsam wollen wir die vielen Zukunftsprojekte in Uetersen vorantreiben, mit Zuversicht und neuen Ideen, mit Geduld und Beharrlichkeit.
5: In der Nations League hat die DFB-Elf überraschend gegen Griechenland verloren. Nur 3 Tage nach dem Unentschieden gegen die Niederlande, also wieder kein Sieg für den neuen Bundestrainer Jürgen Klopp. Der zeigte sich in der ARD nach dem Spiel aber unverdrossen.
8: Jede Erklärung, da gibt es einige, klingt wie eine Ausrede. Die will ich gar nicht nutzen. Mit dem Ergebnis ist das nicht cool. Wenn wir jetzt hier 0-0 gespielt hätten, würden wir es nicht viel besser fühlen. Aber das Gegenteil habe ich schon sehr ungern bekommen. Aber der Rest ist so, dass man sagen muss, ja. Damit, das wollte man nicht wissen, jetzt wissen wir es, weiter geht's.
5: 6 Spieltage hat es gedauert, jetzt kann auch der HC Hamburg den ersten Saisonsieg in der Handball-Bundesliga feiern. Gegen die HSG Wetzlar gewannen die Hamburger mit 37:32 und rücken damit vor auf Rang 15.
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9: Wolken gibt es heute Morgen bei uns in Schleswig-Holstein. Ab und zu kann es auch ein paar Tropfen geben. Im Laufe des Tages bleibt es insgesamt wechselhaft mit Sonne und Wolken im Mix. Zwischendurch wird es mal kurz nass. Richtig viel kommt aber nicht runter. Dazu liegen die Höchstwerte zwischen 18 und 24 Grad. Der RSH-3-Tage-Trend: Morgen erst Nebel, später freundlicher bei bis zu 25 Grad. Mittwoch bleibt es meist trocken, Donnerstag kommt dann eher Regen dazu.
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9: Schleswig-Holsteins bester Verkehrsservice mit KI-Unterstützung. Auf der B76 Kiel-Schleswig, Achtung, zwischen der Levensauer Brücke und Velm sind Rehe auf der Fahrbahn. Staus und Blitzer meldet ihr uns kostenlos unter 08000 774 774.
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10: Ist das Wochenende auch schon wieder rum. Das ist so ein Mist aber auch. Aber schön, dass wir wieder zusammen sind.
11: Aber es ist der geilste Montag eigentlich, den man haben kann. Weil
10: warum?
11: Es ist jetzt, ja, die neue Woche geht dann quasi mit neuem Gehalt los. Denn bei den meisten kommt jetzt diese Woche, heute Morgen, übermorgen das Geld.
10: Und meine Mutter hat heute Geburtstag. Alles Gute, Mama.
11: Wo wir schon bei Geld sind, deine Tochter überweist dir dann nachher alles.
10: Kommt gut in euren Montag.
11: Das wäre doch mal ein Geschenk.
10: Ja, toll.

0: Kurz nach fünf, die RSH Moin Show hier mit Sharon Hein und Matze Schmark.
1: Moini.
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0: So, wollen wir das Wort schon sagen?
1: Nein!
0: Ach so, ja.
1: Mann, du schon wieder.
0: Wer jetzt

0: Enttäuschte Gesichter waren das gestern Abend in Augsburg. Im Schwabenstadion hat die deutsche Fußballnationalmannschaft der Männer ihr Pflichtspiel gegen Griechenland mit 0:1 verloren.
1: Tja, guten Morgen erstmal um 4:45
0: Moin.
1: Hier in der RSH Moin Show. Ja, noch nie zuvor hat Deutschland gegen Griechenland verloren. Jetzt ist es Kloppo, der da in der Statistik eben genau das formuliert. In der 74. Minute hat das frisch formierte Team vom Bundestrainer Jürgen Klopp ein Gegentor kassiert.
0: Vielleicht lag es ja doch nicht an Nagelsmann, wer weiß. Aber es ist natürlich bitter.
1: Zu früh.
0: Einem Unentschieden gegen Holland war das jetzt die erste Niederlage von Klopp. Aber man muss ja auch mal sagen, das war für viele Spieler das Nationalelf-Debüt. Die Mannschaft muss sich natürlich auch erstmal finden.
1: Die sind ja auch alle neu da, ne? Ich meine, wie ist das, wenn man da das erste Mal zusammen auf dem Platz steht? Und das hat man auch bei Social Media in den Kommentaren überall gelesen. Da hat niemand gemeckert oder gepöbelt. Alle haben Verständnis für die Niederlage und sagen, dass das eben so ein bisschen Zeit braucht jetzt, bis das rund läuft.
0: Immerhin, das ist ganz lieb, ja.
1: Genau.
0: Mit ein bisschen Geduld spielt sich das Team schon noch ein. Jetzt stehen zwei weitere Länderspiele an, die dann der Kader 2 von Kloppo spielen soll. Der hat ja 44 Spieler nominiert. Die zweite Hälfte ist dann am Donnerstag dran gegen Serbien.
1: Also eigentlich nochmal eine komplett neue Mannschaft.
0: Ja.
1: So viel. Anstoß ist 20:45 in der Allianz Arena und vielleicht wird es ja der erste Sieg. Unentschieden und Niederlage haben wir jetzt abgehakt.
0: Ja.
1: Jetzt fehlt eigentlich in der Statistik dann noch das nächste, nämlich ein Sieg. Wir bleiben geduldig und drücken den DFB-Team natürlich und Kloppo

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2: 5 vor halb 6. Ich bin Holger Dilk. Guten Morgen. Die LKW-Rastplätze entlang der Autobahn in Schleswig-Holstein platzen immer wieder aus allen Nähten. Laut dem Unternehmensverband Logistik finden LKW-Fahrer vor allem an den großen Autobahnen immer häufiger keinen freien Rastplatz. Die Folge: Sie zahlen Bußgelder wegen Lenkzeitüberschreitung oder Falschparken. Dirk Woschey bleibt Bürgermeister von Uetersen. Der SPD-Amtsinhaber hat sich im ersten Wahlgang gegen den parteilosen Marvin Schöpp und Baris Karabatschak von der CDU die absolute Mehrheit gesichert. In Tönning hat Marvin Hass die Stichwahl mit 52,4% der abgegebenen Stimmen gewonnen. Die geplante Pflegereform steht weiter auf der Kippe. Medienberichten zufolge gibt es deswegen heute ein Krisentreffen zwischen Union und SPD. Die Sozialdemokraten fordern angesichts geplanter Kürzungen unter anderem einen Pflegedeckel, also eine Begrenzung des Eigenanteils an den Pflegekosten. In der Handball-Bundesliga hat der HC Hamburg seinen ersten Saisonsieg eingefahren. Das Heimspiel gegen Wetzlar gewann die Hamburger mit 37:32. Die deutsche Fußballnationalmannschaft hat in der Nations League eine Niederlage eingefahren. Das Team um den neuen Bundestrainer Jürgen Klopp unterlag Griechenland mit 0:1. Zum ersten Mal überhaupt in der Länderspielgeschichte.
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3: Ein bisschen wolkig heute Morgen hier bei uns in Schleswig-Holstein. Ach, es kann auch ab und zu mal einen Tropfen geben, aber im Laufe des Tages wird es insgesamt auch ein bisschen Sonne geben, kleiner Wolkenmix dazu. Also es ist so ein bisschen ein Mix aus dem, was wir letzte Woche so hatten und wie schön das Wochenende war. Im Moment die Temperaturen schon recht mild, muss ich sagen. 13 Grad aktuell an den Holzenhallen in Neumünster. In Kiel an der Hörn schon 15 Grad und in Heide auf dem Marktplatz 14. Also es ist gar nicht mal so kalt. Der RSA 3 Tage Trend sagt, morgen geht es ein bisschen nebliger los, aber es wird im Laufe des Tages immer freundlicher und es bleibt dann Mittwoch schon mal wieder meist trocken. Donnerstag kommt wieder ein bisschen Regen dazu. Also es ist eine wechselhafte, aber recht milde Woche.
4: Boah, herbstlich, ne?
3: Ja.
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4: Aber sagen wir mal golden herbstlich, das nehmen wir doch
3: golden.
4: Gerne mit. Ja, golden Herbst. Jetzt gucken wir mal schnell auf die Straßen. Schleswig-Holsteins bester Verkehrsservice. Da sind die Straßen soweit frei. Ich hoffe, ihr kommt überall gut durch. Passt auf, viel Wildwechsel momentan. Haben wir ganz viele Meldungen schon bekommen, auch übers Wochenende.
3: Habe ich auch gerade einen fiesen Unfall gesehen. Ah. Mensch, musste sogar abgeschleppt werden. Also da sind richtig dicke
4: auf der Autobahn
3: Wildtiere
4: sogar, ne?
3: Unterwegs. Ja.
4: Ja, es ist leider tatsächlich ja die ganz große Zeit dafür. Also fahrt vorsichtig und habt da immer irgendwie ein Auge drauf. Ich weiß, es ist fast nicht machbar und manchmal nicht verhinderbar. Aber wir wollen natürlich, dass euch und den Tieren nichts passiert. Und wenn ihr noch was seht, Staus oder Blitzer, meldet euch gerne kostenlos unter der 08000 774 774. Wir wünschen euch eine gute Fahrt.
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0: Wir haben eine Mädelstruppe aus Aufschlag nach Düsseldorf geschickt am Wochenende. Da waren ja die Backstreet Boys, sind immer noch die Backstreet Boys am Konzerte geben.
1: Oh Mann.
0: 10 Stück an der Zahl und sie haben eins gesehen. Ja. Julia, Vanessa, Mareike und Jenny aus Aufschlag.
1: So, und was die 4 Schleswig-Holsteinerinnen erlebt haben in Düsseldorf auf ihrer großen Reise zu den Backstreets, Back Again Backstreet Boys, das hört ihr gleich hier bei uns in 6 Minuten.

0: Julia, Vanessa, Mareike und Jenny aus Aufschlag hatten ein ganz bezauberndes Wochenende. Die vier Schleswig-Holsteinerinnen waren nämlich in Düsseldorf und mussten ganz stark sein und die Taschentücher rausholen, als das hier losging.
1: Die ganze Halle singt mit. Es ist so ergreifend, finde ich, auch für mich als alten Backstreet Boys Fan. Mega, mega cool. Es waren alle in weiß gekleidet. Das gab es nämlich als Dresscode. Und Vanessa hat uns auch erzählt, so ungefähr, wie es war.
2: Oh mein Gott, es war so toll. Die Jungs haben performt wie immer. Die Bühnenshow war perfekt. Sie haben es absolut noch drauf, wie vor über 30 Jahren. Und der Dresscode wurde von fast allen eingehalten. Ich wünschte, ich könnte noch auf alle anderen Konzerte gehen.
1: Ja, 10 Stück spielen sie in Düsseldorf. Also falls ihr noch eine Karte braucht, kostet glaube ich ein bisschen mittlerweile, aber es geht noch.
0: Wie süß. 4 Schleswig-Holsteinerinnen im Himmel bei den Backstreet Boys in Düsseldorf. Schön, dass ihr zurück seid im schönsten Bundesland der Welt. Herzlich willkommen. Jetzt geht die Wahrheit des Lebens wieder los.
1: Ja.
0: Heute neue Woche, neues Glück. Also schön, dass ihr auch dabei seid. Wir haben jetzt LOL für euch mit David Quintus, ein ganz bekannter DJ. Golden Summer ist neu bei RSH.

0: So, sind alle angeschnallt?
1: Wieso?
0: Ich würde dann jetzt mal den Motor starten.
1: Mhm, ja.
0: Und dann geht es los.
1: Na, wohin denn?
0: In den Kreis Stormann.
1: Ach so, ja, alles klar. Jetzt weiß ich, wo du hin willst. Wir fahren gerade quasi vor dem inneren Auge an einem Ortsschild vorbei. Groß und gelb und rechteckig und drauf steht Sieg. Kreis Stormarn.
0: Genau.
1: Und ihr habt euch vielleicht schon mal gefragt, woher hat mein Ort eigentlich seinen Namen? Das ist so eine Sache, das findet man selber jetzt nicht so schnell raus. Dafür haben wir Kollege Frank Bremser und er weiß es.
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4: Sieg im Kreis Stormarn. Ein Ortsname, der klingt, als hätte jemand Sieg rufen wollen, wäre aber kurz vorher in eine Pfütze gefallen. Und das passt sogar. 1273 taucht Sieg als Vlensike auf. Gemeint war eine sumpfige Niederung, eine Senke mit Wasser. Und davon gab es da reichlich.
5: So, pass mal auf, hier bauen wir unser Dorf.
6: Bauer, was meinst du hier?
5: Ja, wieso, was ist los?
6: Mein linker Schuh ist weg.
5: Nur dann geht er 2 Meter nach rechts.
6: Warte, jetzt ist der rechte auch noch weg.
5: Siehst du, jetzt stehst du wieder gerade.
6: Wie nennen wir unser Dorf denn jetzt?
5: Ja, was weiß ich, Sumpfbüttel, Modderbeek, Matschhagen, Schlickstief, Gummistiefelbeek.
4: Und so wurde aus einer wasserreichen Senke Sieg. Heute ist vom vielen Wasser deutlich wenig übrig. Was geblieben ist, ist der Name.

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1: Schönen guten Morgen am Montag. Hier ist die RSH Moin Show. Matze Schmark und Sharon Hein. Herzlichen Glückwunsch an Michel Fritz Metzger aus Neu-Duvenstedt. Michel wurde am Wochenende zum besten Kfz-Mechatroniker Schleswig-Holsteins ernannt und darf jetzt beim Bundeswettbewerb ran. Mega cool. Toi, toi, toi. Was sonst noch wichtig ist in Schleswig-Holstein, das hört ihr gleich in den RSH Nachrichten um 5:06 mit Holger Dick.
2: Wie heißt er nochmal?
1: Michel Fritz Metzger.
2: Mal kurz notieren, ich habe auch noch was am Auto. Ja, man braucht immer einen guten Mechaniker.
1: Das stimmt.
2: Das weißt du doch. So, irgendeinen brauchst du, irgendeinen Nachbarn, der schrauben kann. Mhm. Wir gucken jetzt mal auf die nächste halbe Stunde musikalisch. In der Werkstatt würde laufen Kygo. Ich hatte den letzten Satz in der Werkstatt und jetzt habe ich so ein Vibrieren im Lenkrad.
1: Aha.
2: Ist mal geil, wenn du aus der Werkstatt rauskommst und mehr Sachen sind als vorher.
1: Ja, vielleicht ist das auch ein Fehler.
2: Save My Love gleich für euch hier bei uns bei RSH. Freut euch drauf. Und nächste halbe Stunde dürft ihr euch auch nochmal auf die Backstreet Boys freuen. Warum? Wieso? Weshalb? Das erzählen wir euch alles gleich in der nächsten halben Stunde. Moin.
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12: 5:06. Ich bin Holger Dilk. Guten Morgen. Die LKW-Rastplätze entlang der Autobahn in Schleswig-Holstein platzen immer weiter aus allen Nähten. Laut dem Unternehmensverband Logistik Schleswig-Holstein ist das Problem auf der A1 Richtung Norden besonders groß. Verbandsgeschäftsführer Thomas Racco und die Folgen für die Fahrer.
13: Wenn er auf einen überfüllten Parkplatz fährt und er hat nur noch wenig Lenkzeit, muss er einen anderen Parkplatz ansteuern und damit überschreitet er schon seine Lenkzeit. Er kann aber auch stehen bleiben und in einer Zone parken, die nicht dafür vorgesehen ist. Und auch dann bekommt er dann ein Knöllchen, weil er dann falsch geparkt hat. Das heißt also, der Fahrer kann entscheiden zwischen Pest und Cholera. In beiden Fällen bekommt er dann ein Bußgeld.
12: Gleich im ersten Wahlgang hat Dirk Woschei die Bürgermeisterwahl in Uetersen für sich entschieden. Der SPD-Amtsinhaber setzte sich gegen zwei Kandidaten durch. Die Bürgermeisterstichwahl in Tönning hat Marvin Hass mit 52,4% der Stimmen gewonnen. Er tritt das Amt zum 1. Januar an. Die geplante Pflegereform steht weiter auf der Kippe. Medienberichten zufolge gibt es deswegen heute ein Krisentreffen zwischen Union und SPD. Die Sozialdemokraten fordern angesichts geplanter Kürzungen unter anderem einen Pflegedeckel, also eine Begrenzung des Eigenanteils an den Pflegekosten. 6 Spieltage hat es gedauert. Jetzt kann auch der HC Hamburg den ersten Saisonsieg in der Handball-Bundesliga feiern. Gegen die HSG Wetzlar gewannen die Hamburger mit 37:32 und rücken damit vor auf Rang 15. In der Fußball Nations League hat die DFB-Elf überraschend gegen Griechenland verloren. Nur 3 Tage nach dem Unentschieden gegen die Niederlande, also wieder kein Sieg für den neuen Bundestrainer Jürgen Klopp. Der zeigte sich in der ARD nach dem Spiel aber unverdrossen.
0: Jede Erklärung, da gibt es einige, klingt wie eine Ausrede. Die will ich gar nicht nutzen. Mit dem Ergebnis ist das nicht cool. Wenn man sich heute 0-0 gespielt hätte, würde man es nicht viel besser fühlen. Aber das Gegenteil habe ich schon sehr ungern bekommen. Aber der Rest ist so, dass man sagen muss, ja, damit, das wollte man nicht wissen, jetzt wissen wir es. Weiter geht's.
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1: In Nordfriesland jetzt noch ein bisschen Regen am Morgen. Ihr braucht den Schirm. Ansonsten sieht das ganz gut aus, auch im Rest des Landes und für den Rest des Tages. Meist trocken. Es wird auch noch mal richtig warm heute. Gestern war es ja auch schon so sonnig und schön. Bis 24 Grad geht es noch mal hoch. Jetzt am Morgen auch schon echt mild. 13 Grad in Goldelund aktuell an der Tankstelle. 14 Grad in Eutin bei der Sonnenkoppel. Und 13 Grad in Großnordende an der Baumschule. Der RSH-3-Tage-Trendsat, das geht auch ganz schön weiter erstmal zumindest. Und auch warm. Alles ganz ähnlich wie heute erst. Ab Donnerstag kippt es dann wieder, dann wird es wieder nasser und kühler.
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10: Schleswig-Holsteins bester Verkehrsservice. Es geht auf die A21, Bargteheide Richtung Kiel, die Abfahrt Nettelsee. Ist wegen Bauarbeiten noch bis morgen Nachmittag gesperrt. Habt das mal auf dem Schirm noch. Und A23, Hamburg Richtung Heide. Da wird heute gebaut und zwar zwischen Elmshorn und Horst. Elmshorn wird nachher ab 7 Uhr die rechte Spur bis morgen Nachmittag gesperrt. Dann kann es ein bisschen enger werden, aber erstmal kommt ihr da jetzt noch durch. Und die meisten Blitzer nur bei RSH haben wir auch schon einen. Yvonne hat nämlich schon einen gesehen. Danke dir fürs Bescheid geben. Norderstedt, Hakesheide statt auswärts für Supermarkt stehen sie mal wieder. Yvonne, danke dir. Und wenn ihr es auch habt, vielleicht schon irgendwo vorbeigekommen seid, wo was steht, dann sagt das doch gerne weiter. Warnt auch alle anderen Staus und Blitzer. Meldet ihr uns immer kostenlos unter der 08000 774 774.
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10: Wenn 4 Mädels aus Schleswig-Holstein nach Düsseldorf fahren, komplett in weiß gekleidet, voller Euphorie und hinterher das hier sagen.
14: Oh mein Gott, es war so toll.
15: Ich habe mich gefühlt wie in meine Kindheit zurückversetzt. Wirklich großartig.
16: Ich bin jetzt noch richtig berauscht und mega glücklich.
10: Na, wo waren die dann wohl?
1: Ein Tipp noch, ich fühle sie total. Und wir sind ungefähr ein Alter, die Mädels und ich. Hat was mit Musik zu tun.
10: Ja, wo die 4 waren, ihr könnt es euch vielleicht schon denken, sie verraten es hier gleich nochmal und bringen ihre Eindrücke mit und vielleicht kriegt ihr auch, ihr wie Sharon, gleich wirklich eine ganz, ganz dolle Gänsepelle.
1: Ja.

0: Vanessa, Mareike und Jenny aus Ohrschlag fliegen noch immer in voller Euphorie. Moin am Montag, hier ist die RSH. Moin, schon um 6:07. Und diese Nachricht haben wir von den Mädels am Wochenende bekommen, denn die vier sind von Ohrschlag nach Düsseldorf gefahren, um ihre Lieblingsboyband wiederzusehen, die Backstreet Boys.
1: Wahnsinnig viele Konzerte geben die da. Die haben am Freitag angefangen. Insgesamt werden es 10 Konzerte sein.
0: Ja, alle müssen nach Düsseldorf kommen.
1: Und die Mädels aus Ohrschlag haben uns natürlich Eindrücke mitgebracht. Ihr Lieben, wie war's denn?
2: Oh mein Gott, es war so toll. Die Jungs haben performt wie immer, die Bühnenshow war perfekt. Sie haben es absolut noch drauf, wie vor über 30 Jahren. Und der Dresscode wurde von fast allen eingehalten. Ja, großartig. Es waren alle guten Lieder von damals dabei. Ich habe mich gefühlt wie in meine Kindheit zurückversetzt. Wirklich großartig.
3: Huhu, das war mega cool. Ich war wieder Teenie, bin jetzt noch richtig berauscht und mega glücklich.
2: Ich wünschte, ich könnte noch auf alle anderen Konzerte gehen.
0: Ja, mega geil. Der Dresscode war übrigens, dass alle in weiß kommen. Und das sieht so toll aus, wenn die ganze Halle weiß ist. Oh, ich bin echt neidisch. Vielen Dank, ihr Lieben. Wie bestimmt ganz, ganz viele andere Backstreet Boys, die jetzt auch gerade neidisch sind, weil sie überall diese Videos und Mitschnitte aus Düsseldorf bei Social Media sehen oder eben im WhatsApp-Status ihrer Freunde.
1: Ich habe da auch sehr viel von gesehen, ja, wie die mit Surfbrettern, glaube ich, reingeflogen
0: Wahnsinn.
1: Sind, die Jungs.
0: Ne? Ja. Und die sind ja nun auch schon nicht mehr die Jüngsten, ne? Aber
1: wir
0: ist cool.
1: Wir sehen jetzt nicht nur die Bilder, wir liefern euch auch die Musik dazu. Hier sind sie natürlich nochmal für euch in Schleswig-Holsteins beste Musikmix. Hier sind die Backstreet Boys mit Everybody. Also bitte kreischen in 3, 2, 1.
4: Ja, schon. Und ich höre nichts. Na toll.

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0: 6.22 Uhr gleich, der RSH-Verkehr. Achtung, Autofahrer auf der A23 Hamburg Richtung Heide. Zwischen Halzenbeek-Ruppunda und Halzenbeek-Rellingen haben wir eine ungesicherte Unfallstelle. Außerdem liegen da Fahrzeugteile auf der Fahrbahn. Fahrt da bitte vorsichtig.
1: Die RSH-Morgenshow hier am Montagmorgen. Wir haben es 6.21 Uhr. Und ja, die Kieler haben am Wochenende ordentlich gejubelt. Habt ihr es gehört? Vor allem Gastronomie und Handel. Denn Kiel könnte Olympia-Austragungsort werden. Ihr habt am Wochenende vielleicht schon mitbekommen, der Deutsche Olympische Sportbund hat für München und Kiel als Austragungsort gestimmt. Mit dieser Kombi bewirbt sich Deutschland jetzt offiziell für Olympia 2036, 2040 und 2044. Was sonst noch wichtig ist in Schleswig-Holstein, das hört ihr gleich in den RSH-Nachrichten um 6:35 mit Holger Dick.
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12: 5 vor halb 7. Ich bin Holger Dilk. Guten Morgen. An den Autobahnraststätten in Schleswig-Holstein fehlen Lkw-Parkplätze. Immer häufiger finden Fahrer keinen Platz, um ihre Pause zu machen oder zu übernachten, heißt es vom Unternehmensverband Logistik. Ein Riesenproblem sind demnach auch die schlechten hygienischen Zustände der Toilettenanlagen. Dirk Woschey bleibt Bürgermeister von Uetersen. Der SPD-Amtsinhaber hat sich im ersten Wahlgang gegen den parteilosen Marvin Schöpp und Boris Karabatschak von der CDU die absolute Mehrheit gesichert. In Tönning hat Marvin Hass die Stichwahl mit 52,4% der abgegebenen Stimmen gewonnen. Die SPD wirft Bundesgesundheitsminister Lindemann vor, bei der Pflegereform vor allem Kürzungen zu planen. Es fehlten grundlegende Strukturreformen, kritisieren die Sozialdemokraten. Vor der Kabinettssitzung am Mittwoch soll es deshalb weitere Verhandlungen geben. In der Handball-Bundesliga hat der HC Hamburg seinen ersten Saisonsieg eingefahren. Das Heimspiel gegen Wetzlar gewann die Hamburger mit 37:32. In der Fußball-Nations League hat die DFB-Elf überraschend gegen Griechenland verloren. Im ersten Heimspiel unter Bundestrainer Klopp unterlag das deutsche Team in Augsburg den Griechen mit 0:1.
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1: Ja, im Norden. Norden des Landes ist ein bisschen Regen angesagt. Also bei euch in Nordfriesland oder auch in der Flensburger Ecke braucht ihr auf jeden Fall jetzt noch den Schirm. Es wird aber im Laufe des Tages besser und trockener. Die Temperaturen gehen auch nochmal ordentlich hoch, wie ja auch am Wochenende schon. Bis 24 Grad sind nochmal drin. 13 jetzt auch schon in Olderup am Kindergarten. 13 Grad in Neufeld beim Schützenverein. Und 13 Grad in Göster am Prüssee. Der RSA 3 Tage Trend sagt, es bleibt erstmal ganz schön ab Donnerstag. Dann aber wieder ein bisschen Regen im Spiel und es wird kühler.
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0: Schleswig-Holsteins bester Verkehrsservice. Achtung Autofahrer, immer noch diese ungesicherte Unfallstelle auf der A23 Hamburg Richtung Heide. Zwischen Halzenbeek-Ruppunda und Halzenbeek-Rellingen. Unfall noch nicht abgesichert. Da liegen auch Fahrzeugteile auf der Straße verteilt. Also fahrt da bloß vorsichtig und jetzt Fuß vom Gas in Richtung Norden. Auf der A23 ab Halzenbeek-Ruppunda solltet ihr auch schon die Bremsleuchten und Warnblinker sehen. Und wir gucken noch rüber auf die A25. Geesthacht Richtung Hamburg zwischen Nettelnburg und Neu-Allermöhe West haben wir jetzt schon 3 Kilometer Stop and Go. 10 Minuten plus heißt das hier für euch und die meisten Blitzer nur bei RSH. Steht einer in Bodkamp, Dosenbeker Straße, stand er die ganze letzte Woche auch schon. 70 erlaubt, danke Thomas. Und Norderstedt, Harkesheide haben wir auch einen Stadt auswärts am Supermarkt. Danke auch an Yvonne und euch eine gute Fahrt.
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0: So. Ich schlürfe eigentlich nie, aber ich wollte, dass ihr mitkriegt, dass ich einen Kaffee trinke. Ja? Schönen guten Morgen. Ja, das ist unser zweiter Kaffee jetzt hier schon heute Morgen. Beziehungsweise bei mir schon. Nee, bei mir ist sogar schon Tasse 3. Aber der ist bei uns hier auf der Arbeit auch Gott sei Dank kostenlos. Ja. Muss man mittlerweile ja mal sagen.
1: Wer Kaffee kauft für zu Hause, der merkt gerade, geht euch wahrscheinlich auch so, der ist schweineteuer geworden.
0: Schweineteuer,
1: wir
0: wirklich.
1: Kaufen natürlich auch selber Kaffee fürs Wochenende, für den Feierabend, logisch. Und das ist echt heftig, was so Kilo inzwischen kostet.
0: Ich bin kurz davor, hier welchen von der Arbeit mitzunehmen.
1: Ich bin kurz davor, Tee zu trinken.
0: Morgen bringe ich Thermoskannen mit. Ja. Nein, woran liegt das, dass der Kaffee gerade so teuer ist und wie ihr vielleicht auch ein bisschen günstiger ans flüssige Gold kommt, weil wir Kaffeetrinker, wir kommen ja nicht davon weg. Nee. Wir erklären es euch in 6 Minuten.

0: 9,49 Euro für einen Pfund Jakobskrönung, habe ich letztens gesehen.
1: Ja, ich habe hier letztens ganze Bohne Lavazza, 22 Euro.
0: Ja, krass,
1: da
0: ne?
1: Da guckst du erstmal. Die Kaffeepreise sind momentan echt eine Wucht. Damit euch nochmal einen schönen guten Morgen hier in der RSH Moin Show. Ja. Sharon Hein und Matze Schmark hier.
0: Moin.
1: Wir sind beide leidenschaftliche Kaffeetrinker, ohne könnten wir nicht. Aber Kaffee ist echt teuer geworden, ne?
0: Bei euch läuft er vielleicht auch gerade schon durch. Es ist wirklich unglaublich. Man merkt richtig, wenn man am Regal steht im Supermarkt, was da mit den Preisen los ist. Gina Maria Kock aus dem RSH Moin Show Team ist jetzt bei uns. Woran liegt denn das bloß?
2: Ja, also die Ernte in Brasilien hat mit starkem Regen zu kämpfen. In anderen Regionen wie Sierra Nevada ist es wiederum zu trocken. Gleichzeitig hat noch ein schweres Erdbeben im Anbaugebiet in Kolumbien Auswirkungen auf die Ernte.
1: Ja.
2: Das ist echt viel. Und parallel steigt aber die Nachfrage nach Kaffee. Und das alles macht den Preis teurer.
1: Das stimmt jetzt gerade. Das hat man gar nicht so auf dem Schirm, ne? Logischerweise, Kolumbien, Erdbeben, wo du es gerade sagst. Viele von uns Kaffeetrinkern können und wollen aber jetzt ja wegen des Preises nicht auf einmal weniger Kaffee trinken. Man braucht ihn, um in den Tag zu kommen.
0: Ja.
1: Wie komme ich denn vielleicht günstiger an meinen Kaffee, Gina?
2: Ja, also man könnte zum Beispiel als Kapselträger umschwenken auf selbstgemahlenen Kaffee, zum Beispiel für einen Handfilter. Denn Kapseln und auch Pads sind im Verhältnis auch viel teurer. Am Vollautomaten, wenn ihr so ein Haus habt, da kann man die Stärke reduzieren.
0: Mhm.
2: Da sind schon 2 Gramm weniger pro Tasse. Bei einem Durchschnittshaushalt rund 100 Euro im Jahr Einsparpotenzial.
0: Oh, wow.
1: Aber ich bin halt nicht wach.
2: Ja, das stimmt. Aber naja, 2 Gramm weniger, komm. Und wenn es beim Kaffeetrinken jetzt nicht ums Koffein geht, sondern einfach nur um den Geschmack oder das Ritual, ich trinke jetzt einen Kaffee, dann könnte ja auch Malz- oder Getreidekaffee was für euch sein. Davon braucht man weniger Pulver und es kann deutlich günstiger sein. Und ein Tipp noch übrigens, ne, für alle, die denken, ganze Bohnen sind günstiger als gemahlene, stimmt nicht. Im Vergleich ist der Kilopreis das Wichtige, worauf es ankommt. Ganze Bohnen sind nicht automatisch günstiger.
1: Ah, guter Hinweis. Hätte ich jetzt gedacht, dass ganze Bohnen günstiger sind.
0: Ja,
1: aber es tut
0: schon.
1: So oder so tut's an der Kasse momentan weh. Danke dir, Gina.
0: Die Frage an euch, aber wie trinkt ihr denn euren Kaffee überhaupt? Worauf schwört ihr? Vielleicht auf Kapseln tatsächlich? Selbst aufgebrüht oder sogar aufwendig mit Siebträgermaschine gekocht? Schickt doch mal eine Sprachnachricht oder klingelt durch. Kiel 0431 98 6 98 und 3 mit den 0 trinken wir zusammen Kaffee.
1: Jetzt haben wir übrigens Nico Santos für euch und ich will ja nicht sagen, aber der ist auch bekannt vom Melittermann, weil es ist der Sohn vom Melittermann. Ne? Und der Wellenbrink, ihr wisst schon. Aber bei uns heißt er Nico Santos und den haben wir jetzt für euch.
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0: Na, komm, sag es. Ja. Zu NSYNC würdest du auch gerne mal gehen.
1: Ja, wollte ich gerade sagen. Du bist mir zuvor gekommen. Die Backstreet Boys sind ja gerade in Düsseldorf und spielen ihre Konzerte. Wenn NSYNC kommt, wäre genauso
0: ja,
1: geil.
0: Ja, das glaube ich wohl. Schönen guten Morgen nochmal in der RSH Moin Show. Sharon Hein und Matze Schmark hier.
1: Moin.
0: Ja, NSYNC, Tearing Up My Heart, das ist Schleswig-Holsteins bester Musikmix. Jetzt geben wir aber einen anderen Mix. Wir sprechen heute Morgen über Kaffee mit euch, das ja so teuer geworden ist. Es gibt jetzt ja in dieser Herbstsaison noch einen ganz tollen Kaffee, nämlich Pumpkin Spice Oberlatte.
1: Oh, stimmt.
0: Ja, ja. Das ist ja quasi kein Kaffee mehr.
1: Es ist ja sowieso irgendwie so, dass Kürbis irgendwie die Weltherrschaft übernimmt, oder?
0: Kürbis geht ab wie Kürbis.
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3: Früher war ja Kürbis einfach Gemüse. Lag irgendwo neben Kartoffeln und Kohl, ganz harmlos. Und dann begann er langsam mit der Weltherrschaft. Erst kam die Kürbissuppe, dann Kürbisrisotto, Kürbisgnocchi, Kürbiskuchen. Dann Zierkürbisse als Deko auf Fensterbänken, Esstischen, aus Keramik, aus Holz. Dann Getränke, Pumpkin Spice Latte. Und im Oktober kriegt er dann auch noch ein Gesicht. Der Kürbis ist das einzige Gemüse, das gleichzeitig Hauptgericht, Kuchen, Kaffee, Inneneinrichtung und Halloween-Star ist. Ich finde, es ist mal Zeit für das nächste Saisongemüse. Steckrüblikuchen, Pastinake Spice Latte. Das klingt noch komisch, aber wer weiß. Und zu Halloween basteln wir Totenrosenkohlköpfe.

0: Wenn ihr viel Auto fahrt, dann habt ihr das garantiert auch schon beobachtet. Moin aus der RSA Moin Show um gleich 7:08. Viele Rastplätze sind voll mit LKW. Zu voll teilweise. Überfüllte Rastplätze sind für die Fahrer ein echtes Problem, denn die müssen ja Pause machen. Was das für LKW-Fahrer in Schleswig-Holstein bedeutet, das hört ihr gleich in RSA 7:05, das Nachrichtenmagazin am Morgen mit Holger Dick.
1: Und gleich in der nächsten halben Stunde schicken wir mit Ed Sheeran Grüße auf unsere Rastplätze. Sapphire kriegt ihr nämlich gleich hier in Schleswig-Holsteins beste Musikmix. Und mit dabei ist aber auch Milo und AO Technology. Alles gleich hier in der RSH Moin Show.
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1: Einen schönen guten Morgen. Lastwagenkolonnen auf dem Standstreifen vor dem Rastplatz, Fahrer, die länger fahren als sie dürfen, nur um einen Platz zum Pause machen oder zum Übernachten zu finden. In Schleswig-Holstein quellen immer wieder LKW-Parkplätze an den Autobahnen über. Das ist jetzt unser Top-Thema. Für die Fahrer ist ein überfüllter Parkplatz ein Riesenproblem. Da bleibt nur länger am Steuer sitzen und den nächsten Parkplatz suchen oder falsch parken. Für beides muss der Fahrer dann ein Bußgeld zahlen, wenn er erwischt wird. Und falsch parken kann auch richtig gefährlich sein, sagt Thomas Racko vom Unternehmensverband Logistik Schleswig-Holstein.
13: Das kann eine Ausfahrt sein oder auch eine Einfahrt an einem Parkplatz. Er ist dann auch selber gefährdet, wenn es zu Unfällen kommt. Also da muss gehandelt werden und da fordern wir einen drastischen Ausbau der Parkplätze und auch den Zustand der Parkplätze, die vorhanden sind, der muss absolut verbessert werden.
1: Ganz konkret meint Thomas Racko damit die Toiletten auf den unbewirtschafteten Parkplätzen.
13: Da hatte der ADAC ja vor kurzem ein Gutachten geschrieben. 2 Parkplätze in Schleswig-Holstein, die sind als mangelhaft bewertet worden, was die hygienischen Zustände angeht. Da verlangen wir natürlich, dass das Fahrpersonal auch ordentliche Zustände auf diesen Raststätten vorfindet.
1: Die größten Probleme sowohl mit den Toilettenanlagen als auch mit überquellenden Parkplätzen gibt es übrigens an der A1 und der A7. Weitere Meldungen aus unserem Nachrichtencenter jetzt mit André Glatzel.
14: Gleich im ersten Wahlgang hat Dirk Woschey die Bürgermeisterwahl in Uetersen für sich entschieden. Der SPD-Amtsinhaber setzte sich gegen 2 Kandidaten durch. Die Bürgermeisterstichwahl in Tönning hat Marvin Haß mit 52,4% der Stimmen gewonnen. Er tritt das Amt zum 1. Januar an. Die Vollsperrung der A7 in Hamburg ist am Morgen planmäßig zu Ende gegangen. Es war die letzte Sperrung in diesem Jahr. Die weitere gute Nachricht für LKW und Autofahrer: Südlich des Elbtunnels sind die Arbeiten an der Autobahn durch den Hafen beendet. In jede Richtung gibt es nun 4 Spuren bis zum künftigen Autobahnkreuz zur A26. Die SPD wirft Bundesgesundheitsminister Lindemann vor, bei der Pflegereform vor allem Kürzungen zu planen. Es fehlten grundlegende Strukturreformen, kritisieren die Sozialdemokraten. Vor der Kabinettssitzung am Mittwoch soll es deshalb weitere Verhandlungen geben. Die deutsche Fußballnationalmannschaft hat in der Nations League eine Niederlage eingefahren. Das Team um den neuen Bundestrainer Jürgen Klopp unterlag Griechenland mit 0:1. Abwehrchef Jonathan Tah sagte nach dem Spiel im ersten:
4: Um ehrlich zu sein, haben wir es einfach nicht gut genug gemacht. Wir hatten natürlich ein paar Möglichkeiten, wo wir gefährlich werden. Und wenn wir die nutzen, sieht das Spiel vielleicht auch anders aus. Aber das haben wir nicht gut genug genutzt.
1: Zum Schluss noch diese gute Meldung aus Lütjenburg. Da entsteht jetzt eine neue Rettungswache für den Kreis Plön. Die bisherige in Lütjenburg ist inzwischen einfach zu klein und entspricht auch nicht mehr den heutigen Anforderungen. Für Anfang Oktober ist erster Spatenstich geplant. Schon im Frühsommer soll die neue Wache mit Platz für 3 Rettungswagen und rund 30 Beschäftigte fertig sein.
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0: Ein bisschen Regen heute Morgen, vor allem bei euch in Nordfriesland, aber auch im Kreis Schleswig-Flensburg, also vor allem im Norden, kommen ein paar Tropfen runter. Es wird im Laufe des Tages aber besser, es wird trockener und es wird auch nochmal richtig warm heute. Bis zu 24 Grad stehen an, 13 haben wir jetzt schon in Silberstedt an der Erich-Kästner-Schule, 13 Grad in Groß-Harry in der Prezer Landstraße und 12 in Krukow bei den Alpakas. Der RSH-3-Tage-Trend sagt, die nächsten Tage könnt ihr auch nochmal genauso schön genießen. Es bleibt erstmal so. Ab Donnerstag kippt es dann wieder. Es wird kühler und auch wieder nasser.
7: Aber erstmal ist goldener Herbst. Mhm. Ne? Was war das auch schon für ein schönes Wochenende?
0: Gestern, wow.
7: Wir waren nochmal im Tierpark und alles. Also kostet ja T-Shirt-Wetter war das.
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7: Schleswig-Holsteins bester Verkehrsservice. Achtung Autofahrer. Ein bisschen was los schon. A7 Hamburg Richtung Flensburg. Zwischen Stellingen und dem Dreieck Nordwest haben wir ein Pannenfahrzeug. Außerdem eine Unfallstelle auf der A23 Hamburg Richtung Heide. Zwischen Halzenbeek-Kropunda und Halzenbeek-Rellingen. Und da liegen auch Fahrzeugteile auf der Straße. Staut sich jetzt hier auf 3 Kilometern auch schon zurück. Ihr braucht da gerade 25 Minuten mehr. Das kann ich hier schon sehen. Und A25 in Richtung Westen. Also gehst Hacht Richtung Hamburg, Höhe Neu-Allermöhe West. Da haben wir auch eine ungesicherte Unfallstelle gerade. Fahrt da ganz besonders vorsichtig und seid schlau im Stau. Denkt immer an die Rettungsgasse. Linke Spur nach links, alle anderen Spuren nach rechts. Jetzt gucken wir auf die B503 Kiel-Schwedeneck. Da ist die Holtenauer Hochbrücke gerade in beiden Richtungen gesperrt. Und die meisten Blitzer nur bei RSH. Bootkamp, Dosenbeker Straße, 70 erlaubt. Und in Norderstedt stehen sie in Hakesheide statt auswärts. Höhe Supermarkt, da wissen die Norderstedt steht da sofort, wo das ist. 50 innerorts. Danke an unsere Stau- und Blitzermelder Yvonne und Thomas. Und wenn ihr auch noch was seht, Staus und Blitzer, meldet ihr uns immer gerne kostenlos unter der 08000 774 774.
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0: Was für ein besonderes Sportwochenende, oder? Die RSA Moin Show hier um 7:07 am Montag. Der erste Sieg von Kloppo bleibt noch aus. Gestern hat die neu formierte Fußballnationalelf ihr zweites Spiel verloren, leider. 0:1 heißt es am Ende gegen Griechenland.
1: Ja, und ist natürlich immer bitter, so eine Niederlage, aber das verzeiht man Neubundestrainer Jürgen Klopp natürlich. Mhm. Das zweite Spiel mit jungen, frischen Spielern, das zweite Spiel des Trainers, also da wird sich noch eingeruckelt. Das dritte Pflichtspiel am Donnerstag gegen Serbien ist dann schon die nächste Chance. Vielleicht klappt es ja damit Kloppos ersten Sieg, ne?
0: Apropos Sieg, ja. Den hätten die Handballer vom THW Kiel Samstag auch gerne eingesackt. Das Spiel steckt einen Handball Fans wahrscheinlich heute noch in den Knochen. Die Zebras hatten im Nordderby die SG Flensburg-Handewitt in der Ostseehalle zu Gast. 10 Minuten vor Schluss sah es dann nach Sieg aus für den THW. 30:25 stand zumindest auf dem Zähler.
1: Ja, und dann dreht die SG nochmal, holt zum 31:31 auf. Also spannender kann es dann irgendwie beim Handball auch nicht sein. Zittern bis zur letzten Sekunde und dann der vermeintliche Siegtreffer von Kieler Julian Köster. Aber das 32:31 wurde von den Schiedsrichtern dann aberkannt. Da war was los. Da hat die Luft gebrannt.
0: Komplettes Raunen, Enttäuschung und Pfiffe in der Halle natürlich. Aber die Schiris haben sich den Videobeweis angeguckt und entschieden, da war ein Schrittfehler beim Pass auf Köster. Auch THW-Kreisläufer Hendrik Pekeler war entsprechend frustriert bei DYN.
2: Ich bin natürlich jetzt mega, mega frustriert, dass wir heute hier einen Punkt verloren haben.
1: Ja, das kann man verstehen. Aber während die THW-Fans gefrustet waren, haben sich viele andere Sportbegeisterte natürlich gefreut am Wochenende. Kiel hat nämlich das Rennen als Austragungsort für die deutsche Olympiabewerbung gewonnen. Also in Kiel wurde auch noch gejubelt.
0: Immerhin etwas, ja. Mit der Kombi Kiel-München geht Deutschland dann ins Rennen um Olympia 2036 bis 2044. Wir sind gespannt, ob das olympische Feuer in ein paar Jahren dann wieder hier in Schleswig-Holstein brennt. Wir würden uns natürlich freuen.
1: Wäre ja was, ne? Mhm. Die olympischen Ringe und so, dann würde ich da auch mal hingehen.

0: Kaffee ist sau teuer geworden.
1: Ja, das ist die Wahrheit. Ja. Schönen guten Morgen, die RSH Moin Show hier, Sharon Hein und Matze Schmark.
0: Moin.
1: Ich weiß noch ganz genau, wenn Oma früher diesen einen Kaffee gekauft hat, der Pfund war irgendwie 5,99 oder so.
0: Ja.
1: Und das kannst du mittlerweile fast gar nicht mehr finden.
0: Ich mein,
1: auf jeden Fall die großen Marken, da

0: wirst du locker 10 Euro los, wenn du 500 Gramm Kaffee kaufst.
1: Kaffee
0: willst.
1: War immer schon teuer, aber jetzt ist es irgendwie noch mehr geworden. Die Ernte in Brasilien hatte irgendwie mit starkem Regen zu kämpfen, Dürre in dem anderen Anbaugebiet, dann ein Erdbeben in Kolumbien. Also das sind alles so Auswirkungen, die wir jetzt im Preis spüren. Und wir quatschen heute mal mit euch drüber, wie ihr denn überhaupt euren Kaffee so trinkt. Also
0: es
1: was für Kaffee.
0: Es gibt ja so viele verschiedene Varianten. Ne? Du kannst ein Pad reinschmeißen, du kannst eine Kapsel reinschmeißen. Jetzt haben wir Nicole aus Husum dran. Was für Kaffee trinkst du, Nicole?
2: Am liebsten erstmal schwarz. Das definitiv.
0: Schwarz wie die Nacht, alles klar?
2: Ja, ganz genau. Ja, ich muss doch Schüler werden, sag ich mir immer. Und wir haben Kaffeevollautomaten mit ganzen Bohnen. Aber wir haben auch den Kaffeeautomaten mit Pulver. Also wir haben beide.
0: Ja, ihr habt also noch eine klassische Filtermaschine. Wenn mal mehr Leute da sind, wenn man nur eine Tasse macht, dann
1: so mach ich das
0: stellt man
1: sie
0: unter den Vollautomaten.
1: Ja. Wenn die Familie kommt, gibt es Filterkaffee. Und ansonsten für eine Tasse brauchen wir ja nicht eine ganze Filtermaschine anschmeißen.
2: Ja,
1: ne?
2: Ich arbeite nachts. Und wenn ich nachts unterwegs bin und dann losgehe, dann baue ich in die ganze Kanne kochen. Dann kann ich mir eine Tasse.
1: Nicole, könntest du dir denn vorstellen, vielleicht auf Tee umzusteigen?
2: Nee.
1: Nee, irgendwie nicht.
0: Also da sind wir schon zu dritt.
1: Als eingefleischter Kaffeetrinker geht das irgendwie nicht, ne?
2: Nee.
1: Ich meine, schwarzer Tee, grüner Tee, die machen ja auch wach.
2: Ja, aber nee, ich bin überhaupt kein Teetrinker, absolut nicht.
1: Nee, ich auch nicht.
0: Ich bleib auch beim schwarzen Gold. Wir danken dir für deinen Anruf und ganz liebe

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7: 5 vor halb 8. Ich bin Holger Dilk. Guten Morgen. Die LKW-Rastplätze entlang der Autobahn in Schleswig-Holstein platzen immer wieder aus allen Nähten. Laut dem Unternehmensverband Logistik finden LKW-Fahrer vor allem an den großen Autobahnen immer häufiger keinen freien Rastplatz. Die Folge: Sie zahlen Bußgelder wegen Lenkzeitüberschreitung oder Falschparken. Bundesgesundheitsminister Lindemann hat die geplante Pflegereform gegen Kritik der SPD verteidigt. Der von den Sozialdemokraten vorgeschlagene Pflegedeckel löse das Problem nicht, sagte der CDU-Politiker im Ersten. Die Gesamtkosten für einen Pflegeheimplatz würden trotzdem bei mehr als 3.000 Euro im Monat liegen. Die deutsche Fußballnationalmannschaft hat in der Nations League eine Niederlage eingefahren. Das Team um den neuen Bundestrainer Jürgen Klopp unterlag Griechenland mit 0:1. Zum ersten Mal überhaupt in der Länderspielgeschichte. Und jetzt Meldungen aus der Region.
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8: Ich bin Sönke Röhling. Am Flensburger Westufer gehen die Arbeiten an der abgebrochenen Kaikante ab heute weiter. Die sogenannten Leichterungsarbeiten starten, so das zuständige technische Betriebszentrum. Dabei wird die Oberflächenbefestigung aus Pflasterstein und Beton abgetragen. Das Ganze soll etwa 8 Wochen dauern. Während dieser Zeit kommt es für Fußgänger und Radfahrer zu Einschränkungen. Die Kaikante war bei der Ostseesturmflut vor 3 Jahren beschädigt worden. In 3 Jahren soll sie wieder intakt sein. Marvin Hass wird neuer Bürgermeister von Tönning. In der Stichwahl setzte sich der unabhängige Kandidat mit 52,4% der Stimmen gegen Knut Vogt durch, der von SPD und SSW unterstützt wurde. Die Wahlbeteiligung lag bei 52%. Hass wird das Amt am 1. Januar übernehmen.
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9: Ist ein bisschen regnerisch im Norden aktuell noch, aber ansonsten wird das ein schöner Tag für uns alle heute hier bei uns in Schleswig-Holstein. Auch ihr in Nordfriesland und Flensburg könnt später die Schirme noch wieder wegstecken. Es ist ja auch nicht viel, was da runterkommt. Ne? Bis 24 Grad sind heute noch mal möglich, also ein richtig schöner Tag. 13 jetzt in Schleswig auf der Freiheit, 14 in Velm beim Gemüsehof und 12 Grad in Rabesenbeek an der alten Schule. Der RSA 3-Tage-Trend sagt, es geht erstmal so schön weiter, könnt ihr also noch ein paar Tage genießen. Ab Donnerstag wird es wieder kühler und dann ist auch wieder mehr Regen mit dabei.
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10: Schleswig-Holsteins bester Verkehrsservice. Achtung, Autofahrer, wir haben einen Unfall auf der A23 Hamburg Richtung Heide zwischen Halzenbeek-Ruppunder und Halzenbeek-Rellingen. Da liegen auch Fahrzeugteile auf der Straße, auch schon ordentlich Stau heute Morgen. Dann geht's auf die A25, auch hier ein Unfall in Richtung Geesthacht Richtung Hamburg, so rum, in Höhe Neu-Allermöhe-West, da der Unfall und auch da bitte vorsichtig fahren. Dann haben wir die A255, gerade noch neu dazugekommen, Hamburg-Süd Richtung Neue-Elbbrücken, Höhe Dreieck Norderelbe, ein Unfall und Personen auf der Straße. Und dann gucken wir rüber zur A7 Hannover Richtung Hamburg nochmal, zwischen Hausbruch und Elbtunnel, 6 Kilometer Stau, 20 Minuten mehr braucht ihr hier. Für heute Nachmittag schon mal gemerkt, die Bauarbeiten auf der A21 werden dann ein Ende finden, nämlich Barg der Heide Richtung Kiel. Noch ist die Abfahrt Nettelsee wegen Bauarbeiten gesperrt, aber heute Nachmittag soll da Schluss sein. Dann kommt ihr da wieder runter und A23 Hamburg Richtung Heide noch zwischen Elmshorn und Horst. Elmshorn ist die rechte Spur wegen Sanierungsarbeiten. Bis morgen Nachmittag gesperrt, da kann es auch ein klein bisschen enger werden jetzt. 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Da hat Alex einen für uns. Alex, wo blitzt es?
11: Einfahrt Süderbrarup von Schleswig kommen. Blitzer auf beiden Seiten. 50 erlaubt.
10: Alles klar, Alex, lieben Dank dir. Süderbrarup, Schleswiger Straße beidseitig. Dann Bootkamm, Dosenbeker Straße 70 erlaubt. Und Norderstedt hat auch ein Hakes Heide bei euch, nämlich statt auswärts Höhe Supermarkt. Wir wünschen euch eine gute Fahrt. 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
10: Wenn vier Mädels aus Schleswig-Holstein nach Düsseldorf fahren, komplett in weiß gekleidet, voller Euphorie und hinterher das hier sagen.
12: Oh mein Gott, es war so toll. Ich habe mich gefühlt wie in meine Kindheit zurückversetzt. Wirklich großartig.
13: Ich bin jetzt noch richtig berauscht und mega glücklich.
10: Ja, wo waren die wohl?
9: Ich glaube, ihr könnt euch das schon denken. Da läuft jetzt schon was im Hintergrund. Aber ich fühle sie auf jeden Fall total. Wir sind ungefähr ein Alter, das noch als Tipp. Und es hat auf jeden Fall mit Musik zu tun, ja, die da im Hintergrund läuft.
10: Vor allem mit Männern zu tun, die diese Musik machen. Wo die vier waren, wir verraten es euch gleich nochmal. Verraten ist gut, ja, in 6 Minuten.

0: Julia, Vanessa, Mareike und Jenny aus Aufschlag. Die fliegen noch immer in voller Euphorie. Damit moin am Montag. Hier ist die RSH Moin Show um 7:06. Ja, diese Nachricht haben wir von den Mädels am Wochenende bekommen, denn die vier sind von Aufschlag nach Düsseldorf gefahren, um ihre Lieblingsboyband wiederzusehen. Die Backstreet Boys.
1: Ja, die machen ja jetzt 10 Konzerte seit Freitag, alle in Düsseldorf. Mhm. Und das sind die einzigen Konzerte in ganz Europa.
0: Ja.
1: Und das Geile ist, die fordern vorher alle Fans auf, so auch Julia, Vanessa, Mareike und Jenny aus Aufschlag, ganz in weiß gekleidet zu kommen.
0: Ja.
1: Sieht mega cool aus, naja, und ob das auch geklappt hat und wie es natürlich insgesamt war, das haben uns unsere vier Schleswig-Holsteinerinnen natürlich auch noch verraten, ne? Ihr habt da ja einiges erlebt.
2: Oh mein Gott, es war so toll. Die Jungs haben performt wie immer, die Bühnenshow war perfekt. Sie haben es absolut noch drauf, wie vor über 30 Jahren. Und der Dresscode wurde von fast allen eingehalten. Ja, großartig. Es waren alle guten Lieder von damals dabei. Ich habe mich gefühlt wie in meine Kindheit zurückversetzt. Wirklich großartig.
3: Huhu, das war mega cool. Ich war wieder Teenie. Bin jetzt noch richtig berauscht und mega glücklich.
2: Ich wünschte, ich könnte noch auf alle anderen Konzerte gehen.
0: Ich wünschte, ich könnte überhaupt noch eins gehen. Mega, mega geil. Ich bin total neidisch, wie bestimmt ganz viele andere Backstreet Boys-Fans in Schleswig-Holstein, die gerade überall übrigens auch Videos und Mitschnitte aus Düsseldorf bei Social Media sehen oder eben auch im WhatsApp-Status ihrer Freunde.
1: Tja, sehe ich auch überall tatsächlich momentan. Mhm. Echt cool. Würde übrigens genauso laufen, wenn die hier solche Konzerte geben würden. Jetzt haben wir nämlich eine sehr interessante neue Kombo für euch. Take That und Michael Patrick Kelly.
0: Ja.
1: Feel My Love ist neu bei RSH. Damit einen schönen Montagmorgen euch um 8 Minuten nach 8.
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0: Ach, Shaggy. Du Engel.
1: Ja. Angel, das ist Schleswig-Holsteins bester Musikmix hier in der RSH Moin Show. Wir haben es 15:15 gleich am Montagmorgen.
2: Und jetzt fahren wir mit euch zusammen eine Runde nach Glückstadt.
1: Ja.
2: Ja, denn wir gucken momentan auf verschiedenste Orte hier bei uns in Schleswig-Holstein. Jeden Morgen kriegt ihr das hier bei uns in der RSH Moin Show von Kollege Frank Bremser. Und zwar die Wahrheit hinterm Ortsschild.
1: Mhm.
2: Wir finden mal heraus, warum heißen unsere Orte in Schleswig-Holstein eigentlich so, wie sie heißen. Und heute geht es an einen wunderbaren Ort, wo es schon nach Matthias riecht, finde ich. Glückstädter Matthias Wochen kennen wir, ne?
1: Vielleicht
2: im Juni.
1: Heißt es deshalb auch Glückstadt, weil man da so leckeren Matthias kriegt.
2: Ihr habt's rausgehört. Wir sind in Glückstadt. Liegt es nun am Glück oder was ist nun
1: Matthias
2: hier wirklich Namensgeber?
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11: 5 vor 8, ich bin Holger Dilk, guten Morgen. Die Lkw-Rastplätze entlang der Autobahn in Schleswig-Holstein platzen immer weiter aus allen Nähten. Laut dem Unternehmensverband Logistik Schleswig-Holstein ist das Problem auf der A1 Richtung Norden besonders groß. Verbandsgeschäftsführer Thomas Racco und die Folgen für die Fahrer.
12: Wenn er auf einen überfüllten Parkplatz fährt und er hat nur noch wenig Lenkzeit, muss er einen anderen Parkplatz ansteuern und damit überschreitet er schon seine Lenkzeit. Er kann aber auch stehen bleiben und in einer Zone parken, die nicht dafür vorgesehen ist. Und auch dann bekommt er dann ein Knöllchen, weil er dann falsch geparkt hat. Das heißt also, der Fahrer kann entscheiden zwischen Pest und Cholera. In beiden Fällen bekommt er dann ein Bußgeld.
11: Dirk Woschey bleibt Bürgermeister von Uetersen. Der SPD-Amtsinhaber hat sich im ersten Wahlgang gegen den parteilosen Marvin Schöpp und Baris Karabatschak von der CDU die absolute Mehrheit gesichert. In Tönning hat Marvin Haß die Stichwahl mit 52,4% der abgegebenen Stimmen gewonnen. Bundesgesundheitsminister Linnemann hat die geplante Pflegereform gegen Kritik der SPD verteidigt. In der ARD sagte der CDU-Politiker, der von der SPD vorgeschlagene Pflegedeckel löse das Problem nicht. Die Gesamtkosten für einen Pflegeheimplatz liegen trotzdem bei mehr als 3.000 Euro im Monat. Linnemann will nun eine Kommission einsetzen, die die Pflegeversicherung zukunftsfest machen soll. Medienberichten zufolge gibt es heute deswegen ein Krisentreffen zwischen Union und SPD. In der Fußball Nations League hat die DFB-Elf überraschend gegen Griechenland verloren. Nur 3 Tage nach dem Unentschieden gegen die Niederlande, also wieder kein Sieg für den neuen Bundestrainer Jürgen Klopp. Der zeigte sich in der ARD nach dem Spiel aber unverdrossen.
13: Jede Erklärung, da gibt es einige, klingt wie eine Ausrede. Die will ich gar nicht nutzen. Mit dem Ergebnis ist das nicht cool. Wenn wir jetzt hier 0-0 gespielt hätten, würde man es nicht viel besser fühlen. Aber das Gegenteil habe ich schon sehr ungern bekommen. Aber der Rest ist so, dass man sagen muss, ja. Damit, das wollte man nicht wissen, jetzt wissen wir es, weiter geht's.
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14: RSH Wetter. ein bisschen Regen im Norden, aber es wird ein schöner Tag für uns alle heute hier bei uns in Schleswig-Holstein. Bis zu 24 Grad sind drin und der Regen verzieht sich im Laufe des Tages. 14 Grad haben wir jetzt in Sürup am Markt, 13 Grad in Schacht-Audorf an der Holzenapotheke und 13 in Tönningstedt an der Freiwilligen Feuerwehr. Ich hoffe, ihr habt das Wochenende auch schon genossen, das war ja auch schon so schön. Und der RSA-3-Tage-Trend sagt, die nächsten Tage bleiben auch nochmal hübsch. Erst ab Donnerstag kippt es dann wieder ein bisschen und wird grauer.
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15: Schleswig-Holsteins bester Verkehrsservice. Da gucken wir jetzt zuallererst mit euch auf die A1 Lübeck Richtung Hamburg in Höhe Kreuz Ost. Da gab es leider einen Unfall und da liegen auch Gegenstände auf der Fahrbahn. Unfall auch auf der A25 in Geesthacht Richtung Hamburg, Höhe Neu-Allemöhe West, dort der Unfall. Und in der Gegenrichtung A25 Hamburg Richtung Geesthacht zwischen Kuslack und Geesthacht liegt ein totes Tier leider auf der Straße. Dann die A1 Hamburg Richtung Lübeck. In der Abfahrt Kreuzbargte Heide Richtung Heusdorf haben wir einen Pannenfahrzeug. Ganz doofe Stelle, wo die da liegen geblieben sind. Aber wir hoffen natürlich, dass da nichts passiert. Also vorsichtig fahren. Und Stau auf der A1 Hamburg Richtung Lübeck zwischen Harburg und Norderelbbrücke. 5 Kilometer, 25 Minuten mehr heißt das hier auf jeden Fall heute Morgen. So, jetzt gucken wir noch zur Fähre nach Kudensee. Das ist die Kanalfähre zwischen Dithmarschen-Steinburg. Die fährt gerade aufgrund von technischen Problemen nicht. Ist gerade gesperrt worden. Das heißt, ihr müsst eine andere wählen zum Drüberkommen und die meisten Blitzer. Nur bei RSH steht einer in Mittelbü, Hauptstraße, Höhe der Grundschule, sowieso immer vorsichtig, 30 erlaubt. Dann Süderbrarup, Schleswiger Straße, beidseitig am Ortseingang. Bootkamp bei euch, Dosenbeker Straße 70 und dann haben wir noch Norderstedt, Hakes Heide, Stadt auswärts, Höhe Supermarkt.
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14: Kostenlos, gebührenpflichtig, wieder kostenlos. Es ist ein Hin und Her an den Parkplätzen an der Rosenstraße in Lüttenheid und an der Stadtbrücke Ost und West in Heide.
15: Ja, in meiner Heimat in Dithmarschen gibt das so eine kleine Posse, könnte man fast schon sagen. Eigentlich war Parken dort immer umsonst. Dann wurden Parkgebühren eingeführt, aber jetzt sind die Automaten und Schilder wieder abgehängt, also wieder kostenlos. Ja, was denn nun? Der Grund dahinter, den haben wir rausgefunden und den kriegt ihr hier in 6 Minuten.

0: Also wenn eine Stadt Geld braucht, ne, dann ist es ja ein leichtes, einfach kostenpflichtige Parkplätze einzuführen. Kennen wir ja, ne? Mhm. Die RSA Moin-Show ist hier am Montagmorgen. Moin.
1: Ja, also so weit, so gut, das Prinzip kennt man. In Hain in Dithmarschen läuft das Ganze aber irgendwie aus dem Ruder. Da wurden bisher kostenfreie Parkplätze kostenpflichtig gemacht. Also ein freier Parkplatz jetzt dann kostenpflichtig. Mhm. Und jetzt, oh Wunder, kann man da auf einmal wieder umsonst parken. Was ist denn da passiert und was ist da los?
0: Martin Baum aus dem RSH-Team weiß Bescheid. Martin, hat Heide vielleicht schon genug verdient?
2: Nee, leider eher das Gegenteil. Heide wollte beim Geldverdienen erstmal ein bisschen Geld sparen. Ist ja auch ein guter Ansatz. Statt neue Parkscheinautomaten aufzustellen, hat die Stadt gesagt, wir machen das einfach übers Handy. Seit Anfang September sollte an der Rosenstraße, Lüttenheid und Stadtbrücke Ost und West nur noch per App bezahlt werden. Also kein Automat, kein Kleingeld. Nur kam dann die Frage auf, Moment, darf eine Stadt das eigentlich verlangen, dass ich ein Smartphone brauche, um fürs Parken zu bezahlen? Heide selbst hat dann mal nachgefragt, unter anderem beim Bundesverkehrsministerium, und die sagen, Handyparken ist super, aber zusätzlich zum Parkscheinautomaten und eben nicht als einzige Möglichkeit.
1: Okay, das heißt also, man hat das dann selber gemerkt, jetzt hat man erstmal Parkgebühren eingeführt, spart sich die Automaten und jetzt nimmt man aber ja eigentlich am Ende dann wieder nichts ein.
0: Oder nee.
2: Ja, genau. Aus der rechtlichen Grauzone wird damit wieder eine kostenlose Parkzone. Denn so ganz eindeutig scheint die Sache noch nicht zu sein. Es gibt nämlich auch andere Städte in Deutschland, wo wir auf öffentlichen Parkplätzen nur per App bezahlen können. Heide holt deshalb noch weitere rechtliche Einschätzung ein. Also bis das Ganze geklärt ist, heißt es erstmal Schilder abdecken, Gebühren aus und wir parken wieder kostenlos.
1: Also nutzt das schnell noch aus in meiner Heimat in Heide, in Dithmarschen. Man kann erstmal wieder kostenlos parken.
0: Vor allem,
1: danke,
0: es geht nur um ein paar kleine Parkplätze. Es ist jetzt nicht der Marktplatz oder so, ne? Also guckt genau hin, wie und ob ihr bezahlen müsst und dann ist alles gut.
1: Jetzt wisst ihr auch, warum die blauen

0: Guten Morgen, Sharon. Guten Morgen, Matze. Ich trinke sehr gerne Latte Macchiato. Da darf dann auch gerne ein bisschen Sirup rein. Vanille oder Karamell mag ich da sehr gerne. Filterkaffee trinke ich auch. Aber ich mag es dann doch deutlich süßer und natürlich blond.
1: Jetzt habe ich auch Lust auf einen Latte Macchiato mit Sirup. Ne, danke, Jessie. Jessie aus Neumünster war das und hat uns verraten, wie sie den Kaffee trinkt morgens. Denn Sharon und ich haben uns heute Morgen hier ein klein bisschen beschwert bei euch. Nicht bei euch selbst, sondern über die Kaffeepreise. Das ist euch sicherlich auch aufgefallen. Im Supermarkt, wenn du da gehst, also Kaffee mittlerweile, wenn du da irgendeinen Markenkaffee kaufst, 10, 11, 12 Euro, keine Seltenheit.
2: Ja, und das nur ein halbes Kilo.
1: Ja, also, ja, Pfund Kaffee.
2: Das ist schon echt krass. Aber deswegen haben wir uns mal interessiert, vielleicht trinkt ihr ja auch lieber Kapseln oder Pads oder eher nur Filterkaffee oder wie macht ihr das? Flo aus Breitenburg, wie trinkst du ihn?
3: Also ich trinke meinen Kaffee immer selbst gemahlen und von Hand aufgebrüht. Es gibt dort ein kleines Ritual, das schon abends beginnt und zwar mit dem Aufbau des morgendlichen Kaffee-Tresens, sage ich jetzt mal. Und ich trinke ihn immer mit Kaffeeweißer, weil Milch mag ich nicht. Milch macht den Kaffee immer so schnell kalt und ich trinke meinen Kaffee gerne sehr, sehr heiß.
1: Ja, das kann man auch sehr gut nachvollziehen. Habe ich auch schon wieder Bock auf einen neuen, ne? Wir haben übrigens mal ausgerechnet, also ich habe ja gerade gesagt, so 11, 12 Euro jetzt meinetwegen für gemahlenen Kaffee das Pfund. Ja. Und wenn jetzt auf Kapseln geht, ihr wisst genau, welche Kapseln ich meine, ich brauche hier keinen Hersteller nennen.
2: Mit George Clooney, die, ne?
1: Wo das Klavier runterfällt, genau. Da bräuchte man 80 Euro pro Kilo übrigens, wenn man das mit Kapseln nachmacht.
2: Das ist mal ein Vergleich.
1: Da kannst du, 80 Euro. Hallo.
2: Also ich mal jetzt die Bohnen selber mit der Hand.
1: Da gehe ich zweimal von essen. Also und zwar mit Getränke.
2: Ja. So. Ja. Wie trinkt ihr denn euren Kaffee? Meldet euch doch auch gerne nochmal. Kiel 0431 98 6 98 und dreimal die 0.
1: George Clooney kann uns ja einladen.
2: Ja.

0: Grüße nach Drelsdorf. Hier ist die RSA Moin Show um 20 nach 8 am Montagmorgen.
1: Moin.
0: Ihr habt jetzt besseres Internet. Juhu.
1: Och, geil.
0: Im Karkenweg ist jetzt nämlich ein 4G- und 5G-Mobilfunkmast der Telekom aufgebaut worden. Sehr schön. Damit soll auch die Abdeckung an der A23 und auf der Strecke Sylt-Elmshorn besser werden. Da habt ihr uns schon öfter mal von berichtet, dass man da so schlecht empfangen hat.
1: Ja.
0: Ich erinnere mich.
1: Ja, fahr mal an die Westküste, Sharon. Das ist echt ein Ding.
0: Was sonst noch wichtig ist in Schleswig-Holstein, das hört ihr gleich in den RSA Nachrichten um 5:30 mit Holger Dick.
1: Fahr ich gleich heute Nachmittag längst, check ich direkt, ob ich da vollen Empfang jetzt habe. Kann ich ja nicht durchgängig telefonieren. Und gute Musik haben wir auch noch für euch. Na? ATC feiern gleich mit den Empfang. Around the World gibt's gleich hier bei uns. Und was Frisches von Bibi Rexha und Faithless. New Religion, das ist Schleswig-Holsteins bester Musikmix.
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1: 5:30. Ich bin Holger Dilk. Guten Morgen.
10: An den Autobahnraststätten in Schleswig-Holstein fehlen Lkw-Parkplätze. Immer häufiger finden Fahrer keinen Platz, um ihre Pause zu machen oder zu übernachten, heißt es vom Unternehmensverband Logistik. Ein Riesenproblem sind demnach auch die schlechten hygienischen Zustände der Toilettenanlagen. Die geplante Pflegereform steht weiter auf der Kippe. Medienberichten zufolge gibt es deswegen heute ein Krisentreffen zwischen Union und SPD. Die Sozialdemokraten fordern angesichts geplanter Kürzungen unter anderem einen Pflegedeckel, also eine Begrenzung des Eigenanteils an den Pflegekosten. In der Fußball Nations League hat die DFB-Elf überraschend gegen Griechenland verloren. Im ersten Heimspiel unter Bundestrainer Klopp unterlag das deutsche Team in Augsburg den Griechen mit 0:1. Und jetzt Meldungen aus der Region.
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18: Ich bin Sönke Röhling. Zwischen Süderfahrenstedt und Bökle und im Kreis Schleswig-Flensburg ist eine Motorradfahrerin bei einem Unfall ums Leben gekommen. Die 42-Jährige war nach Angaben der Polizei mit einem entgegenkommenden Auto zusammengestoßen, das nach links abbiegen wollte. Die Bikerin erlag noch im Unfallort ihren Verletzungen. Der Autofahrer blieb unverletzt. Die Straße war über mehrere Stunden gesperrt. Die Staatsanwaltschaft hat die Ermittlungen zum Unfallhergang aufgenommen. Am Flensburger Westufer gehen die Arbeiten an der abgebrochenen Kaikante ab heute weiter. Die Oberflächenbefestigung aus Pflasterstein und Beton wird abgetragen. Das Ganze soll etwa 8 Wochen dauern. Während dieser Zeit kommt es für Fußgänger und Radfahrer zu Einschränkungen.
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0: Tröpfchen im Norden gibt's heute. Ansonsten sieht das nach einem richtig schönen Tag aus heute hier bei uns in Schleswig-Holstein. Wird auch nochmal richtig warm, so wie am Wochenende auch schon. Bis zu 24 Grad sind nochmal drin. Und 14 haben wir jetzt schon in Witzwort an der St. Marienkirche. 13 Grad in Kleve bei der Freiwilligen Feuerwehr und 13 Grad auch in Bad Schwartau im Moorwischpark. Der RSH 3-Tage-Trend sagt, es geht auch erstmal ganz schön weiter in den nächsten Tagen. Also erstmal ganz ähnlich wie heute. Ab Donnerstag wird's dann wieder ein bisschen nasser und insgesamt auch kühler.
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19: Schleswig-Holsteins bester Verkehrsservice. Achtung, Autofahrer A25, Geesthacht Richtung Hamburg, Höhe Neu-Allermöhe West, ein Unfall. Dann die A1, Hamburg Richtung Lübeck, in der Abfahrt Kreuzberg der Heide Richtung Heusdorf. Auch ein Pannenfahrzeug hier, das da den Weg versperrt, also fahrt auf jeden Fall vorsichtig ran. Ihr kommt da dran vorbei, aber es wird auf jeden Fall stauen. Dann haben wir noch die A7, Hamburg Richtung Flensburg, zwischen Stellingen und dem Dreieck Nordwest, rechte Spur wegen eines liegen gebliebenen Fahrzeugs gesperrt. Da sind dann oben auch diese roten Kreuze an der Brücke. Und A21 noch, Barg der Heide Richtung Kiel. Die Abfahrt Nettelsee ist wegen Bauarbeiten noch bis morgen Nachmittag gesperrt. Jetzt die meisten Blitzer, nur bei RSH. Steht einer an der B5 Heide Richtung Itzehoe, Höhe Wilster auf dem 100er geraden langen Stück in Richtung Itzehoe. Meldorf an den Anlagen, Höhe der Schule, sowieso immer vorsichtig, 30 erlaubt. In Lübeck blitzt es bei euch, Heiligengeistkamp. Dann Medelbü, Hauptstraße 30er, Süderbrarup, Schleswiger Straße beidseitig und Norderstedt, Hakes Heide statt auswärts. Am Supermarkt steht auch einer. Und wenn ihr noch was ergänzen könnt, Staus und Blitzer, immer gerne her damit, kostenlos unter der 08000 774 774.
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0: Ist euch auch schon aufgefallen, dass Kaffee wirklich echt teurer geworden ist?
19: Wahnsinn, ne? Also ja. Früher, weiß ich noch ganz genau, Oma hat immer diese eine Marke gekauft, in dieser grünen Verpackung, vorne ein J, hinten A-Kops. das war immer so 6,99, ja. 5,99, wenn es im Angebot war, auch nochmal günstiger. Jetzt zahlst du das locker Doppelte. Für Markenkaffee, für das Pfund 10 ja. Euro, 11 Euro, 12 Euro.
0: Also ich fand Kaffee immer schon teuer, aber jetzt im Moment ist es so ein richtiges Luxusgut geworden. Deswegen fragen wir heute mal bei euch nach, wie trinkt ihr denn Kaffee? Seid ihr vielleicht auf Pads umgestiegen, weil ihr meint, das wäre günstiger? Trinkt ihr Filterkaffee oder schwört ihr auf einen Vollautomaten?
19: Trinkt ihr dünneren Kaffee? Trinkt ihr weniger Kaffee?
0: Instant-Kaffee vielleicht auch.
19: Wie macht ihr es? Schickt uns gerne auch eine Sprachnachricht. Kiel 0431 98 6 98 und dreimal die 0 und gleich brühen.

0: The Script und Superheroes um 7:07 bis zum letzten Klavieranschlag. Und gleich haben wir was Neues, Frisches für euch von Glockenbach und Callum Scott. Yeah, every time you say my name. Ja, yeah, es ist Partymuggel ein bisschen, ne? Wieder, muss man sagen. Collide, gleich neu bei uns bei RSH. Bevor wir aber richtig wach werden, sind wir uns einig, brauchen die meisten von uns in Schleswig-Holstein morgens einen starken Kaffee.
1: Ja, ich auf jeden Fall auch. Und ihr kennt das garantiert auch. Und trotzdem, wenn man jetzt einkaufen geht, man braucht ja nur mal Kaffee, guckt man ganz schön mit großen Augen auf die Preise.
0: Ja, aber sowas von. Ich gucke nur noch nach Angeboten, ganz ehrlich. Also wir kaufen volle Bohne für zu Hause, malen die dann selber und machen daraus Filterkaffee.
1: Ja.
0: Aber ich sag dir ganz ehrlich, also da guckst du schon nach Angeboten. Ist mittlerweile so.
1: Es ist wirklich teurer geworden, bei den Anbaugebieten einfach durch Wetterprobleme oder auch Erdbeben haben wir schon gehört. Also es hat seine Gründe, warum der Kaffee so teuer geworden ist. Wir fragen aber heute bei euch nach, wie trinkt ihr ihn denn überhaupt? Als Cappuccino aus dem Vollautomaten oder als Kapselkaffee? Fröni aus Wattenbeck, wie trinkst du ihn?
2: Also ich trinke meinen Kaffee am liebsten immer beim Kunden. So ist den sogenannten Kundenkaffee.
1: Weil das umsonst ist, oder was?
2: Genau, spart zu einem jede Menge Geld und zum anderen lernst du ganz, ganz viele Kaffeesorten kennen.
0: Stimmt. Was machst du denn beruflich? Bist du Handwerker?
2: Genau.
0: Was machst du?
2: Wir bauen so Tassendächer auf, Innentüren ein, also quasi alles rund ums Haus.
0: Ja.
2: Wenn du da morgens ankommst, ist die erste Frage am Kaffee und dann sagst du natürlich klar.
0: Heiß, wie schön. Wie schön.
1: Und was ist dein Lieblingskaffee so bisher? Was hast du so rausgefunden?
2: Also ich finde diese Vollautomaten, also diese mit den ganzen Bohnen, ist bisher immer noch der beste Kaffee. Wir haben einen Kunden, der ist vor einer ganz großen Kaffeerösterei angestellt.
0: Aha, wir nennen keine Namen, oder?
2: Genau, die mit dem Tee. Und wenn wir da hinkommen und er fragt, ob wir einen Kaffee haben wollen, der ist natürlich ganz klar... Nehmen wir, ne? Dauert zwar 20 Minuten, eine halbe Stunde, aber das ist bisher der beste Kundenkaffee, den wir bisher getrunken haben.
1: Es ist ja ein richtig kleines Luxusgeschenk dann, ne? Also das kann man gerne mal nehmen.
0: Wie viel hattest du heute schon?
2: Ich hatte noch keinen. Ich fahre jetzt aber zu meiner ersten Kunden. Ich weiß, dass der schon fertig auf der Küchenarbeitsplatte steht.
0: Oh,
1: sehr gut.
0: Da fährt man doch gerne arbeiten.
1: Oh, mega. Ja, dann guten Schluck und einen schönen Tag für dich, ne?
0: Mach's gut, Fröni.
2: Alles, euch auch. Bis dann. Ciao.

0: Around the World, das ist Schleswig-Holsteins bester Musikmix um jetzt 8:45. Und bevor wir jetzt weiter über Kaffee schnacken, wie eben schon, kommen wir jetzt erstmal zu etwas, was für mich kein Kaffee mehr ist.
1: Zum anderen K.
0: Nämlich Pumpkin Spice Latte. Das ist doch kein Kaffee, Leute. Das ist doch eine Zumutung.
1: Das ist Naschi, würde ich sagen. Es geht natürlich um den Kürbis, der ja jetzt auch wieder im Herbst überall aus der Erde sprießt. Und ja,
0: magst du das, dieses Getränk?
1: Ja.
0: Echt jetzt?
1: Ja. Ja,
0: das kostet 19 Euro oder was? Oder?
1: Ja, deswegen trinke ich es auch nie.
0: Ja, aber vom Kürbis kann man tatsächlich nicht flüchten.
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3: Früher war ja Kürbis einfach Gemüse. Lag irgendwo neben Kartoffeln und Kohl, ganz harmlos. Und dann begann er langsam mit der Weltherrschaft. Erst kam die Kürbissuppe, dann Kürbisrisotto, Kürbisgnocchi, Kürbiskuchen, dann Zierkürbisse als Deko auf Fensterbänken, Esstischen, aus Keramik, aus Holz, dann Getränke, Pumpkin Spice Latte und im Oktober kriegt er dann auch noch ein Gesicht. Der Kürbis ist das einzige Gemüse, das gleichzeitig Hauptgericht, Kuchen, Kaffee, Inneneinrichtung und Halloween-Star ist. Ich finde, es ist mal Zeit für das nächste Saisongemüse. Steckrüblikuchen, Pastinake Spice Latte. Das klingt noch komisch, aber wer weiß. Und zu Halloween basteln wir Totenrosenkohlköpfe.

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19: 5 vor 9. Ich bin Holger Dilk. Guten Morgen. An den Autobahnraststätten in Schleswig-Holstein werden die Lkw-Parkplätze immer knapper. Vor allem an den großen Autobahnen, also der A1 und A7, finden Fahrer immer häufiger keinen Platz, um Pause zu machen oder zu übernachten, heißt es vom Unternehmensverband Logistik Schleswig-Holstein. Verbandsgeschäftsführer Thomas Racko.
20: Es sind ja nicht nur die fehlenden Stellplätze, sondern die Zustände auf den Rastanlagen, gerade an den unbewirtschafteten. Da hatte der ADAC ja vor kurzem ein Gutachten geschrieben. Zwei Parkplätze in Schleswig-Holstein, die sind als mangelhaft bewertet worden, was die hygienischen Zustände angeht. Da verlangen wir natürlich, dass das Fahrpersonal auch ordentliche Zustände auf diesen Raststätten vorfindet.
19: Gleich im ersten Wahlgang hat Dirk Woschey die Bürgermeisterwahl in Uetersen für sich entschieden. Der SPD-Amtsinhaber setzte sich gegen zwei Kandidaten durch. Die Bürgermeisterstichwahl in Tönning hat Marvin Haß mit 52,4% der Stimmen gewonnen. Er tritt das Amt zum 1. Januar an. Die geplante Pflegereform steht weiter auf der Kippe. Medienberichten zufolge gibt es deswegen heute ein Krisentreffen zwischen Union und SPD. Die Sozialdemokraten fordern angesichts geplanter Kürzungen unter anderem einen Pflegedeckel, also eine Begrenzung des Eigenanteils an den Pflegekosten. Den lehnt Gesundheitsminister Lindemann ab. Er sagt dem Ersten aber,
12: wo es um die pflegenden Angehörigen geht, mache ich keine Abstriche. Das sind rund 4 Millionen Menschen in Deutschland, die zu Hause pflegen. Und die stützen das komplette System. Übrigens tragen die auch dazu bei, dass die Gesellschaft zusammenhält.
19: Eigentlich soll die Reform übermorgen im Bundeskabinett beschlossen werden. Die deutsche Fußballnationalmannschaft hat in der Nations League eine Niederlage eingefahren. Das Team um den neuen Bundestrainer Jürgen Klopp unterlag Griechenland mit 0:1. Abwehrchef Jonathan Tah sagte nach dem Spiel im Ersten:
21: Um ehrlich zu sein, haben wir es einfach nicht gut genug gemacht. Wir hatten natürlich ein paar Möglichkeiten, wo wir gefährlich werden. Und wenn wir die nutzen, sieht das Spiel vielleicht auch anders aus. Aber das haben wir nicht gut genug genutzt.
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16: So langsam hat sich der Regen verpieselt, könnte man sagen, hier bei uns in Schleswig-Holstein. Es wird jetzt immer trockener und ein schon richtig schöner Tag mit bis zu 24 Grad. Auch die Sonne kommt ab und zu mal durch. 13 Grad haben wir jetzt in Hollingstedt an der Doppeleiche, 13 Grad in Ostenfeld am Storchennest und 14 Grad in Niendorf am Meerwasser-Haldenbad. Der RSH-3-Tage-Trend sagt, es geht auch erstmal so schön weiter. Also nochmal so ein kleines Spätsommer-Comeback. Ab Donnerstag kippt es dann wieder so ein bisschen, wird nasser und auch wieder kühler.
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22: 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Achtung Autofahrer, Rehe auf der A1 Lübeck-Fehmarn. Vorsichtig hier in beiden Richtungen zwischen Jahnshof und Grämersdorf. Dann die A7 Flensburg Richtung Hamburg zwischen Schnelsen-Nord und Schnelsen. Da haben wir ein Pannenfahrzeug. Und A25 Geesthacht Richtung Hamburg, Höhe Neu-Allermöhe West. Ein Unfall heute Morgen, der dafür Probleme sorgt. Dann gucken wir auf die A7 nochmal. Hamburg Richtung Flensburg zwischen Stellingen und dem Dreieck Nordwest. Rechte Spur dicht. Auch hier Pannenfahrzeug im Grund. Und A21 Bargteheide Richtung Kiel. Die Abfahrt Nettelsee ist wegen Bauarbeiten noch bis morgen Nachmittag gesperrt. Jetzt die meisten Blitzer. Nur bei RSH steht einer in Norderstedt. Hakesheide statt auswärts. Dann B5 Heide Richtung Itzehoe. Höhe Wilster. Da sind 100 außerorts. Und Alex hat noch einen von uns. Alex, wo blitzt es?
23: Einfahrt Süderbrarup von Schleswig kommen. Blitzer auf beiden Seiten. 50 erlaubt.
22: Alles klar, lieben Dank dir. Süderbrarup nehmen wir also auch noch mit. Der Blitzer steht hier Schleswiger Straße beidseitig. Danke dir.
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22: 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Eure große Chance auf 1.000 Euro hier bei RSH?
16: Die habt ihr nämlich, wenn ihr unser 1.000-Euro-Wort bei uns im Programm entdeckt und euch dann schnell in der RSH-App registriert. Und immer um Punkt 7 verraten wir euch hier in der RSH-Moin-Show jetzt jeden Morgen ein neues Wort und damit eure Chance auf 1.000 Euro.
22: Tja, und was war es denn nun heute Morgen um 7? Das verraten wir euch gleich nochmal in dieser halben Stunde. Dann gut hinhören, so in 15 Minuten.

0: nach euch. Hier ist die RSH Moin Show. Wir haben 9:12 und wir sind ja ab heute alle, ne, in geheimer Detektivmission unterwegs.
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2: Wir haben ein ganz spezielles Wort bei uns im Programm versteckt, für das wir 1000 Euro Finderlohn für euch ausgesetzt haben. Unser 1000-Euro-Wort eben.
0: Und immer morgens um 7 sagen wir euch, welches Wort das ist. Und dann heißt es, den ganzen Tag RSA einschalten und aufmerksam zuhören. Denn es kann bis 18 Uhr jederzeit passieren, dass ihr dieses Wort hört.
2: In den Nachrichten, im Wetter, im Verkehrsservice, in der Moderation von uns oder vielleicht auch bei einer Reportage von einem unserer RSH Schleswig-Holstein-Reporter, wenn die irgendwo gerade im Land unterwegs sind, ist es ganz egal.
0: Und wenn es soweit ist, ne, und ihr hört es dann ganz plötzlich, klickt euch schnell rein in die RSH-App und registriert euch. Mit etwas Glück schnappt ihr Superdetektive euch dann die 1000 Euro.
2: Ja, und weil wir ja nicht so sind, sagen wir euch auch jetzt nochmal flott, um welches Wort es sich handelt. Aber Achtung, das muss ich jetzt an der Stelle auch einmal offiziell sagen, das ist jetzt nur eine Übung. Das ist jetzt nur eine Erinnerung, auf welches Wort ihr achten müsst. Jetzt nicht anmelden, jetzt sagen wir es nur nochmal.
0: Genau, das 1000-Euro-Wort für heute ist
2: Hokuspokus.
0: Das war die Übung. Hört ihr dieses Wort heute noch bis 18 Uhr hier irgendwo bei uns im Programm und es kommt garantiert, dann schnappt ihr euch die 1000 Euro.
2: Ja, also toi, toi, toi, Daumen sind gedrückt, ihr lieben Detektive, Ohren auf.
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10: Immer schöner im Laufe des Tages. Die Sonne kommt durch hier bei uns in Schleswig-Holstein. Ihr braucht die Sonnenbrille und den Schirm jetzt erstmal nicht mehr. Der war heute Morgen im Norden vielleicht nochmal hier und da im Einsatz. Aber jetzt haben wir bis zu 24 Grad auf dem Tacho und schöne Temperaturen auch schon den ganzen Morgen eigentlich. 15 Grad in Husby an der Grundschule, 14 Grad in Bordesholm an der Verwaltungsakademie und 14 Grad in Bostedt bei der Schützengilde. Der RSA-3-Tage-Trend sagt, es geht auch erstmal schön weiter die nächsten Tage. Erst ab Donnerstag wird es wieder kühler und nasser.
11: 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Achtung, immer noch Rehe auf der Fahrbahn. A1 Lübeck Richtung Fehmarn. Vorsichtig hier in beiden Richtungen zwischen Jahnshof und Grämersdorf. Dann haben wir ein bisschen Stau noch übrig auf der A1 Lübeck Richtung Hamburg zwischen Morfleet und Norderelbbrücke. 3 Kilometer noch. Viertelstunde Stop and Go hier für euch. Und eine Baustelle immer noch auf der A21 Bagdeheide Richtung Kiel. Die Abfahrt Nettelsee ist nämlich wegen Bauarbeiten noch bis morgen Nachmittag gesperrt. Dann haben wir noch Sanierungsarbeiten auf der A23 Hamburg Richtung Heide. Zwischen Elmshorn und Horst-Elmshorn die rechte Spur dicht, auch bis morgen Nachmittag. Dann soll da wieder alles drüber gehen. Die Kanalfähre Kutensee hat gerade noch technische Probleme, deswegen kommt ihr dann nicht über den NOK. Und die meisten Blitzer, nur bei RSH steht einer bei euch in Lübeck, Fackenburger Allee. Dann Norderstedt, Hakesheide statt auswärts, B5 Heide Richtung Itzehoe, Höhe Wilster, Meldorf an den Anlagen in der 30er, Lübeck, Heiligengeist kam 50 erlaubt innerorts und Süderbrarup noch Schleswiger Straße beidseitig am Ortseingang. Jetzt blinkt das hier gerade nochmal auf, kommt noch eine Meldung von der A7 dazu. Achtung Autofahrer, Hamburg Richtung Flensburg, vorsichtig in beiden Richtungen zwischen Volkspark und Stellingen. Da haben wir ein Pannenfahrzeug und da sind auch gerade Menschen ausgestiegen, also Personen an oder auf der Autobahn. Fahrt da bitte vorsichtig.
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1: Schönen guten Morgen am Montag. Hier ist die RSA Mojo. Wir hatten schon reichlich Kaffee heute Morgen.
2: Ich bringe noch mal einen auf, oder?
1: In sämtlichen Varianten, denn wir haben festgestellt, der Kaffee ist unglaublich teuer geworden und haben euch mal gefragt, was trinkt ihr denn überhaupt für Kaffee? Kapsel, Pet, frisch aufgebrüht.
2: Ich habe euch extra noch einen mitgebracht, weil wir haben ja schon Besuch hier. Tanja Puttwagen ist schon bei uns. Guck mal, ich habe euch extra noch mal einen gemacht. Hier, so, hier, bitteschön. Der ist hier von der Arbeit, der ist kostenlos.
1: Das ist das Gute an diesem Kaffee. Wie trinkst du am liebsten Kaffee? In welcher Form?
3: Ehrlich gesagt gar nicht so gerne. Ich trinke lieber Tee tatsächlich. Aber weil ich zu faul bin, mir richtig Tee aufzubrühen, so richtig, weil ich mag keine Teebeutel, trinke ich dann doch auch immer unseren schönen Automatenkaffee.
2: So, deswegen habe ich hier frisch aus der Quelle hier vorne.
1: Schön.
2: Aus dem Automaten. So heißt nämlich unser Barista, der heißt hier Automat.
3: Ja, aber der ist gar nicht schlecht, finde ich.
2: Nein, das stimmt wohl. Aber vielleicht geht euch das ja auch so, wenn man auf der Arbeit einen kostenlosen kriegen kann. Wir haben heute Morgen schon einen Handwerker dran, der trinkt den auch kostenlos beim Kunden, nämlich den Kundenkaffee. Finde ich auch sehr schön.
3: Das finde ich süß.
2: Ja, der ist richtiger Kaffeeprofi geworden. Und wenn es euch auch so geht, dann denkt doch mal an uns heute, wenn ihr wieder das schwarze Gold schlürft.
1: Wir sagen Prost und viel Spaß gleich ab 10 mit Tanja, RSA bei der Arbeit. Und wir sagen morgen früh wieder Moin mit frischem Kaffee ab 5 in RSA Moin Show.
2: Ja, ich kann ja mal Kapseln. Nee, Kapseln wollen wir nicht.
1: Nein,
2: Kapseln wollen wir nicht.

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13: 5:10. Ich bin Holger Dilk. Schönen guten Tag. Die LKW-Rastplätze entlang der Autobahn in Schleswig-Holstein platzen immer weiter aus allen Nähten. Laut dem Unternehmensverband Logistik Schleswig-Holstein ist das Problem auf der A1 Richtung Norden besonders groß. Verbandsgeschäftsführer Thomas Racco und die Folgen für die Fahrer.
14: Wenn er auf einen überfüllten Parkplatz fährt und er hat nur noch wenig Lenkzeit, muss er einen anderen Parkplatz ansteuern und damit überschreitet er schon seine Lenkzeit. Er kann aber auch stehen bleiben und in einer Zone parken, die nicht dafür vorgesehen ist. Und auch dann bekommt er dann ein Knöllchen, weil er dann falsch geparkt hat. Das heißt also, der Fahrer kann entscheiden zwischen Pest und Cholera. In beiden Fällen bekommt er dann ein Bußgeld.
13: Vergangenes Wochenende sind auf den Straßen in Schleswig-Holstein gleich 3 Motorradfahrer bei Unfällen ums Leben gekommen. RSH Schleswig-Holstein-Reporter Andreas Otto.
15: Ja, bei Bücklund ist eine 42-jährige Bikerin in ein abbiegendes Auto gefahren. Für die Frau kam jede Hilfe zu spät. Zwischen Hartenholm und Struvenhütten hat ein 64-Jähriger die Kontrolle über sein Motorrad verloren, kam von der Straße ab und stürzte. Auch er starb noch an der Unfallstelle. Und auf Fehmarn ist ein 18 Jahre alter Biker tot zwischen Puttgarden und Gammendorf gefunden worden. Wie es zu dem Unfall gekommen ist, steht noch nicht fest.
13: Dirk Woschey bleibt Bürgermeister von Uetersen. Der SPD-Amtsinhaber hat sich im ersten Wahlgang gegen den parteilosen Marvin Schöpp und Baris Karabatschak von der CDU die absolute Mehrheit gesichert. In Tönning hat Marvin Hass die Stichwahl mit 52,4% der abgegebenen Stimmen gewonnen. Die geplante Pflegereform soll eigentlich in wenigen Tagen auf den Weg gebracht werden. Noch immer wird aber darüber gestritten, wie sie genau aussehen soll. Heute soll weiter darüber verhandelt werden. Silas Quiring.
16: Die SPD sagt, bisher sind vor allem Kürzungen geplant. Sie fordert unter anderem auch einen Pflegedeckel, also eine Begrenzung des Eigenanteils an den Pflegekosten. Gesundheitsminister Linnemann lehnt das aber ab. Das würde das grundsätzliche Problem nicht lösen. Er schlägt stattdessen vor, eine Expertenrunde einzurichten, die Pflegeversicherung strukturell fit für die Zukunft machen soll. Ob die Reform tatsächlich diese Woche steht, ist offen.
13: Deutsche Firmen wollen weniger Stellen abbauen als bisher geplant, das zeigen aktuelle Zahlen des IFO-Instituts. Eine echte Erholung ist demnach aber noch nicht in Sicht. Vor allem in der Industrie und im Handel planen die meisten Unternehmen nach wie vor mit weniger Personal.
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17: Norden und an der Westküste, da ist es heute relativ wolkig und da kommt auch immer mal so ein bisschen Regen runter. Am meisten Sonne kriegen wir heute im Osten und Südosten von Schleswig-Holstein zusammen. Das Ganze bei 18 Grad auf den Inseln und bis zu 24 an den wärmsten Ecken. Im Moment haben wir 16 in Grömitz an der Tauchgondel, auch an der Farchauer Mühle in Ratzeburg 16 Grad und an der Drostei in Pinneberg genauso. Der RSH 3-Tage-Trend, morgen oft sonnig und trocken. Nur an der dänischen Grenze und der Westküste ist es eher wolkig mit ein bisschen Regen. Mittwoch überall sonnig und trocken und der Donnerstag insgesamt durchwachsener bei bis zu 21 Grad.
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17: Schleswig-Holsteins bester Verkehrsservice. Auf der A1 Lübeck-Hamburg hakt es zwischen Billstedt und dem Dreieck Norderelbe auf 3 Kilometern. Hier ist nach einem Unfall die rechte Spur gesperrt. Da braucht ihr so 10 Minuten länger. Das gilt auch für die A1 Lübeck-Hamburg ab Mofleth bis zur Norderelbbrücke. Dann gucken wir noch auf die A23 Hamburg-Heide zwischen Elmshorn und Horst. Elmshorn ist die rechte Spur heute wegen Sanierungsarbeiten gesperrt und das Ganze auch noch bis morgen Nachmittag. Die meisten Blitzer nur bei RSH Lübeck, Fackenburger Allee an der Schule, 30 erlaubt. Norderstedt, Haxheide, Stadt auswärts. B5, Heide Richtung Itzehoe in Höhe Wilster und Gabi hat noch einen.
18: Nein, Ratzeburger Straße bei Höhe Aldi, 30er-Zone.
17: Dankeschön. Staus und Blitzer meldet ihr uns immer kostenlos unter der 08000 774 774. Ich wünsche euch gute Fahrt.
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17: Und einen schönen Start in die neue Arbeitswoche jetzt im Herbst. Habt ihr vielleicht auch euren Apfelbaum abgeerntet und gedacht vielleicht, oh, ich hätte so gerne verschiedene Apfelsorten, ich habe aber nur Platz für diesen einen Baum? Dann hört mal genau zu, denn am Nordkolleg in Rendsburg, da gibt es einen Apfelbaum, an dem wachsen 106 verschiedene Apfelsorten. Ob ihr das zu Hause auch hinbekommt, das hört ihr gleich hier.
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0: gut hören. Ne? Herbstzeit ist ja auch Apfelzeit. Und am schönsten ist es natürlich, wenn man die Äpfel vom eigenen Apfelbaum hat. Normalerweise hast du einen Apfelbaum und eine Sorte. In Rendsburg steht allerdings ein Apfelbaum, der hat 106 verschiedene Apfelsorten. Und der Gärtner, der das geschafft hat, ist Jochen Bock. Beim Nordkolleg Rendsburg arbeitet er. Jochen, grundsätzlich kann man ja Äpfel pfropfen, das heißt, man schneidet einen Ast ab, verbindet den mit dem Baum. Wie hast du das gemacht bei diesem Baum?
1: Dann hatte ich mir 100 Sorten Reiser geholt in Haseldorf, das ist ein öffentlicher Garten mit alten Sorten, die gerettet werden sollen, und da darf man sich Reiser schneiden, und dann sind die da raufgekommen. Es wachsen ja auch nicht alle gleich an. Also das hat über 3-4 Jahre gedauert, das zu edeln.
0: Ja, glaube ich. Und wie funktioniert das eigentlich?
1: Ja, also ich habe einen Apfelbaum, der mir vielleicht nicht schmeckt, und ich möchte mehrere Sorten raufbringen. Und dann muss ich mir aber schon im Herbst die Sorten ausgucken. Wo kriege ich die her? Von der Streuobstwiese oder von Bekannten. Und im Januar muss ich die Triebe schneiden. Entweder Tupperdose oder Plastiktüte, dass man da die Triebe reinlegt. Ein feuchtes Tuchrohr noch rum, dass es ein bisschen feucht bleibt. 2-3 Monate im Kühlschrank bleiben. Und dann im April kann man am Baum veredeln und dann wächst es besser zusammen. Hoffen ist unter die Rinde schieben, so eine kleine OP.
0: Verstehe. Und grundsätzlich ist das gar nicht so schwer, kann man sich auch viele Videos angucken, wie man das macht. Ne? Aber muss mein Apfelbaum zu Hause da irgendwelche Voraussetzungen haben, damit das funktioniert?
1: Der Baum muss groß genug sein, dass ich genug Triebe habe. Ich könnte jetzt noch versuchen, an den Neutrieben wiederum einen Rand zu tropfen. Mhm. Das Problem ist jetzt bei mir, ich kann keinen richtigen Obstschnitt mehr machen. Der Baum braucht noch mal einen Rückschnitt, damit er jung durchtreibt. Und wenn ich jetzt einen größeren Rückschnitt mache, dann habe ich wieder Sorten, die ich veredelt habe, wieder weggeschnitten. Mhm. Ich verliere mal wieder Sorten, dann setze ich wieder neue drauf, dass es immer ein 100-Sorten-Baum bleibt. Andere sammeln Briefmarken, ich sammle Apfelsorten.
0: Ja, lustiges Hobby. Vielen Dank, Jochen. Er hat im Nordkolleg in Rendsburg einen Apfelbaum erschaffen. Der trägt 106 verschiedene Apfelsorten an einem einzigen Baum. Ne? Ein Foto gibt's auf unserer Instagram- und Facebook-Seite. Und ihr könnt den auch in Rendsburg im Nordkolleg angucken.

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14: Bei euch oben und auch an der Westküste, das ist heute relativ wolkig und im Laufe des Tages kann da auch mal ein bisschen Regen runterkommen. Aber im Großen und Ganzen ist auch da noch ein bisschen Sonne mit dabei. Am meisten kriegen wir heute im Osten und Südosten von Schleswig-Holstein zusammen. Das Ganze bei 18 Grad auf den nordfriesischen Inseln bis zu 24 an den wärmsten Ecken. Und wir haben im Moment 16 Grad. In Arnis an der Schifferkirche, 17 in Heide auf dem Marktplatz und an den Salzspeichern in Lübeck ebenfalls 17 Grad. Der RSH 3 Tage Trend, morgen oft sonnig und trocken, nur an der dänischen Grenze und der Westküste eher wolkig mit Regen. Am Mittwoch wird es überall sonnig und trocken und der Donnerstag dann wieder etwas durchwachsener bei bis zu 21 Grad.
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14: Schleswig-Holsteins bester Verkehrsservice. Achtung Autofahrer auf der A7 Flensburg-Hamburg. Zwischen Quickborn und Schnelsen-Nord liegt ein Kanister auf der Straße. Dann haben wir ein bisschen Stop-and-Go auf der A1 Lübeck-Hamburg zwischen Billstedt und der Norderelbbrücke. 2 Kilometer sind das 10 Minuten länger. Dauert es in der Gegenrichtung zwischen Mofleth, gar nicht weiter hinten zwischen Mofleth und der Norderelbbrücke. 2 Kilometer, 10 Minuten kommen hier oben drauf. Dann haben wir die A23 Hamburg-Heide, die ist zwischen Elmshorn und Horst. Elmshorn wegen einer Tagesbaustelle auf eine Spur verengt bis morgen Nachmittag. Und auf der A25 geht es Start Richtung Hamburg zwischen Bergedorf und Nettenburg. Die rechte Spur wegen eines Liegenbleibers gesperrt. Die meisten Blitzer nur bei RSA. Kiel-Feldstraße, stadtauswärts am Krankenhaus. Da sind 30 erlaubt. Nochmal Kiel-Kronshagener Weg, stadteinwärts Höhe Velo-Route. Auch da dürft ihr nur 30 fahren. Kaltenkirchen-Süderstraße und Gabi hat noch einen.
15: Ratzeburger Straße bei Höhe Aldi, 30er-Zone.
14: Dankeschön. Staus und Blitzer meldet ihr uns ja immer kostenlos unter der 08000774774. Ich wünsche euch gute Fahrt.
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0: Moin Moin, an diesem Montag hier ist RSH, Schleswig-Holsteins bester Musikmix. Die Stadt Heide braucht Geld, deshalb sollte das Parken an einigen Gängen kostenpflichtig werden. Aber die Tücke liegt im Detail, denn eigentlich waren die Schilder schon montiert. Jetzt ist aber doch wieder Freiparken. Martin Baum aus dem RSH-Team. Hat Heide schon genug verdient?
1: Nee, leider eher das Gegenteil. Heide wollte beim Geldverdienen erstmal ein bisschen Geld sparen. Ist ja auch ein guter Ansatz. Statt neue Parkscheinautomaten aufzustellen, hat die Stadt gesagt, wir machen das einfach übers Handy. Seit Anfang September sollte an der Rosenstraße, Lüttenheid und Stadtbrücke Ost und West nur noch per App bezahlt werden. Also kein Automat, kein Kleingeld. Nur kam dann die Frage auf, Moment, darf eine Stadt das eigentlich verlangen, dass ich ein Smartphone brauche, um fürs Parken zu bezahlen? Heide selbst hat dann mal nachgefragt, unter anderem beim Bundesverkehrsministerium. Und die sagen, Handyparken ist super, aber zusätzlich zum Parkscheinautomaten und eben nicht als einzige Möglichkeit.
0: Okay, also Heide braucht Geld für Parkgebühren ein, spart sich die Automaten und nimmt jetzt aber erstmal wieder nichts ein, ne?
1: Ja, genau. Aus der rechtlichen Grauzone wird damit wieder eine kostenlose Parkzone. Denn so ganz eindeutig scheint die Sache noch nicht zu sein. Es gibt nämlich auch andere Städte in Deutschland, wo wir auf öffentlichen Parkplätzen nur per App bezahlen können. Heide holt deshalb noch weitere rechtliche Einschätzung ein. Also bis das Ganze geklärt ist, heißt es erstmal Schilder abdecken, Gebühren aus und wir parken wieder kostenlos.
0: Vielen Dank, Martin. Das bleibt dann ja erstmal interessant, ne? Bis das geklärt ist, bleibt Parken in Heide jedenfalls erstmal kostenlos.

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10: 5:11. Ich bin Holger Dilk. Schönen guten Tag. Der Abzug der Landesjustizschule aus Bostedt sorgt in dem Ort für Frust. Bürgermeister Hartmut König stört vor allem die Art und Weise, wie das Ganze kommuniziert wurde. Per Brief am Tag der Entlassung der Justizschüler im Dorfgemeinschaftshaus.
11: Wir haben dem Land, glaube ich, den Rücken in der schwierigsten Phase, die es gab, freigehalten. Wir haben hier sehr viel für das Land gewuppt. Nur allein immer zu sagen, ja, das war ganz toll, Dankeschön, ihr seid gut, aber dann dreht sich auch jeder um und geht wieder. Das finde ich einfach nicht fair.
10: Die Polizei warnt aktuell vor sogenannten falschen Polizisten im Raum Flintbek. Heute Vormittag hat es dort mehrfach Anrufe der Betrüger gegeben, die auf angebliche Einbrüche hinweisen und das Hab und Gut sichern wollen. Die Polizei weist erneut darauf hin, dass sie niemals die Herausgabe von Geld oder Wertsachen verlangen würde. Am Wochenende sind auf den Straßen in Schleswig-Holstein 3 Motorradfahrer ums Leben gekommen. Bei Böklund fuhr eine 42-Jährige in ein abbiegendes Auto. Ein 64-Jähriger verlor nahe Hartenholm die Kontrolle über sein Bike und auf Fehmarn wurde ein 18-jähriger Motorradfahrer tot aufgefunden. In dem Fall sind die Umstände noch unklar. Die geplante Pflegereform steht weiter auf der Kippe. Medienberichten zufolge gibt es deswegen heute ein Krisentreffen zwischen Union und SPD. Die Sozialdemokraten fordern angesichts geplanter Kürzungen unter anderem einen Pflegedeckel, also eine Begrenzung des Eigenanteils an den Pflegekosten. Den lehnt Gesundheitsminister Lindemann ab. Er sagt dem Ersten aber,
12: wo es um die pflegenden Angehörigen geht, mache ich keine Abstriche. Das sind rund 4 Millionen Menschen in Deutschland, die zu Hause pflegen. Und die stützen das komplette System. Übrigens tragen die auch dazu bei, dass die Gesellschaft zusammenhält.
10: Eigentlich soll die Reform übermorgen im Bundeskabinett beschlossen werden. Das höchste Gericht in Deutschland wird heute 75 Jahre alt, das Bundesverfassungsgericht in Karlsruhe. Es wurde am 28. September 1951 offiziell eröffnet. Bei einem Festakt vor Ort sind heute unter anderem auch Kanzler Merz und Bundespräsident Steinmeier.
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13: Wetter bei uns in Schleswig-Holstein heute so ein bisschen zweigeteilt. Im Norden an der Westküste ist es recht wolkig. Da kommt auch ab und zu ein bisschen Regen runter im Laufe des Tages. Am meisten Sonne kriegen wir im Osten und Südosten von Schleswig-Holstein. Das Ganze bei 18 Grad auf den Inseln bis zu 24 an den wärmsten Ecken. Wir haben 18 jetzt in Schleswig auf der Freiheit, auch am Schloss in Tremsbüttel 18 und an den Holzenhallen in Neumünster. Der RSH 3-Tage-Trend, morgen oft sonnig und trocken. Nur an der dänischen Grenze und der Westküste wird es ein bisschen wolkiger mit Regen. Am Mittwoch überall sonnig und trocken und der Donnerstag insgesamt durchwachsen, aber bis zu 21 Grad.
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13: Schleswig-Holsteins bester Verkehrsservice. Ein bisschen Stop-and-Go haben wir auf der A1 Lübeck-Hamburg zwischen dem Tunnel Moorfleet und dem Dreieck Norderelbe. 2 Kilometer, so 10 Minuten dauert das da länger. Auf der A21 Bagda Heide-Kiel ist die Ausfahrt Nettelsee noch bis morgen Nachmittag gesperrt. Und auf der A23 Hamburg-Heide gibt es ja zwischen Elmshorn und Horst-Elmshorn eine Tagesbaustelle. Da ist nur eine Spur frei bis morgen Nachmittag. Die meisten Blitzer nur bei RSH. Mölln-Ratzeburger Straße stadtauswärts am Discounter, Kiel-Feldstraße stadtauswärts Höhe Krankenhaus, da sind 30 und nochmal Kiel-Grunzhagener Weg stadteinwärts Höhe Veloroute ebenfalls 30, nur erlaubt. Tim hat noch einen.
14: Auf der A1, wenn man von Bagdaheide Richtung Lübeck fährt, bei Bagdaheide Rheinfeld, da ist ja die Baustelle und da steht noch der Blitzer. In der Blitzzone.
13: Alles klar, vielen Dank fürs Bescheid sagen. Staus und Blitzer meldet ihr uns ja immer kostenlos unter der 08000774774. Ich wünsche euch gute Fahrt.
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0: Schön, dass ihr dabei seid. 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
20: Bleibt heute überwiegend sonnig und trocken bei uns in Schleswig-Holstein. Kann aber sein, dass es bei euch oben im Norden und auch an der Westküste im Laufe des Tages mal ein paar Schauer gibt. Temperaturen heute zwischen 18 und 24 Grad an den wärmsten Ecken. Wir haben jetzt 19 an den Kölnwerken in Elmshorn, auch am Stadtpark in Schwarzenbeek und in Bagdeheide vorm Kleinen Theater. Genauso der RSH-3-Tage-Trend. Morgen oft sonnig und trocken, nur an der dänischen Grenze und der Westküste bleibt es eher wolkig. Da kommt auch mal Regen dazu. Mittwoch dann überall sonnig und trocken und der Donnerstag wieder etwas durchwachsener.
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20: Schleswig-Holsteins bester Verkehrsservice. Da hakt das so ein klein bisschen auf der A1 Lübeck-Hamburg zwischen dem Tunnel Mofleth und dem Dreieck Norderelbe auf 2 Kilometern. 10 Minuten dauert das da etwa länger. Und die meisten Blitzer nur bei RSH. Mölln-Ratzeburger Straße stadtauswärts, Höhe Discounter, da sind 30 erlaubt. Kiel-Feldstraße stadtauswärts am Krankenhaus, auch das ist eine 30er-Zone, genau wie Kiel-Kronshagener Weg. Stadteinwärts, Höhe Veloroute. In Kaltenkirchen steht auch noch einer in der Süderstraße, 50 erlaubt. Und Tim hat noch einen.
21: Noch A1. Wenn man von Bagdeheide Richtung Lübeck fährt, bei Bagdeheide Rheinfeld, da ist ja die Baustelle und da steht noch der Blitzer. In der Zone.
20: Alles klar, vielen Dank fürs Bescheid sagen. Staus und Blitzer meldet ihr uns ja immer kostenlos unter der 08000 774 774. Gute Fahrt euch.
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0: Ein schneller Blick auf die Straßen der RSH-Verkehr. Achtung, Autofahrer. Selina, was gibt's?
1: Ich wollte Bescheid geben, dass wenn man von der A215 auf die B76 fährt, diese Abfahrt da, genau in der Kurve steht auf dem Rasenstück ein Transporter, der scheint irgendwie Probleme mit dem Motor zu haben, steht aber direkt auf dem Rasenstück, wenn man da vorbeifährt.
0: Alles klar, da bitte vorsichtig fahren. Danke, Selina. Außerdem haben wir noch Reifenteile auf der A7 Flensburg-Hamburg, Höhe Raststätte, Holmoor West. Ja, dann kommt mal gut rein in diesen Montag RSH mit Nico Santos gleich für euch. Why don't you stay? Don't You Stay ist neu bei RSH Schleswig-Holsteins bester Musikmix. Und Kaffee ist ja aktuell unheimlich teuer. Es gibt Missernten in einigen Herstellerländern. Dadurch merken wir das auch am Kaffeepreis. Und das hat die RSH Moin Show bewogen, euch zu fragen, wie trinkt ihr euren Kaffee eigentlich am liebsten? Sharon Heine und Matze Schmack wollten das von euch wissen. Und da war dann Fröni aus Wattenbek am Telefon.
2: Also ich trinke meinen Kaffee am liebsten immer beim Kunden. So ist den sogenannten Kundenkaffee.
3: Ah, ja, ja, ja.
4: Weil das umsonst ist, oder was?
2: Genau, spart zu einem jede Menge Geld und zum anderen lernst du ganz, ganz viele Kaffeesorten kennen.
5: Stimmt. Was machst du denn beruflich? Bist du Handwerker?
2: Genau.
5: Was machst du?
2: Wir bauen so Trassendächer auf, Innentüren ein, also quasi alles rund ums Haus.
5: Ja.
2: Wenn du da morgens ankommst, ist die erste Fahne am Kaffee. Das ist natürlich klar.
5: Heiß, wie schön. Wie schön.
4: Und was ist dein Lieblingskaffee so bisher? Was hast du so rausgefunden?
2: Also ich finde diese Vollautomaten, also diese mit den ganzen Bohnen, ist bisher immer noch der beste Kaffee. Wir haben einen Kunden, der ist bei einer ganz großen Kaffeerösterei angestellt.
5: Aha.
2: Und wenn wir da hinkommen und er fragt, ob wir einen Kaffee haben wollen, der ist natürlich ganz klar... Nimm wir, ne? Dauert zwar 20 Minuten, eine halbe Stunde, aber das ist bisher der beste Kundenkaffee, den wir bisher getrunken haben.
0: Süß, oder? Was lernen wir daraus? Der Kundenkaffee ist immer noch der beste und natürlich kostenlos.

0: Was heißt das? An diesem Montag in Bostedt macht sich Frust breit. Der Grund ist die Absage des Neubaus der Landesjustizschule. Und das Wie. Mehr zu dem Thema hört ihr gleich in RSH 5 vor 12, das Nachrichtenmagazin am Mittag.
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14: Einen schönen guten Tag. Heute Hü, morgen Hot, so kommt man sich in Bostedt bei Neumünster langsam vor. Erst wurde die Bundeswehr abgezogen, nun soll sie wiederkommen. Zwischendurch wurde die Erstaufnahme gebaut, die wird nun geschlossen. Und jetzt wird die zugesagte neue Landesjustizschule doch nicht neu gebaut. Für die Gemeinde ein schwerer Schlag, mehr dazu jetzt im Top-Thema. Eigentlich schien alles klar, Bostedt hat dem Land in der Flüchtlingskrise den Rücken freigehalten und bekommt die Landesjustizschule, Bürgermeister Hartmut König.
15: Es wurde uns gesagt, dass die Justizschule sich ein Grundstück erwerben möchte innerhalb der Kaserne, das war in der Konversionsphase. Und sie wollten eine ganz neue, sehr moderne Justizschule hier errichten. Das zögerte sich immer weiter raus und irgendwann kam ja auch dann die Bundeswehr ins Spiel. Und die Justizschule hat uns jetzt mitgeteilt, dass sie nicht hier verbleiben kann.
14: Es ist vor allem das Wie, das König ärgert. Am Wochenende war Verabschiedung der Justizschüler im Bostädter Dorf Gemeinschaftshaus und am selben Tag kam die Absage per Post, nicht persönlich von der Ministerin vor Ort übergeben. Aus der Gemeindevertretung werden nun aber auch Rufe nach rechtlichen Schritten laut, nochmal Bürgermeister Hartmut König.
15: Am 5. Oktober haben wir eine Gemeinderatssitzung. Ich werde dieses Thema als Dringlichkeit nochmal mit auf die Tagesordnung setzen. Das ist eine Entscheidung des Gemeinderates. Sagen wir einfach, okay, das ist es so, oder wir sagen, sorry, also wir stellen uns jetzt auch mal auf die Hinterbeine. Das kann ich auch noch nicht genau sagen.
14: Die Landesjustizschule verlässt Bostedt und wann und in welchem Umfang die Bundeswehr zurückkehrt, ist auch noch unklar, trotz vollmundiger Versprechen aus Berlin. Weitere Meldungen aus unserem Nachrichtencenter jetzt mit André Glatzel.
9: Die Polizei warnt aktuell vor sogenannten falschen Polizisten im Raum Flintbek. Heute Vormittag hat es dort bereits mehrfach Anrufe der Betrüger gegeben. RSH Schleswig-Holstein-Reporter Andreas Otto.
16: Die Anrufer geben sich als Beamte der Polizeistation Flintbek aus und sprechen von Einbrüchen in der Nachbarschaft. Dann wollen sie Bargeld und Wertsachen ihrer Opfer sichern und fordern zur Übergabe auf. Die Polizei weist erneut darauf hin, dass sie das niemals machen würde. In den vergangenen Tagen hat es in ganz Schleswig-Holstein ständig Anrufe von falschen Polizisten gegeben. In einem Fall wurden Bargeld und Schmuck im mittleren sechsstelligen Bereich erbeutet.
9: Am Wochenende sind auf den Straßen in Schleswig-Holstein drei Motorradfahrer ums Leben gekommen. Bei Böglund fuhr eine 42-Jährige in ein abbiegendes Auto. Ein 64-Jähriger verlor nahe Hartenholm die Kontrolle über sein Bike und auf Fehmarn wurde ein 18-jähriger Motorradfahrer tot aufgefunden. In dem Fall sind die Umstände unklar. Windkraftanlagen in Schleswig-Holstein haben im ersten Halbjahr dieses Jahres deutlich mehr Strom produziert als im Vorjahr. Etwa auf See steht laut Statistikamt Nord ein Plus von fast 20%. Insgesamt kam 90% des hier eingespeisten Stroms aus erneuerbaren Energien.
14: Zum Schluss noch diese gute Meldung aus Lütjenburg. Da entsteht jetzt eine neue Rettungswache für den Kreis Plön. Die bisherige in Lütjenburg ist inzwischen einfach zu klein und entspricht auch nicht mehr den heutigen Anforderungen. Für Anfang Oktober ist erster Spatenstich geplant. Schon im Frühsommer soll die neue Wache mit Platz für drei Rettungswagen und rund 30 Beschäftigte fertig sein.
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0: Norden und an der Westküste kann es sein, dass zum Nachmittag sich häufiger mal dicke Wolken und Schauer breit machen. Ansonsten ist Schleswig-Holstein heute nochmal ein Sonnenkind, kriegt doch relativ viel Sonne ab. Temperaturen zwischen 18 und 24 Grad. Wir sind bei 18 jetzt am Leuchtturm in Dagebüll, 19 haben wir auf der Seebrücke in Scharbeutz und auch in Kronshagen am Bürgerhaus 19 Grad. Der RSA 3-Tage-Trend, morgen oft sonnig und trocken, nur an der dänischen Grenze und an der Westküste eher wolkig mit ein bisschen Regen. Mittwoch überall sonnig und trocken und der Donnerstag dann wieder etwas durchwachsener.
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0: Schleswig-Holsteins bester Verkehrsservice. Da ist soweit alles okay. Aber die A23 Hamburg-Heide, die ist zwischen Emshorn und Horst-Emshorn noch bis morgen Nachmittag auf eine Spur verengt wegen einer Baustelle. Die meisten Blitzer nur bei RSH. B202 Rendsburg Richtung St. Peter-Ording in der Ortsdurchfahrt Friedrichsholm. 30 sind da erlaubt. Süderbrarup, Schleswiger Straße, beidseitig Höhe Ortseingang und Medelbü, Hauptstraße an der Grundschule. Da sind auch natürlich nur 30 erlaubt. Anna, Alex und Malte. Vielen lieben Dank fürs Bescheid sagen. Alle Staus und Blitzer gibt es auch in der RSH-App. Ich wünsche euch gute Fahrt.
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0: Ich wünsche euch was. Einen schönen Montag. Bei uns in Schleswig-Holstein verleiht das Land jedes Jahr den Digitalisierungspreis. Und vielleicht habt ihr auch einen kleinen Handwerksbetrieb. Und dann wird euch bestimmt der Drittplatzierte aus diesem Jahr interessieren. Denn der hat eine ganz clevere App programmiert, die es einfacher macht zu kalkulieren, ob sich ein Angebot für die Firma lohnt oder nicht. Wie das geht, erfahrt ihr gleich hier.
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0: 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Und für jeden Handwerksbetrieb ist das ja Alltag. Angebote schreiben, Kosten kalkulieren. Und manchmal muss man das irgendwie noch zwischen Baustelle und Werkstatt gewuppt bekommen. Aber hilft ja nichts. Ohne Angebote kein Auftrag. Das Problem hatte Björn Petersen aus Kuden auch und hat deshalb extra eine Software entwickelt, die genau das einfacher macht. Und dafür gab es Platz 3 beim Digitalisierungspreis 2026 des Landes. Dafür erstmal herzlichen Glückwunsch, Björn. Revolvi heißt ja diese Software. Erzähl mal, wie habt ihr die Jury überzeugt?
1: Wir unterstützen hauptsächlich beim Thema Profitabilität, sprich, dass die Betriebe eben mehr pro Auftrag verdienen und auch vorab schon wissen, was verdiene ich überhaupt denn beim Auftrag, bevor ich das Angebot abgebe. Sprich, angefangen bei den Mitarbeiterkosten, Urlaub, Feiertage, Halle auslegen, was da eben alles zugehört und auch natürlich eben Fixkosten und auch Maschinen.
0: Verstehe. Hast du da selber Erfahrungswerte? Kommst du aus dem Handwerk?
1: Mehr oder weniger, ja. Ich hatte das große Glück, neben meinem Studium meinem Bruder beim Aufbau seines Betriebs begleiten zu dürfen, seines Handwerksbetriebs. Und da habe ich dann eben gesehen, dass das eben doch schon ein Thema ist. Also Angebote schreiben ist ja das eine, verstehen, was da auch bei überbleibt, das andere. Und das haben wir eben versucht, damit zu kombinieren.
0: Okay, und wie funktioniert diese Software dann?
1: Also wir haben das schon versucht, so einfach wie möglich zu machen. Wir haben eine Bankanbindung, da finden wir erstmal alle Fixkosten raus und auch die Angestellten. Danach muss man eigentlich nur noch einmal in der Lohnkostenabrechnung hochladen pro Angestellten. Damit berechnen wir dann die wirklichen Kosten. Und dann kann ich später ganz einfach bei der Angebotserstellung meine Mitarbeiter auswählen, hinzufügen, meine vorab kalkulierten Dienstleistungen hinzufügen und dann ist das Angebot schon quasi fertig für den Export. Ist aktuell noch nur am Laptop oder am PC möglich. Wir arbeiten aber auch daran, dass das dann in Zukunft auch über das Smartphone funktioniert.
0: Vielen Dank, Björn. Die Problematik in der Praxis erkannt und direkt mal eine Lösung entwickelt. Ne? Revolvi, dafür gab es den Digitalisierungspreis 2026 vom Land Schleswig-Holstein. Also

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11: Recht freundlich bei uns in Schleswig-Holstein heute, aber zum Nachmittag kann es dann an der Westküste und oben bei euch im Norden ein bisschen wolkiger werden. Auch mit Schauern ist da dann zu rechnen. Ansonsten bleibt das sonnig und trocken, vor allem im Osten und Südosten von Schleswig-Holstein. 18 Grad auf den Inseln bis zu 24 an den wärmsten Ecken und wir liegen jetzt bei 21 Grad in Kleinbarkau an der Kirche, auch in Aukrug auf dem Boxberg. 21 Grad und 22 vor der Grundschule in Ellerau. Der RSH 3-Tage-Trend, morgen oft sonnig und trocken, nur oben an der dänischen Grenze und an der Westküste eher wolkig mit ein bisschen Regen. Mittwoch überall sonnig und trocken und der Donnerstag wird wieder etwas wechselhafter.
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11: Schleswig-Holsteins bester Verkehrsservice. A1 Lübeck Richtung Hamburg zwischen Billstedt und dem Dreieck Südost 3 Kilometer Stop and Go. Das dauert da 10 Minuten länger. Die A21 Kiel-Bargteheide, da ist zwischen Wahlstedt und Bad Segeberg Nord die rechte Spur wegen eines Liegenbleibers gesperrt. Ja, ansonsten läuft das ganz voran. Nur in Sprakebüll haben wir noch die Hauptstraße Höhe Ortseingang nach einem Unfall gesperrt. An der Elbfähre Glückstadt Wischhafen 1,5 Stunden Wartezeit im Moment. Und die meisten Blitzer nur bei RSH. Meldorf an den Anlagen in Höhe der Schule 30 da erlaubt. B5 Heide Richtung Itzehoe in Höhe Wilster. B202 Rendsburg Richtung St. Peter-Ording in der Ortsdurchfahrt von Friedrichsholm. Da sind 30 erlaubt. Und Doreen hat noch einen.
12: Auf der A1 Hamburg Richtung Lübeck zwischen Borsbüttel und Stapelfeld.
11: Dankeschön. Staus und Blitzer meldet ihr uns ja immer kostenlos unter der 08000 774774. Ich wünsche euch gute Fahrt.
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0: Ich wünsche euch was. RSA ist da Schleswig-Holsteins bester Musikmix. Und was muss morgens als erstes sein für viele Menschen? Kaffee erstmal, ne? Nach dem Aufstehen muss erstmal eine Tasse Kaffee her. Kaffee aktuell ja sehr, sehr teuer. Es hat ein paar Missernten gegeben, deshalb merken wir das auch und kriegen das zu spüren. Aber Schleswig-Holstein kann auf seinen Kaffee nicht verzichten und deshalb wollte die RSA Moin Show mit Sharon Heinemann zu Schmack heute Morgen von euch wissen. Wie trinkt ihr euren Kaffee denn eigentlich?
1: Ja, also wir trinken halt immer unseren Kaffee morgens, immer schön Latte Macchiato zum Frühstück. Dann fährt meine Frau morgens um 5 zur Arbeit. Ja, halt alles aus dem Vollautomat.
2: Filterkaffee trinke ich auch, aber ich mag es dann doch deutlich süßer und natürlich blond.
3: Also ich trinke meinen Kaffee immer selbst gemahlen und von Hand aufgebrüht und ich trinke ihn immer mit Kaffee weißer, weil Milch mag ich nicht.
4: Ja, wir haben Kaffeevollautomaten mit ganzen Bohnen. Aber wir haben auch den Kaffeeautomat mit Pulver, also wir haben beide.
0: Tja, Kaffeeautomat ist ein gutes Stichwort. Ich glaube, da gehe ich jetzt mal hin. Wie trinkt ihr denn euren Kaffee? Lasst gerne mal hören. Gerne auch eine Sprachnachricht schicken über WhatsApp. Kiel 0431 98 698 und dreimal die 0.

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18: Ein kurzer Blick auf die Straßen der RSH-Verkehr. Achtung, da sind Personen auf der Straße, auf der B5 in so Richtung Heide zwischen Brunsbüttel-Zentrum und dem Bredenweg. Da läuft eine Person auf der Bundesstraße. B5 in so Heide in beiden Richtungen. Bitte aufpassen zwischen Brunsbüttel-Zentrum und dem Bredenweg.
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20: 5:01. Ich bin Holger Dilk. Schönen guten Tag. Der Abzug der Landesjustizschule aus Bostedt sorgt in dem Ort für Frust. Bürgermeister Hartmut König stört vor allem die Art und Weise, wie das Ganze kommuniziert wurde, per Brief am Tag der Entlassung der Justizschüler im Dorfgemeinschaftshaus.
21: Wir haben dem Land, glaube ich, den Rücken in der schwierigsten Phase, die es gab, freigehalten. Wir haben hier sehr viel für das Land gewuppt. Nur allein immer zu sagen, ja, das war ganz toll, Dankeschön, ihr seid gut, aber dann dreht sich auch jeder um und geht wieder. Das finde ich einfach nicht fair.
20: Die Polizei warnt aktuell vor sogenannten falschen Polizisten im Raum Flintbek. Heute Vormittag hat es dort bereits mehrfach Anrufe der Betrüger gegeben. RSH Schleswig-Holstein-Reporter Andreas Otto.
22: Die Anrufer geben sich als Beamte der Polizeistation Flintbek aus und sprechen von Einbrüchen in der Nachbarschaft. Dann wollen sie Bargeld und Wertsachen ihrer Opfer sichern und fordern zur Übergabe auf. Die Polizei weist erneut darauf hin, dass sie das niemals machen würde. In den vergangenen Tagen hat es in ganz Schleswig-Holstein ständig Anrufe von falschen Polizisten gegeben. In einem Fall wurden Bargeld und Schmuck im mittleren 6-stelligen Bereich erbeutet.
20: Der Überfall auf eine Tankstelle in Kremperheide bei Itzehoe vor 2 Wochen ist offenbar aufgeklärt. Die Polizei hat, nachdem sie Fotos aus einer Überwachungskamera veröffentlicht hat, Hinweise auf einen Verdächtigen bekommen. Der 34-Jährige aus Itzehoe wurde Donnerstag festgenommen und sitzt mittlerweile in Untersuchungshaft. Seit 75 Jahren wacht das Bundesverfassungsgericht in Karlsruhe über das Grundgesetz. Wer sich in seinen Grundrechten verletzt fühlt, kann sich an das Gericht wenden. Mit einem Festakt ist das Jubiläum heute gefeiert worden, aber nicht ganz unbeschwert, sagt Bundespräsident Frank-Walter Steinmeier.
0: Viele Menschen in unserem Land sorgen sich um unsere Demokratie und unseren Rechtsstaat, sind beunruhigt über das Erstarken von Kräften an den politischen Rändern, die beides als das System diskreditieren. Aber gerade deshalb sage ich hier gleich zu Anfang, das Grundgesetz gilt, es gilt für alle und in allen deutschen Ländern.
20: Ob in der Gastronomie, in Bus und Bahn oder in der Pflege, Menschen mit Einwanderungsgeschichte sind in vielen Bereichen unverzichtbar. Fürs Statistische Bundesamt heißt das, dass die Menschen selbst oder beide Eltern eingewandert sind. Insgesamt stellen sie mehr als ein Viertel aller Beschäftigten.
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18: Erstmal noch sehr freundlich beim Schleswig-Holstein-Wetter. Im Laufe des Nachmittags kann es aber sein, dass an der Nordsee und auch oben an der dänischen Grenze dann doch mal Wolken aufziehen und auch ein bisschen Regen ankommt. Die Temperaturen heute zwischen 18 und 24 Grad. Im Moment liegen wir bei 20 Grad in Flensburg an der Hafenspitze. 21 haben wir am Kloster in Preetz und im Erlebniswald Trappenkamp ebenfalls 21 Grad. Der RSH 3 Tage Trend. Morgen oft sonnig und trocken. Nur wieder an der dänischen Grenze und der Westküste ein bisschen Regen und auch ein paar Wolken. Am Mittwoch wird es dann überall sonnig und trocken und der Donnerstag wird durchwachsener.
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18: Schleswig-Holsteins bester Verkehrsservice. Nochmal die Warnung von der B5 Itzehoe Richtung Heide. Vorsicht bitte in beiden Richtungen. Zwischen Brunsbüttel Zentrum und dem Bredenweg läuft eine Person rum. Dann haben wir die A1 Lübeck Richtung Hamburg zwischen Billstedt und dem Dreieck Südost mit 3 Kilometern Stop and Go. Da braucht ihr 10 Minuten länger. Dann schauen wir nochmal nach Sprakebühl. Da ist die Hauptstraße am Ortseingang nach einem Unfall gesperrt. An der Elbfähre Glückstadt-Wischhafen braucht ihr 1,5 Stunden Geduld. Und die meisten Blitzer nur bei RSH Norderstedt, Haxheide statt auswärts. Meldorf an den Anlagen in Höhe der Schule. Da sind 30 erlaubt. B5, Heide Richtung Itzehoe in Höhe Wilster. Und Doreen hat noch einen.
8: Auf der A1 Hamburg Richtung Lübeck zwischen Borsbüttel und Stapelfeld.
18: Ja, vielen lieben Dank fürs Bescheid sagen. Staus und Blitzer meldet ihr uns ja immer kostenlos unter der 08000 774 774. Ich wünsche euch gute Fahrt.
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0: das ist Neubauer. Das ist ein ganz toller neuer Song von Glockenbach. Da lohnt sich das Hinhören. Und ich sag mal, das Hinhören lohnt sich bei uns ab heute sowieso, denn es winken 1.000 Euro.
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15: Ja, das sieht erstmal alles freundlich aus, sonnig und trocken bei uns in Schleswig-Holstein. Zum Nachmittag kann das sein, dass an der dänischen Grenze oben und auch an der Westküste mal so ein paar Schauer mit ankommen. Temperaturen heute zwischen 18 und 24 Grad. 22 haben wir jetzt am Kolosseum in Wilster in Rendsburg auf dem Paradeplatz auch 22 Grad. Genau wie an der Passat in Travemünde. Der RSH-3-Tage-Trend. Morgen oft sonnig, trocken. Nur an der dänischen Grenze und der Westküste ist es so ein bisschen wolkiger mit Regen. Am Mittwoch wird es überall sonnig und trocken und der Donnerstag sieht dann insgesamt wieder etwas durchwachsener aus.
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15: Schleswig-Holsteins bester Verkehrsservice. 2 Kilometer dauert es ein bisschen länger auf der A1 Lübeck Richtung Hamburg zwischen Billstedt und dem Dreieck Südost, so 10 Minuten etwa. Dann schauen wir nochmal auf die Elbfähre Glückstadt-Wischhafen. Da habt ihr nämlich 1,5 Stunden Wartezeit und die meisten Blitzer nur bei RSH Lübeck. Fackenburger Allee in Höhe der Schule, da sind 30 nur erlaubt. Norderstedt, Haxheide, Stadt auswärts. Meldorf an den Anlagen in Höhe der Schule. Und Doreen hat noch einen.
16: Auf der A1 Hamburg Richtung Lübeck zwischen Borsbüttel und
15: Ja, vielen Dank fürs Bescheid sagen. Staus und Blitzer meldet ihr uns ja immer kostenlos unter der 08000 774774. Ich wünsche euch gute Fahrt.
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0: Das ist der Montag bei RSH Schleswig-Holsteins bester Musikmix und Voller Wittmann ist schon bei mir.
1: Oh ja, mit einer ganz kniffligen Aufgabe. Ich weiß, ich habe dir die Aufgabe ja auch schon gestellt. Mhm. Und gesagt, oh, das ist schwer. Ja. Das ist schwer. Das ist wirklich schwer. Und zwar, gestern war ja der Welttag des Tourismus. Mhm. Und wir stellen die Frage, wenn ihr einem Touristen nur einen einzigen Ort in Schleswig-Holstein zeigen könntet, welcher wäre das? Wo ihr dann davon überzeugt seid, dass sich natürlich dieser Tourist in unser Land verlieben wird und sagt, ja, Schleswig-Holstein ist das schönste Bundesland der Welt. Ich überlege die ganze Zeit schon, weil wir wirklich so viele Sehenswürdigkeiten
0: total
1: haben. Ich bin ein gebürtiger Lübecker. Jede Ecke in Lübeck ist schön.
0: Ja.
1: Die Altstadtinsel zum Beispiel.
0: Dir.
1: Dann Ratzeburg.
0: Ratzeburg, liebe ich, wollte ich auch gerade sagen.
1: Dann gibt es hier Passader See, Passade selbst, da hätte ich gerne ein Häuschen. Oh Gott, ist das da schön.
0: Ja.
1: Oder ich würde die
0: Schlei,
1: Leute.
0: Schlei, auch toll.
1: Mega. Und also, zwar der ganze Weg entlang der Schlei. Ich bin da gerade jetzt am Freitag wieder lang gefahren, weil meine Schwester in Bohren ihre Rubinhochzeit gefeiert hat. Oder nach Hause einladen ans Wattenmeer, einfach mal barfuß ins Watt gehen. Welt, UNESCO, Kulturerbe, was auch immer.
0: So, wir haben schon 10 genannt jetzt.
1: Was will ihr? Nee, ihr dürft aber nur einen einzigen Ort einem Touristen zeigen. Welcher wäre das? Ruf mal an, schick die Sprachnachricht Kiel 0431 98 6 98 und 3 mal die 0.

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7: 2:05. Ich bin Finn Riebesel, Freundlieb. Guten Tag. Riesenfrust in der Gemeinde Brustedt. Das Land will die Landesjustizschule nun doch nicht dort neu bauen. In 3 Jahren wird sie geschlossen. Bei der Entscheidung an sich macht Brustedts Bürgermeister Hartmut König dem Land keine Vorwürfe. Die Kommunikation habe dagegen mal wieder zu wünschen übrig gelassen, meint er.
8: Es war vertraglich alles geregelt. Es war eine Absichtserklärung, dass das hier so verbleiben soll. Dann kam die Bundeswehr dazwischen. Es war nicht vorhersehbar, aber man kann dann alle Player auch an den Tisch holen. Und ich erwarte eigentlich von der großen Politik, dass man seriös arbeitet.
7: Die Jugendherbergen in Schleswig-Holstein haben in den Sommermonaten einen leichten Buchungsrückgang erlebt. Allerdings kann das nach Angaben des DJH-Landesverbandes Nordmark nicht auf das ganze Jahr gesehen werden. Jugendherbergen seien beispielsweise bei Klassenfahrten ein beliebtes Ziel. DJH-Sprecherin Katharina Pauli sagte uns:
9: Der Sommer war insgesamt so ganz ordentlich. Was sich allerdings verändert hat, viele Gäste haben deutlich kurzfristiger gebucht als noch in den Vorjahren. Wir kennen das schon so ein bisschen von den Vorjahren, dass sich das in die Richtung entwickelt hat. Aber das hat sich einfach noch verstärkt, dass man einfach sehr viel kurzfristiger und spontaner entscheidet, vielleicht nochmal in die Wetter-App guckt und dann einfach entscheidet, ob man wirklich in den Urlaub fährt.
7: Nach einer Messerattacke in einem Fitnessstudio in Flensburg hat die Polizei einen Verdächtigen festgenommen. Sicherheitskräfte und Polizei überwältigten den 32-Jährigen im anliegenden Einkaufszentrum. Er leistete massiven Widerstand, wie es heißt. Inzwischen wurde der Mann in eine psychiatrische Klinik eingewiesen. Die geplante Pflegereform steht weiter auf der Kippe. Medienberichten zufolge gibt es deswegen heute ein Krisentreffen zwischen Union und SPD. Die Sozialdemokraten fordern angesichts geplanter Kürzungen unter anderem einen Pflegedeckel, also eine Begrenzung des Eigenanteils an den Pflegekosten. Trotz der aktuellen Wirtschaftsflaute läuft es für deutsche Start-ups gerade ziemlich gut. Bis September haben die Unternehmen laut Start-up-Verband schon rund 8 Milliarden Euro an Investitionen eingesammelt. Das ist mehr als im gesamten letzten Jahr.
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10: Orange, orange, orange. Noch nicht die Blätter, jedenfalls nicht die meisten, aber die Kürbisse, ne? Viel früher als sonst. Freundlicher Nachmittag mit einer Entwicklung Richtung Wolken und Regen bei uns in Schleswig-Holstein. Nicht überall, aber punktuell und sporadisch dann tatsächlich mal ein bisschen was von oben möglich. Aktuell haben wir 21 Grad an der Südtonnern-Kaserne in Stadum, 23 in Eutin an der Mühle und 23 Grad auch in Düchelsdorf an der B208. Der RSH-3-Tage-Trend, morgen wolkiger oder nebliger Beginn, tagsüber ein Wechsel aus Sonne und teils dichten Wolken, meistens trocken, Mittwoch auch, Donnerstag vielleicht von der und an der Nordsee Regen möglich.
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10: Schleswig-Holsteins bester Verkehrsservice. Auf der A21 Bargteil Richtung Kiel ist die Ausfahrt Nettelsee für Bauarbeiten noch bis morgen Nachmittag gesperrt. A23 Hamburg Richtung Heide zwischen Elmshorn und Horst Elmshorn. Reinigungsarbeiten bis heute Nachmittag nur eine Spur frei. Und die A23 Hamburg Richtung Heide zwischen Elmshorn und Horst Elmshorn wegen einer Tagesbaustelle noch bis morgen Nachmittag auf eine Spur verengt. Das scheint mir nahezu das Gleiche zu sein. Das kontrolliere ich gleich nochmal. 1,5 Stunden Wartezeit an der Fähre Glückstadt Wischhafen und die meisten Blitzer nur bei RSH Berkentin B208. Danke Nico. A1 Hamburg Richtung Lübeck, Höhe Hamburg Ost, Lübeck-Fackenburger Allee, Höhe der Schule. Fahrt vorsichtig in Norderstedt, Haxheide mal wieder, Meldorf an den Anlagen an der Schule, B5 Heide Richtung Itzehoe, Höhe Wilster. Dann haben wir noch die B202 Rendsburg Richtung St. Peter-Ording, wo ihr in Friedrichsholm nicht zu zackig sein solltet, Mölln-Ratzeburger Straße, Kiel-Feldstraße und Kronshagener Weg nicht zu fix.
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10: Ach, war das ein schönes Wochenende. Ich war zweimal im Kreis Schleswig-Flensburg. Freitag bei meiner Schwester, die hat in Bohren ihre Rubinhochzeit gefeiert und gestern mit meinem Patenkind in der Tolkschau und selber wohne ich in Büsum und bin gebürtiger Lübecker, habe in Eutin meine Ausbildung gemacht, habe in Malente gewohnt. Da wüsste ich gar nicht, wofür ich mich entscheiden sollte, denn wir fragen heute, ihr dürftet einem Touristen nur einen einzigen Ort in Schleswig-Holstein zeigen. Welcher wäre das? Sag doch mal. Kiel 0431 98 6 98 und dreimal die 0.
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0: Crying at the Discotheque. Alcazar hat ja eine regelrechte Wiedergeburt nach 25 Jahren erlebt und gleich dann ohnehin ganz frisch hinterher. Huntrix und Golden, das macht Spaß. Sonne für die Ohren in Schleswig-Holsteins besten Musikmix. 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Gestern war Welttourismustag und Schleswig-Holstein ist ein Land, das an vielen Orten vom Tourismus lebt. Willkommen im schönsten Bundesland der Welt. Nun stellt euch mal vor, ihr dürftet einem Touristen nur einen einzigen Ort in Schleswig-Holstein zeigen. Welcher wäre das? Lübecker Altstadt? Büsumer Wattenmeer? Stelzenbauten in St. Peter? Fehmarnsundbrücke? Passade am Passader See? Was ist es bei dir, Ina Pisarski?
1: Ja, das wäre die Meldorfer Bucht.
0: Ah, kommst du auch selber aus Meldorf oder von der Meldorfer Bucht oder wo wohnst du?
1: Naja, ich wohne nur 20 Minuten weg. Ich komme aus St. Michaelisdorn.
0: Mhm. Und warum bist du in die Meldorfer Bucht dann so verliebt, dass du sagst, das ist so one and only?
1: Naja, die Meldorfer Bucht, besonders jetzt in der Herbstzeit muss ich, das ist auch noch ein kleiner. Naja, ich wohne nur 20 Minuten weg, ich komme aus St. Michaelisdorn.
0: Mhm. Und warum bist du in die Meldorfer Bucht dann so verliebt, dass du sagst,

0: die Ruhe zu genießen.
1: Genau, manchmal bin ich abends ja nicht ganz alleine. 2-3 Menschen sind da immer noch, die da mit rumlaufen. Aber eigentlich in der Regel sind wir gegen Abend da immer sehr alleine. Und es ist eine unfassbare, tolle Ruhe, die man dort hat.
2: Okay, Ina, du sagst Meldorfer Bucht. Wenn du nur einen einzigen Ort einem Touristen zeigen dürftest, das wäre typisch Schleswig-Holstein. Das wäre das Schönste.
1: Das wäre das Schönste.
2: Da wünsche ich dir dann noch viele schöne Sonnenuntergänge. Und danke, dass du mitgemacht hast.

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22: Wochenende war so schön, ne? Heute auch freundlicher Nachmittag mit einer Entwicklung Richtung Wolken und Regen. Nicht überall, aber punktuell und sporadisch möglich bei uns in Schleswig-Holstein. 21 Grad an der Obstwiese in Waldsbüll, 23 Grad in Lilienthal, Dobersdorf am Eichsaal und 23 Grad an der Drahtmühle in Grünwohld. Der RSH-3-Tage-Trend morgen wolkiger und nebliger Beginn. Tagsüber dann ein Wechsel aus Sonne und teils dichten Wolken, meistens aber trocken. Mittwoch auch, Donnerstag vielleicht von der und an der Nordsee dann Regen möglich.
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22: Ich war eben draußen, es war so warm. Schleswig-Holsteins bester Verkehrsservice. Auf der A21 Bargteheide Richtung Kiel ist die Ausfahrt Nettelsee für Bauarbeiten noch bis morgen Nachmittag gesperrt. Und Sperrungen haben wir auch, beziehungsweise nur eine Spur frei. Auf der A23 Hamburg Richtung Heide zwischen Elmshorn und Horst-Elmshorn. In Norderstedt Höhe Heidelweg Friedrichsgabe Löscharbeiten. Da brennt ein Bus und deswegen Sperrung in beiden Richtungen. Und es qualmte auch ordentlich. 1,5 Stunden Wartezeit an der Fähre Glückstadt für Schafen. Und die meisten Blitzer nur bei RSH Mölln, Ratzeburger Straße stadtauswärts, Kiel Feldstraße, Kronshagener Weg, Kaltenkirchen Süderstraße, Berkentin B208, danke Nico. Fahrt vorsichtig A1 Hamburg Richtung Lübeck, Höhe Hamburg Ost, Lübeck in der Fackenburger Allee an der Schule, Norderstedt, Haxheide, Meldorf an den Anlagen, das ist dann also auch an der Schule und B5 Heide Richtung Itzehoe, Höhe Wilzer, bitte nicht schneller als 100 fahren.
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0: Deutschland nur noch Mittelmaß. Kloppos Katastrophenstart. Die Schlagzeilen mal wieder so brisant, dass selbst bei Katy Perry die Hütte brennt. Volle Power, der heizt ordentlich ein. Katy Perry, Watch It Burn ist neu bei uns in Schleswig-Holsteins besten Musikmix. Ihr hört die RSH-Nachmittagsshow mit voller Mitmann. Halbzeit der Länderspielpause. 2 von 4 Spielen sind durch und das Kloppo-Debüt ist ein bisschen in die Hose gegangen. Gestern die erste Niederlage überhaupt gegen Griechenland und die ganzen Experten packen direkt aus, wie das eben immer so ist. Wir fragen mal unseren Experten, RSH-Sportreporter Leon Thomsen. Leon, haben die Fans schon wieder die Schnauze voll?
1: Nee, voller, das ist alles noch im Rahmen. Verlieren mag niemand, da sind wir uns alle einig. Aber man muss ja bei all der Aufregung auch fair sein. Klar, Deutschland ist durch und durch Fußballnation und der Anspruch ist, zu den Besten zu gehören. Aber das geht mal nicht ebenso von heute auf morgen. Also von Kloppos Katastrophenstart brauchen wir hier nicht sprechen. Die Leistung in den ersten beiden Spielen war okay. Er hat ja auch viele neue dabei und ein Umbruch zum Besseren kann nur gelingen, wenn man dem Ganzen eben auch Zeit gibt. Mhm. Gestern nach Abpfiff in Augsburg übrigens ein schönes Zeichen. Trotz der Niederlage haben die Fans Klopp und der Mannschaft applaudiert. Das können wir gerne mal so beibehalten.
0: Positive Energie bringt einem ja auch viel mehr nach vorne, als nur immer zu schimpfen. Und Leon, diese Woche geht es ja noch weiter. Also die Jungs haben auch direkt die Chance auf Wiedergutmachung.
1: Ne? Jein. Also ja, Donnerstag geht es weiter gegen Serbien und Sonntag dann schon das Rückspiel in Griechenland. Aber die Jungs, die letzten beiden Spiele gespielt haben, die sind da nicht mehr dabei. Mhm. Klopp hat ja 2 Kader nominiert und jetzt wird ordentlich durchgetauscht. Kimmich, Tah und Ter Stegen fahren jetzt nach Hause und Kader Nummer 2 bekommt jetzt die Möglichkeit, auf sich aufmerksam zu machen. Also eher Kloppos Konkurrenzkampf ist da viel passender.
0: Ja, und ich habe ja auch gelesen, dass Kimmich gerne dabei geblieben wäre, aber Klopp hat gesagt, nee, wir hatten von Anfang an besprochen, dass du nach Hause fährst.
1: Ja, so sieht's aus.
0: Ob die anderen Jungs es besser machen, danke dir Leon für den kleinen Bericht. Ich finde auch schon, wir haben einfach mal Vertrauen, der Kloppo, der macht

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23: 5:03. Ich bin Finn Riebesel-Freundlieb. Guten Tag. Die Jugendherbergen sind in diesem Sommer in Schleswig-Holstein nicht so gut gebucht gewesen wie im vergangenen Jahr. Man sei leicht hinter seinen Prognosen zurückgeblieben, hieß es. Fest steht, es wird, wie im allgemeinen Tourismus, immer kurzfristiger gebucht und auch aufs Geld geschaut. Katharina Pauli vom DJH-Landesverband Nordmark sagte uns.
24: Das merken wir sicherlich. Also einfach diese spontane Buchung ist natürlich einfach echt ein Faktor. Die Menschen warten bis kurz vorher ab, ob sie das Geld wirklich in die Hand nehmen wollen und ob das Wetter wirklich gut genug ist, dass das eine schöne Auszeit wird. Und mitunter entscheidet man sich dann vielleicht nicht noch zusätzlich für die Auszeit zwischendurch, sondern fährt dann halt entsprechend weniger weg oder auch mal kürzer.
23: In Neumünster ist die Freiwillige Feuerwehr Wittorf gerade nicht einsatzbereit. Grund ist ein Einbruch am Wochenende ins Gerätehaus. Unbekannte haben dort einen Mannschaftstransportwagen geklaut. Feuerwehrsprecher Alexander Benecke-Blüher sagte uns:
1: Wenn dann auch nachrückende Kräfte an die Einsatzstelle verlegt werden sollen, wird dieses Fahrzeug genutzt. Und das ist natürlich ein vehementer Schaden in dem Moment, dass dies jetzt aktuell jetzt soweit erstmal nicht möglich ist. Und das ist auch der Grund, warum diese Freiwillige Feuerwehr erstmal nicht einsatzbereit ist.
23: Wer etwas beobachtet hat oder den geklauten Mercedes Vito sieht, soll sich bei der Polizei melden. Der Abzug der Landesjustizschule aus Bostedt sorgt in dem Ort für Frust. Bürgermeister Hartmut König stört vor allem die Art und Weise, wie das Ganze kommuniziert wurde. Per Brief am Tag der Entlassung der Justizschüler im Dorfgemeinschaftshaus. König sagte uns:
2: Wir haben dem Land, glaube ich, den Rücken in der schwierigsten Phase, die es gab, freigehalten. Wir haben hier sehr viel für das Land gewuppt. Nur allein immer zu sagen, ja, das war ganz toll, Dankeschön, ihr seid gut. Aber dann dreht sich auch jeder um und geht wieder. Das finde ich einfach nicht fair.
23: Die Polizei warnt aktuell vor sogenannten falschen Polizisten im Raum Flintbek. Heute Vormittag hat es dort mehrfach Anrufe der Betrüger gegeben, die auf angebliche Einbrüche hinweisen und das Hab und Gut sichern wollen. Die Polizei warnt erneut darauf hin, dass sie niemals Geld oder Wertsachen verlangen würde. Es ist der nächste Rückzug von Jens Spahn. Der Ex-Unionsfraktionschef gibt jetzt auch seinen Sitz im Haushaltsausschuss auf. Er hatte zuletzt eine Sitzung verpasst, weil er auf Sardinien war. Seine Person werde aktuell so politisiert, dass ein normales Arbeiten kaum möglich sei, schrieb Spahn seinen Kollegen.
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3: Das Wochenende hat so viel Spaß gemacht. Das hat wirklich entschädigt für einen teilweise doch verregneten August und September. Freunde, hier Nachmittag auch heute mit einer Entwicklung Richtung Wolken und Regen. Nicht überall, aber punktuell und sporadisch möglich bei uns in Schleswig-Holstein. 21 Grad im Christiansenpark in Flensburg, 23 Grad in Christinenthal an den Gewächshäusern und 23 Grad auch in Coudewörde an der Grander Mühle. Der RSA-3-Tage-Trend, morgen wolkiger oder nebliger Beginn. Tagsüber ein Wechsel aus Sonne und teils dichteren Wolken, meistens trocken, Mittwoch auch. Donnerstag vielleicht von der und an der Nordsee Regen möglich.
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3: Schleswig-Holsteins bester Verkehrsservice. Achtung Autofahrer, wir haben da was. Vorsicht auf der A7, Hamburg Richtung Flensburg, zwischen Quickborn und Hennstedt-Ulzburg ein Stehenbleiber. Holzteile auf der A23, Hamburg Richtung Heide, zwischen Schenefeld und Hanrau-Hademarschen. Und A7, Hamburg Richtung Hannover, die Einfahrt Fliestedt ist nach Unfall gesperrt. A21, Bargteheide Richtung Kiel, die Ausfahrt Nettesee. Für Bauarbeiten noch bis morgen Nachmittag dicht und nur einspurig die A23, Hamburg Richtung Heide, zwischen Elmshorn und Horst Elmshorn. An der Fähre Glückstadt-Wischhafen lange Wartezeiten, 1,5 Stunden und die meisten Blitzer nur bei RSH. Mölln, Ratzeburger Straße stadtauswärts für Discounter, Kiel-Feldstraße oder Kunsthagener Weg, dann Kaltenkirchen in der Süderstraße, bisschen vorsichtig, Bergen-Team B208, A1 Hamburg Richtung Lübeck, Höhe Hamburg Ost, Lübeck-Fackenburger Allee und Boy hat auch noch einen Blitzer für uns.
16: Moin, ich habe einen Blitzer für euch.
3: Gerne, wo denn?
16: In Landkirchen auf Fehmarn, auf beiden Seiten.
3: Vielen Dank, Boy.
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3: Wo ich es besonders schön finde, in Lütchensee und in Bordesholm am See und in Arnes und auch in Lübeck an den alten Salzspeichern. Und ihr, stellt euch mal vor, ihr dürftet einem Touristen nur einen einzigen Ort in Schleswig-Holstein zeigen. Welcher wäre das? Jetzt bin ich mal gespannt. 0431 98 6 98 und dreimal die 0.
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Lübeck, zwischen Heiligenhafen Ost und Heiligenhafen Mitte, wahrscheinlich auch nördlich und südlich davon. Jetzt besonders aufpassen, ist ja auch ein zeitliches Problem jetzt. Zwischen Heiligenhafen Ost und Heiligenhafen Mitte eben jedenfalls noch ein Falschfahrer auf der A1. Bitte Vorsicht zwischen Fehmarn und Lübeck.

0: Schönen Montag euch. Sharon Hein und Matze Schmark hier. Moin.
1: Moin. Kommt gut in die neue Woche und mal Grüße an alle werdenden Eltern hier bei uns in Schleswig-Holstein. Kommt euch das hier vielleicht bekannt vor?
2: Wenn Eltern von kleinen Kindern auf werdende Eltern treffen, die sich gerade über die Schwangerschaft freuen, dann geben die immer Ratschläge.
0: Ja, das hört übrigens auch nicht auf, auch wenn das Kind da ist. Ich spreche da aus Erfahrung.
1: Ja, ich weiß genau, was du meinst. Welche Ratschläge das sind und wie viele davon auch ihr schon mal gehört oder gegeben habt, das könnt ihr morgen abgleichen in der Welt in 30 Sekunden.
0: Wie immer bei uns in der RSH Moin Show um 7:15. Wir freuen uns auf euch.
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12: Viele Trecker unterwegs und schwere Landmaschinen mit Mais zur Silage oder zur Ernte noch. Also ich habe ständig was zu überholen. Freundlicher Nachmittag mit einer Entwicklung Richtung Wolken und Regen. Nicht überall, aber punktuell und sporadisch möglich. Bei uns in Schleswig-Holstein aktuell haben wir 21 Grad am Wasserwerk in Grundhof, 23 Grad in Christinthal an den Gewächshäusern und 23 Grad auch am Spielplatz in Rausdorf. Der erste Drei-Tage-Trend, morgen wolkiger oder nebliger Beginn, tagsüber ein Wechsel aus Sonne und teils dichteren Wolken, meistens trocken, Mittwoch auch, Donnerstag vielleicht von der Nordsee und an der Nordsee Regen möglich. Aber wenn ihr rausgeht, ne, wie ich heute Mittag zum Spazieren gehen, es ist überraschend warm, oder?
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12: Schleswig-Holsteins bester Verkehrsservice, Achtung Autofahrer, A1 Fehmarn-Lübeck zwischen Heiligenhafen Ost und Heiligenhafen Mitte, dieser Falschfahrer, A21 Bargteheide Kiel zwischen Walschitt und Dalldorf, ein Hund. Und dann haben wir noch einen Stehenbleiber auf der A261 Hamburg Südwest Richtung Buchholzer Dreieck zwischen Dreieck Südwest und Marmsdorf Lürade. Auf der A21 Bargteheide Richtung Kiel ist die Ausfahrt Nettelsee für Bauarbeiten noch bis morgen Mittag gesperrt. Die A23 Hamburg Richtung Heide zwischen Elmshorn und Horst-Elmshorn ist wegen Reinigungsarbeiten bis heute Nachmittag nur einspurig befahrbar. Also eine Tagesbaustelle ist da ohnehin, also zwischen Heide und Hamburg, also Richtung Hamburg zwischen Elmshorn und Horst-Elmshorn. Und die meisten Blitzer nur bei RSH Mölln, Ratzeburger Straße stadtauswärts, Kiel-Feldstraße, Kiel-Kronshagener Weg, Kaltenkirchen-Süderstraße, Berkentin B208, A1 Hamburg Richtung Lübeck, Höhe Hamburg-Ost. Und Blitzer auch noch für euch leider auf der B202 Rendsburg Richtung St. Peter-Ording. In der Ortsdurchfahrt Friedrichsraum, aber ihr fahrt ja alle vorsichtig.
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0: Schönen Start in die Woche, der Montagnachmittag, RSH mit voller Mittmann. Und wer ist da?
1: Moin, Justin Remmers. Ich habe da einen Liegenbleiber zwischen Neumünster-Mitte und Neumünster-Süd.
0: Mhm, also Richtung Süden, dann Richtung Hamburg.
1: Ja, Richtung Hamburg.
0: Und ist gefährlich mit irgendjemandem, der da Reifen wechselt oder sowas?
1: Nee, im Moment nicht, aber es ist ein Niederländer. Ich weiß nicht, ob das was zur Aussage hat, aber... Weißt du, Touris ist ja immer so eine Sache.
0: Alles klar, okay, dann vorsichtig fahren und danke fürs Bescheid geben, Justin.
1: Ja, gerne.
0: Also dieser Liegenbleiber bei Neumünster. Nach Glückstadt sind es von da aus 62 Kilometer oder per Routenplaner 1 Stunde und 7 Minuten nach Glückstadt. Ne? Das ist immer wichtig, unten an der Elbe. Aber davon wissen wir noch lange nicht, warum Glückstadt Glückstadt heißt. Das erklärt ja Frank Bremser jeden Morgen um 7:45 in der RSH Moin Show.
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18: 5:05. Ich bin Finn Riebesel-Freundlieb. Guten Tag. Die Jugendherbergen in Schleswig-Holstein haben in den Sommermonaten einen leichten Buchungsrückgang erlebt. Allerdings kann das nach Angaben des DJH-Landesverbandes Nordmark nicht auf das ganze Jahr gesehen werden. Jugendherbergen seien beispielsweise bei Klassenfahrten ein beliebtes Ziel. DJH-Sprecherin Katharina Pauli sagte uns:
19: Der Sommer war insgesamt so ganz ordentlich. Was sich allerdings verändert hat, viele Gäste haben deutlich kurzfristiger gebucht als noch in den Vorjahren. Wir kennen das schon so ein bisschen von den Vorjahren, dass sich das in die Richtung entwickelt hat. Aber das hat sich einfach noch verstärkt, dass man einfach sehr viel kurzfristiger und spontaner entscheidet, vielleicht nochmal in die Wetter-App guckt und dann einfach entscheidet, ob man wirklich in den Urlaub fährt.
18: Unbekannte sind übers Wochenende bei der Freiwilligen Feuerwehr Neumünster-Wittorf eingebrochen und haben einen Mannschaftstransportwagen geklaut. Weil der fehlt, ist die Feuerwehr erstmal nicht einsatzbereit. Neumünsters Feuerwehrsprecher Alexander Benecke-Blüher sagte uns:
20: Wir haben natürlich unsere Berufsfeuerwehr, die natürlich ganz normal im Einsatzdienst weiter tätig ist. Das heißt, wenn es zum Einsatz kommt, fährt natürlich erstmal primär die Berufsfeuerwehr Neumünster hin. Wenn es zu einem größeren Schadensereignis kommt, dann ziehen wir natürlich die anderen freiwilligen Feuerwehren mit hinzu. Wir haben ja noch weitere freiwillige Feuerwehren hier bei uns im Stadtgebiet. Das müssen wir jetzt erstmal vorerst aufteilen. Das heißt, somit kann auch eine freiwillige Feuerwehr Gardeland beispielsweise in das Einsatzgebiet der Freiwilligen Feuerwehr Wittorf dann aktiv werden.
18: Auf Facebook und Instagram haben wir ein Foto des gestohlenen Wagens gepostet. Der Überfall auf eine Tankstelle in Kremperheide bei Itzehoe ist offenbar aufgeklärt. Die Polizei hat, nachdem sie Fotos aus einer Überwachungskamera veröffentlicht hat, Hinweise bekommen. Die Bilder hatten die Runde gemacht, weil der Räuber eine Maske der Harry-Potter-Figur Dobby trug. Ein 34-Jähriger wurde festgenommen und sitzt in U-Haft. Windkraftanlagen in Schleswig-Holstein haben im ersten Halbjahr dieses Jahr deutlich mehr Strom produziert als im Vorjahr. Etwa auf See steht laut Statistikamt Nord ein Plus von fast 20%. Insgesamt kamen 90% des hier eingespeisten Stroms aus erneuerbaren Energien. Ex-Unionsfraktionschef Jens Spahn ist nicht mehr Teil des Haushaltsausschusses im Bundestag. Das hat er seinen Kollegen über WhatsApp mitgeteilt. Spahn hatte bei einer Sitzung gefehlt, angeblich wegen seines kranken Kindes. Dann wurde er aber auf Sardinien am Flughafen fotografiert.
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10: Ach ja, wir gucken so raus und denken, doch, das ist doch endlich mal so der September, wie wir ihn haben wollten, jetzt in seinen letzten Stunden. Freundlicher Nachmittag, allerdings auch mit einer Entwicklung Richtung Wolken und Regen. Nicht überall, aber punktuell und sporadisch bei uns in Schleswig-Holstein 23 Grad. Am Luisenbad in Schenefeld 21 Grad. Beim Hofladen Mangelsen in Dollerup und 23 Grad in Renzel bei Quickborn. Der RSA 3-Tage-Trend. Morgen wolkiger oder nebliger Beginn. Tagsüber ein Wechsel aus Sonne und teils dichteren Wolken, meistens trocken. Mittwoch auch, Donnerstag vielleicht von der oder an der Nordsee Regen möglich.
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10: Schleswig-Holsteins bester Verkehrsservice. Achtung Autofahrer, A21 parkte Heide Kiel. Vorsicht in beiden Richtungen zwischen Wahlstedt und Dalldorf ist ein Hund auf der Straße. Auf der A21 parkte Heide Richtung Kiel ist die Ausfahrt Nettelsee wegen Bauarbeiten noch bis morgen Nachmittag gesperrt. Die A23 Hamburg Richtung Heide zwischen Elmshorn und Horst-Elmshorn nur einspurig. 1,5 Stunden Wartezeit an der Fähre Glückstadt-Wischhafen und die meisten Blitzer nur bei RSH. B202 Rendsburg Richtung St. Peter-Ording in Friedrichsholm. Danke Malte. Mölln, Ratzeburger Straße, Kiel-Feldstraße, stadtauswärts am Krankenhaus. Uniklinik ist das. Kiel-Grunzhagener Weg, stadteinwärts, Kaltenkirchen-Süderstraße, Berkentin, B208. Da bitte nicht schneller als 70. A1 Hamburg Richtung Lübeck, Höhe Hamburg-Ost. Und wer ist da noch?
21: Ja, Peter, moin. Mit dem Blitzer melden. Albersdorf.
10: Okay.
21: Am Sportplatz in der Norderstraße, 50 Dortmund davon.
10: Danke, Frau Peters.
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10: Ach, war das ein schönes Wochenende. Ich war zweimal im Kreis Schleswig-Flensburg. Freitag bei meiner Schwester, die hat in Bohren, Arkebü 6, ihre Rubin-Hochzeit gefeiert und gestern mit meinem Patenkind in der Talkshow. Und selber wohne ich in Büsum, bin gebürtiger Lübecker, habe in Eutin meine Ausbildung gemacht, habe im schönen Malente gewohnt, in Bosau am Lüjer Berg die Zeitung ausgetragen. Da wüsste ich gar nicht, wofür ich mich entscheiden sollte, denn wir fragen heute, ihr dürftet einem Touristen nur einen einzigen Ort in Schleswig-Holstein zeigen. Welcher wäre das? Sag doch mal, Kiel. 0431 98 6 98 und dreimal die 0.
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0: alle lieben Cher. Und hinterher gibt's gleich niegelnagelneu den Nico Santos. Why Don't You Stay, Nico Santos, gleich neu bei RSH und in voller Länge hier in Schleswig-Holsteins besten Musikmix, die Nachmittagsshow mit voller Mitmann. Ich habe schon in so vielen Orten in Schleswig-Holstein wohnen und leben dürfen, habe dort als DJ aufgelegt, als Reporter berichtet oder als Polizist Einsätze gehabt. Ich wüsste gar nicht, wenn ich mich entscheiden müsste, welches der Top-Ort wäre, den ich zum Beispiel nehmen würde, wenn ich einem Besucher nur einen einzigen Ort im Land zeigen dürfte. Molfsee, Heikendorf, Glücksburg, Meldorf oder eines unserer tollen Schlösser oder das Holstentor. Für Heidi ist es ganz klar.
1: Nibnum, das ist das schönste Dorf hier auf der Insel Föhr.
0: Und ist ja auch gerade offiziell zum schönsten Dorf Deutschlands gekürt worden. Wir haben berichtet, unter anderem mit dem Bürgermeister. Es sind eben nicht immer die Orte mit dem ganz großen Hokuspokus, in denen vielleicht unglaublich viel los ist, sondern auch unsere beschaulichen Dörfer. Anders sieht die Lage bei Bina aus Ofschlag aus. Die war als Touristin öfter bei uns, hat sich

0: Dich hat es auf jeden Fall dazu verführt, nach Schleswig-Holstein zu ziehen, allerdings nach Aufschlag.
1: Ja, Rendsburg war nichts frei und dann habe ich gedacht, gut, von hier ist es ja auch nicht weit.
0: Ja, ganz genau. Ich muss jetzt allerdings nochmal fragen, welche Hochbrücke, die Eisenbahnhochbrücke oder die Autobahnhochbrücke?
1: Die Eisenbahnhochbrücke.
0: Ja, es ist auch so ein Kunstwerk, ne? So ein absolutes Kunstwerk. Das finde ich auch, ist wirklich faszinierend und die andere Brücke wird ja gerade neu gemacht, von daher müssen wir uns da eher an einen anderen Anblick gewöhnen. Ja, vielen Dank.
1: Ja, das stimmt.
0: Danke, Biene. Oh, ganz schön dann noch.

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10: Die Sonne steht immer tiefer, wenn man sie überhaupt sehen kann. Denn momentan kommen Regen und Wolken teilweise rein ins Land. Da müssen wir einfach bei uns in Schleswig-Holstein heute Nachmittag oder heute Abend noch mit rechnen. Bei aktuell 21 Grad beim Walfischstein bei Westerholz an der Ostsee. 23 Grad, also wirklich richtig warm in Agethorst an der Rettungswache. Und auch 23 Grad in Lutzhorn am Tannenhof. Der RSH3-Tage-Trend, morgen wolkiger oder nebliger Beginn. Tagsüber ein Wechsel aus Sonne und teils dichteren Wolken, meistens trocken. Mittwoch auch, Donnerstag vielleicht von der Nordsee oder an der Nordsee dann Regen möglich. Aber es bleibt grundsätzlich jetzt erstmal ein bisschen trockener und freundlich.
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10: Und warm. Schleswig-Holsteins bester Verkehrsservice auf der A21 Barkte Heide Richtung Kiel. Ist die Ausfahrt Nettelsee für Bauarbeiten noch bis morgen Nachmittag gesperrt. Die A23 einspurig zwischen Elmshorn und Ost-Elmshorn Richtung Heide. A25 Gießhacht Richtung Hamburg zwischen Neu-Allermöhe West und Dreieck Südost 4 Kilometer. Plant dann eine Viertelstunde mehr ein und 1,5 Stunden Wartezeit an der Fähre Glückstadt-Wilhelmshaven. Die meisten Blitzer nur bei RSA B202 Rendsburg Richtung St. Peter-Ording in Friedrichsholm. Dann haben wir noch einen in Albersdorf in der Süderstraße, hatte ja Frau Peters eben gemeldet. Kiel-Kronshagener Weg stadteinwärts, nicht schneller als 30 an der Veloroute Bergentin B208, 70er Bereich und A1 Hamburg Richtung Lübeck, Höhe Hamburg-Ost. Staus und Blitzer meldet ihr uns immer kostenlos unter der 08000774774. Gute Fahrt.
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0: 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RSH Verkehr, Achtung Autofahrer, Simon ist bei mir, was gibt's denn?
1: Simon hier, ich bin auf der B203 zwischen Würn und Osterdeichstich, da ist ein Auto auf der langen Geraden stehen geblieben.
0: Okay, steht im Weg?
1: Steht mit Straße. Das Ding läuft nicht mehr.
0: Steht mitten auf der Straße?
1: Ja.
0: Alles klar, ja, vorsichtig fahren. Danke dir fürs Bescheid geben.
1: Du kennst ja die Strecke, wo der Parkplatz ist, die lange Gerade da.
0: Oh ja, das kenne ich. 203, also zwischen Würden und Österdeichstrich, ein Stehenbleiber mitten auf der Geraden, mitten auf der Straße. Danke, Simon.

0: Es gibt einen Unterschied zwischen Zuhören und Zuhören. Und es gibt diesen Satz, der ist in diesen Tagen nicht ungefährlich und der lautet, ich habe das irgendwie nur so nebenbei gehört. Nee, es ist extrem wertvoll, in diesen Tagen etwas genauer bei uns hinzuhören. Die RSH-Nachmittagsshow mit Voller Mittmann.
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0: 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Garantiert. Verpasst das bloß nicht, wenn ihr das Wort findet. Schnell in der RSH-App anmelden. Mit etwas Glück gehören die 1000 Euro euch. Kerstin Kühl aus Breitenburg. Was ist denn dieses 1000-Euro-Wort heute?
3: Hokus Pokus.
0: Aha. Und wo hast du das angeblich gehört?
3: Als du eben über die schönsten Orte gesprochen hast.
0: Ach, das soll ich Hokus Pokus gesagt haben?
3: Ja, das, ja, würde ich sagen.
0: Dann hören wir nochmal zusammen rein, ja? Was da wohl gewesen ist um 3:45.
4: Niblum, das ist das schönste Dorf hier auf der Insel Föhr.
0: Und ist ja auch gerade offiziell zum schönsten Dorf Deutschlands gekürt worden. Wir haben berichtet, unter anderem mit dem Bürgermeister. Es sind eben nicht immer die Orte mit dem ganz großen Hokuspokus, in denen vielleicht unglaublich viel los ist, sondern auch unsere beschaulichen Dörfer. Und du hast ja sowas von recht. Herzlichen Glückwunsch, 1000 Euro.
3: Geil. Oh, danke schön. Oh Gott, ja. Cool.
0: Kerstin Kühl, ganz cool, genau, in Breitenburg. Sie hat zugehört, sie hat sich angemeldet über die RSH-App und jetzt gehören dir die 1000 Euro Finderlohn.
3: Oh, danke, danke, danke.
0: War ja ordentlich versteckt, ne?
3: Ja, war ganz gut. Aber ich habe gedacht, jetzt muss es ja langsam mal kommen, ne?
0: Genau so. So sind unsere Detektive im Land. Dir noch einen schönen Abend.
3: Ja, danke.
0: Und morgen um 7 Uhr in der RSH Moin Show gibt's bei Sharon Hein und Matze Schmark das nächste 1000-Euro-Wort.
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0: Oh, ich war schon in so vielen Jugendherbergen, nicht nur auf Klassenfahrten zum Beispiel in Husum, ich war auch als Erwachsener noch in Glückstadt in der Jugendherberge, in Borgwedel an der Schlei, in Scharbeutz, es gibt so schön auf Helgoland. Trotzdem ist die Zahl der Besucher wohl im vergangenen Jahr zurückgegangen. Das ist allerdings kein Grund, nur eine negative Bilanz zu ziehen, sagt Katharina Pauli vom DJH Nordmark gleich in RSH 5 vor 5, das Nachrichtenmagazin am Abend.
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15: Einen schönen guten Abend. Es ist ein Traumsommer in Schleswig-Holstein gewesen. Allerdings hat sich das in den Jugendherbergen bei uns im Land nicht so richtig gezeigt. Da wäre in Sachen Übernachtungen tatsächlich mehr gegangen. Für den DJH-Landesverband Nordmark ist das jetzt aber kein Grund für eine negative Bilanz. Mehr dazu jetzt hier bei mir im Top-Thema. Die Gäste buchen immer kurzfristiger und sie schauen auch immer mehr aufs Geld. Das kennt auch der allgemeine Tourismus bei uns in Schleswig-Holstein. Auch wenn dort bislang die Gästezahlen in diesem Sommer stimmen. DJH Nordmark-Sprecherin Katharina Pauli.
16: Also im Sommer sind wir leicht hinter unseren Prognosen zurückgeblieben, aber für das Gesamtjahr sieht es nach aktuellem Stand nach einer stabilen Entwicklung aus. Das wird sich wieder übers Jahr ausgleichen. Da sind wir ganz optimistisch.
15: Denn, und das ist nach wie vor so, zum Beispiel bei Klassenfahrten sind Jugendherbergen oft noch die erste Adresse. Und das gleicht eben auch einen Sommer aus, der schwächer als erwartet war. Pauli sagte weiter.
16: Das merken wir auch jetzt gerade wieder deutlich. Also die Klassenfahrten sind jetzt gerade wieder losgegangen und es ist wieder sehr viel Teambuilding in den Klassen unterwegs. Also das heißt, auf Klassenfahrt werden ja auch ganz viele erlebnispädagogische Programme gebucht, wo einfach der Klassenzusammenhalt gestärkt wird. Und das passiert jetzt gerade wieder.
15: Weitere Meldungen jetzt aus unserem Nachrichtencenter mit Imme Kasten.
17: Die Freiwillige Feuerwehr Neumünster-Wittorf kann erstmal nicht zu Einsätzen ausrücken. Übers Wochenende sind Unbekannte ins Gerätehaus der Feuerwehr eingebrochen und haben einen Transporter geklaut. Und ohne den geht's nicht. Feuerwehrsprecher Alexander Benecke-Blüher.
18: Dass man bei einer Freiwilligen Feuerwehr oder Allgemeinfeuerwehr erstmal einbricht, das finde ich ganz, ganz schrecklich, dass so etwas passiert. Dann noch Einsatzmittel zu klauen, da fehlen mir tatsächlich Worte. Das ist ein großer Einschnitt. und tut natürlich auch besonders den Kameradinnen und Kameraden der Freiwilligen Wittorf extrem weh. Das ist natürlich deren zweites Zuhause, das darf man nicht vergessen. So wird es auch gewertet. Das ist Diebstahl aus dem eigenen Haushalt.
17: Ein Foto des gestohlenen Wagens gibt's übrigens auf unseren RSH-Social-Media-Kanälen. Die Landesjustizschule soll nun doch nicht in Bostedt neu gebaut werden. Trotz schriftlicher Absichtserklärung hat die Gemeinde nun eine Absage bekommen. Grund sei die Reaktivierung der Bundeswehrkaserne, heißt es. In der Gemeindevertretung werden bereits Rufe nach rechtlichen Schritten laut. Nach einem Böllerwurf auf einen Schulhof in Flintbek laufen die Ermittlungen des Landeskriminalamtes gegen einen 17-Jährigen. Er soll die Pyrotechnik vergangenen Freitag während einer Pause aus dem oberen Stockwerk geworfen haben. Drei Schüler und ein Lehrer erlitten ein Knalltrauma. Die kleine Gemeinde Bohren bei Süderbrarup darf sich ab sofort Erholungsort nennen. Bürgermeister Detlefsen spricht von einer schönen Bestätigung dessen, was Bohren ausmacht, die besondere Lage an der Schlei, die Natur und die engagierten Menschen. In Schleswig-Holstein gibt es 192 staatlich anerkannte Kur-, Erholungs- und Tourismusorte.
15: Danke dir, Imme. Und zum Schluss noch diese gute Nachricht aus Lütjenburg. Da entsteht jetzt eine neue Rettungswache für den Kreis Plön. Die bisherige in Lütjenburg ist inzwischen einfach zu klein und entspricht auch nicht mehr den heutigen Anforderungen. Für Anfang Oktober ist der erste Spatenstich geplant. Schon im Frühsommer soll die neue Wache fertig sein.
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0: So viele Kürbisse am Straßenrand. Bei den Hofläden meine ich natürlich, wächst ja nicht gleich am Straßenrand, obwohl es gibt wirklich schöne Felder auch momentan zu beobachten. Freundlicher Nachmittag mit einer Entwicklung Richtung Wolken und Regen, nicht überall, aber punktuell und sporadisch möglich bei uns in Schleswig-Holstein, obwohl auf meinem Wetter- und Regenmonitor sehe ich gerade keine verregnete oder regenbringende Wolke. Aber Temperaturen, die es in sich haben, 21 Grad haben wir tatsächlich noch am Hundestrat Bockholm-Wiek. 22 Grad in Busenwurth am Dithmarscher Eck und noch 22 Grad in Uelixdorf am Landgasthof. Der RSH3-Tage-Trend, morgen wolkiger oder neblig im Beginn, tagsüber ein Wechsel aus Sonne und teils dichteren Wolken, meistens trocken. Mittwoch auch, Donnerstag vielleicht von der Nordsee und an der Nordsee Regen möglich. Wir warten ab, wir beobachten weiter.
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0: Schleswig-Holsteins bester Verkehrsservice. Meine Nachhausestrecke B203 Rendsburg Richtung Büsum zwischen Wörden und Österdeichstrich ist ein Auto stehen geblieben. Danke, Simon. Die A21 Bargteheide Richtung Kiel ist in Ausfahrt-Nettelsee für Bauarbeiten bis morgen Nachmittag gesperrt. Die A23 Hamburg Richtung Heide zwischen Elmshorn und Horst-Elmshorn wegen Tagesbaustelle auf eine Spur verengt. A23 Hamburg Richtung Heide auch zwischen Hohenfeld und Leggerdorf 2 Kilometer Stau, brauchte 15 Minuten länger. Danke, Christian. A25 Gießhacht Richtung Hamburg zwischen Neu-Allermöhe West und Dreieck Südost 4 Kilometer Viertelstunde und die meisten Blitzer nur bei RSH. B202 Rendsburg Richtung St. Peter-Ording in Friedrichsholm, dann Bergentin B208 oder A1 Hamburg Richtung Lübeck, Höhe Hamburg Ost, da dürft ihr nur 80 fahren. Und wer war da noch?
5: Ja, Peter, moin. Mit dem Blitzer melden. Albersdorf. Gerne.
0: Okay.
5: Am Sportplatz in der Norderstraße 50 darf man da fahren.
0: Danke, Frau Peters.
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0: Wo ich Schleswig-Holstein besonders schön finde, Friedrichstadt, unser Klein-Amsterdam, Kappeln, Ratzeburg auf seiner Insel, Mölln, Hallighoge, Schabholz. Und ihr, stellt euch mal vor, ihr dürftet einem Touristen nur einen Ort in Schleswig-Holstein zeigen. Welcher wäre das? Gerne eine Sprachnachricht schicken. 0431 98 6 98 und dreimal die 0.
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Gestern war Welttourismustag und Schleswig-Holstein ist ein Land, das an vielen Orten vom Tourismus lebt. Willkommen im schönsten Bundesland der Welt und stellt euch mal vor, ihr dürftet einem Touristen nur einen einzigen Ort in Schleswig-Holstein zeigen, der vielleicht so richtig für Schleswig-Holstein steht, der den Touristen abhängig machen soll vom schönsten Bundesland der Welt. Welcher Ort wäre das? Die Halbinsel Holnitz, die Geltinger Birk? Mal vor, ihr dürftet einem Touristen nur einen einzigen Ort in Schleswig-Holstein zeigen, der vielleicht so richtig für Schleswig-Holstein steht, der den Touristen abhängig machen soll.

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7: Sonne steht immer tiefer, merkt ihr jetzt vielleicht beim Autofahren, wenn ihr sie überhaupt noch seht, weil sich da teilweise Wolken vorschieben. Es kann vielleicht nachher auch nochmal einen Schauer geben, da kommt gerade was über Helgoland und die ostfriesischen Inseln rein. Mal sehen, wie viel uns davon erreicht. Aktuell haben wir Wildschweingehege Friedeholz in Glücksburg, 21 Grad, 21 Grad auch in Bagenstedt bei Königsgasthof und 22 in Dampfleth im Kreis Steinburg. Der RSH 3-Tage-Trend, morgen wolkiger oder nebliger Beginn, tagsüber ein Wechsel aus Sonne und teils dichteren Wolken, meistens trocken, Mittwoch auch, Donnerstag vielleicht von der und an der Nordsee Regen möglich.
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7: Schleswig-Holsteins bester Verkehrsservice. Wir beruhigen uns langsam wieder auf der A21, aber immer noch Bargteheide Richtung Kiel, die Ausfahrt Nettelsee dicht wegen Bauarbeiten. Tagesbaustelle zwischen Elmshorn und Horst-Elmshorn auf der A23, nur eine Spur. Dann haben wir Stau auf der A23 Hamburg Richtung Heide zwischen Hohenfelde und Legerdorf und A25 Gesacht Richtung Hamburg zwischen Neu-Allermühe West und Dreieck Südost, 4 Kilometer, 15 Minuten. An der Fähre Glückstadt-Wischhafen lange Wartezeiten, 1,5 Stunden derzeit. Und die meisten Blitzer nur bei RSH. B202 Rendsburg Richtung St. Peter-Ording in Friedrichsholm, Albersdorf-Süderstraße, Bergentin, B208. Dann A1 Hamburg Richtung Lübeck in Höhe Hamburg-Ost. Und dann hatten wir eigentlich auch noch welche bekommen. Anhänger Fehmarn-Lemkendorf-Fahrt Richtung Langkirchen, 70er-Bereich. Und Fehmarn-Radar-Blitzer Ausfahrt Landkirchen-Fahrt Richtung Burg, 50er-Zone in beiden Richtungen. Fahrt also vorsichtig und danke an alle Stau- und Blitzermelder.
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0: Was für eine mega geniale Kombi. Take That und Michael Patrick Kelly. Feel My Love ist gleich neu bei RSH hier in Schleswig-Holsteins besten Musikmix, die RSH Nachmittagsshow mit voller Mitmann. Wann habt ihr euch das letzte Mal dabei erwischt, gesagt zu haben, früher war alles besser? Das stimmt ja vor allen Dingen auch gar nicht. Zumindest nicht in Sachen Kürbisse. Die haben ja ihre ganz große Karriere erst vor wenigen Jahren begonnen.
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2: Früher war ja Kürbis einfach Gemüse. Lag irgendwo neben Kartoffeln und Kohl, ganz harmlos. Und dann begann er langsam mit der Weltherrschaft. Erst kam die Kürbissuppe, dann Kürbisrisotto, Kürbisgnocchi, Kürbiskuchen. Dann Zierkürbisse als Deko auf Fensterbänken, Esstischen, aus Keramik, aus Holz. Dann Getränke, Pumpkin Spice Latte. Und im Oktober kriegt er dann auch noch ein Gesicht. Der Kürbis ist das einzige Gemüse, das gleichzeitig Hauptgericht, Kuchen, Kaffee, Inneneinrichtung und Halloween-Star ist. Ich finde, es ist mal Zeit für das nächste Saisongemüse. Steckrüblikuchen, Pastinake Spice Latte. Das klingt noch komisch, aber wer weiß. Und zu Halloween basteln wir Totenrosenkohlköpfe.
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14: 5:06. Ich bin Finn Riebesel, Freund lieb. Guten Abend. Die Jugendherbergen sind in diesem Sommer in Schleswig-Holstein nicht so gut gebucht gewesen wie im vergangenen Jahr. Man sei leicht hinter seinen Prognosen zurückgeblieben, hieß es. Fest steht, es wird, wie im allgemeinen Tourismus, immer kurzfristiger gebucht und auch aufs Geld geschaut. Katharina Pauli vom DJH-Landesverband Nordmark sagte uns.
15: Das merken wir sicherlich. Also einfach diese spontane Buchung ist natürlich einfach echt ein Faktor. Die Menschen warten bis kurz vorher ab, ob sie das Geld wirklich in die Hand nehmen wollen und ob das Wetter wirklich gut genug ist, dass das eine schöne Auszeit wird. Und mitunter entscheidet man sich dann vielleicht nicht noch zusätzlich für die Auszeit zwischendurch, sondern fährt dann halt entsprechend weniger weg oder auch mal kürzer.
14: In Neumünster ist die Freiwillige Feuerwehr Wittorf gerade nicht einsatzbereit. Grund ist ein Einbruch am Wochenende ins Gerätehaus. Unbekannte haben dort einen Mannschaftstransportwagen geklaut. Feuerwehrsprecher Alexander Benecke-Blüher sagte uns.
16: Wenn dann auch nachrückende Kräfte an die Einsatzstelle verlegt werden sollen, wird dieses Fahrzeug genutzt. Und das ist natürlich ein vehementer Schaden in dem Moment, dass dies jetzt aktuell jetzt soweit erstmal nicht möglich ist. Und das ist auch der Grund, warum diese Freiwillige Feuerwehr erstmal nicht einsatzbereit ist.
14: Auf Instagram und Facebook haben wir ein Bild des gestohlenen Mercedes Vito gepostet. Nach einem Böllerwurf auf einem Schulhof in Flintbek laufen die Ermittlungen des Landeskriminalamtes. Bei der Tat sind vergangenen Freitag 4 Menschen verletzt worden. Die Einzelheiten zu dem Fall von RSH Schleswig-Holstein-Reporter Andreas Otto.
17: Ja, tatverdächtig ist ein 17-Jähriger. Der Schüler der Grund- und Gemeinschaftsschule am Eiderwald soll während einer Pause aus dem oberen Stockwerk einen noch unbekannten pyrotechnischen Gegenstand geworfen haben. 3 Schüler im Alter zwischen 6 und 16 Jahren und ein Lehrer wurden verletzt. Alle erlitten ein Knalltrauma. Zeugenaussagen brachten die Ermittler auf die Spur des Verdächtigen. Er wurde erkennungsdienstlich behandelt und seinen Eltern übergeben.
14: Es ist der nächste Rückzug von Jens Spahn. Der Ex-Unionsfraktionschef gibt jetzt auch seinen Sitz im Haushaltsausschuss auf. Er hatte zuletzt eine Sitzung verpasst, weil er auf Sardinien war. Seine Person werde aktuell so politisiert, dass ein normales Arbeiten kaum möglich sei, schrieb Spahn seinen Kollegen. Das Raumfahrtunternehmen SpaceX von Elon Musk hat heute den nächsten Meilenstein erreicht. Die Starship-Rakete hat erstmals die Erdumlaufbahn erreicht. Dort soll sie unseren Planeten jetzt 6-mal umrunden und dabei auch gleich neue Starlink-Satelliten verteilen.
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12: Da geht heute ein richtig schöner Tag zu Ende. Der September kann es also doch, wenn er sich ein bisschen zusammenreißt. Heute Abend hängen zwar ordentlich Wolken über uns, aber es bleibt meist trocken und für Ende September ist es richtig schön mild. Jetzt noch am Zopp in Süderbrarup 17 Grad, 18 Grad am Wildgehege in Trappenkamp und 19 Grad an der Schleuse von WCC. Der RSH-3-Tage-Trend. Morgen und Mittwoch bleibt es bei uns in Schleswig-Holstein mild. Nach einem wolkigen Start kommt häufiger die Sonne raus. Morgen bis 20, Mittwoch bis 21 Grad. Und Donnerstag gibt es dann leider wieder mehr Wolken und einzelne Schauer.
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12: Schleswig-Holsteins bester Verkehrsservice. Ich habe eine Sperrung für euch auf der A21, Bagdeheide Richtung Kiel. Da ist die Auffahrt Nettelsee wegen Bauarbeiten noch bis morgen Nachmittag gesperrt. Die A23 Hamburg Richtung Heide ist zwischen Elmshorn und Horst Elmshorn wegen einer Tagesbaustelle noch bis morgen Nachmittag auf eine Spur verengt. Und etwas Geduld braucht ihr auf der A23 Hamburg Richtung Heide zwischen Hohenfelde und Lägerdorf. Da gibt es 2 Kilometer Stau. 4 Kilometer Stau gibt es außerdem auf der A25 Geesthacht Richtung Hamburg zwischen Neu-Allermöhe West und dem Dreieck Südost. Und ein bisschen Sitzfleisch braucht ihr auch an der Fähre Glückstadt Wischhafen. Da kommt es zu Wartezeiten von bis zu 1,5 Stunden. Die meisten Blitzer nur bei RSH, fahren die schneller als 30 auf der B202 Rendsburg Richtung St. Peter-Ording in der Ortsdurchfahrt Friedrichsholm. Danke an Malte. Albersdorf, Süderstraße, da steht auch ein Blitzer in Höhe des Sportplatzes. Da ist 50 erlaubt und 70 ist erlaubt in Bergentin auf der B208. Außerdem solltet ihr nicht schneller als 80 unterwegs sein auf der A1 Hamburg Richtung Lübeck in Höhe Hamburg-Ost. Danke an unsere Stau- und Blitzermelder Doreen, Nico, Frau Peters, Malte und Christian. Und alle Staus und Blitzer findet ihr auch in der RSH-App. Gute Fahrt!
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12: Größenwahn gibt's nicht nur bei Menschen, sondern offenbar auch bei Obstbäumen. Und gleich lernt ihr einen Apfelbaum kennen, dem eine einzige Apfelsorte offensichtlich viel zu popelig war. Holsteiner Cox, Finkenwerder Herbstprinz, ja, nett, aber dieser Baum sagte wenn schon, denn schon. Und er trägt einfach 106 verschiedene Sorten. Die ganze Geschichte hier bei RSH. Schönen Abend.
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0: oder? Ihr hört RSH mit Schleswig-Holsteins bestem Musikmix und einem sehr vielfältigen Obstmix. Habt ihr einen Apfelbaum im Garten? Da muss man sich ja eigentlich immer für eine Sorte entscheiden. In Rendsburg allerdings steht ein Baum, der gleich quasi ein kompletter Obstladen ist. Da sind an einem Baum 106 Apfelsorten dran. Süß, sauer, knackig, mehlig. Warum für einen entscheiden? Man nimmt einfach alles. Jochen Bock ist Gärtner beim Nordkolleg Rendsburg. Jochen, sag mal, war das von Anfang an der Plan oder ist das irgendwann ein bisschen eskaliert?
1: Nee, doch, es ist zurückgeschnitten worden. Und dann habe ich mir 100 Sorten Reiser geholt in Haseldorf. Das ist ein öffentlicher Garten mit alten Sorten, die gerettet werden sollen. Und da darf man sich Reiser schneiden. Und dann sind die da raufgekommen. Es wächst ja auch nicht alle gleich an. Also das hat über 3-4 Jahre gedauert, das zu edeln.
0: Okay, also eher Langstrecke als Wochenendprojekt, so ein Mehrsortenbaum. Wie geht das überhaupt, Jochen? 106 Äste drankleben und sagen, so, nun macht mal, geht ja eher nicht. Man muss da doch im Herbst schon überlegen, welche Sorten will ich und wo kriege ich die überhaupt her, oder?
1: Von der Streuungswiese oder von Bekannten. Und im Januar muss ich die Triebe schneiden. In der Tupperdose oder Plastiktüte, dass man da die Triebe reinlegt. Ein feuchtes Tuch braucht noch rum, dass es ein bisschen feucht bleibt. 2-3 Monate im Kühlschrank bleiben. Und dann im April kann man am Baum veredeln. Und dann wächst es besser zusammen. Tropfen ist unter die Runde schieben. So eine kleine OP.
0: Die man aber auch ohne Medizinstudium durchführen darf. Richtig, Jochen? Ich kann das auch zu Hause nachmachen.
1: Ja, das ist kein Hexenwerk. Man muss sich das mal bei einem jemanden angucken. Es gibt ja viele hobbymäßig, die mehrere Sorten veredeln. Dann ist es ganz einfach. 80% Anwuchsergebnisse. Also wächst gut an. 100 ist schon, ist ein Spaßbaum. Ist ein bisschen übertrieben, aber es ist möglich.
0: Alles ist möglich in Sachen Apfelbaum. Danke dir, Jochen. 106 Sorten an einem Baum. Den müssen wir euch natürlich auch zeigen.
1: Wächst gut an. 100 ist schon, ist ein Spaßbaum. Ist ein bisschen übertrieben, aber es ist möglich.
0: Alles ist möglich in Sachen

0: Schönen Montag euch. Sharon Hein und Matze Schmark hier. Moin.
1: Moin. Kommt gut in die neue Woche und mal Grüße an alle werdenden Eltern hier bei uns in Schleswig-Holstein. Kommt euch das hier vielleicht bekannt vor?
2: Wenn Eltern von kleinen Kindern auf werdende Eltern treffen, die sich gerade über die Schwangerschaft freuen, dann geben die immer Ratschläge.
3: Ja, das hört übrigens auch nicht auf, auch wenn das Kind da ist. Ich spreche da aus Erfahrung.
1: Ja, ich weiß genau, was du meinst. Welche Ratschläge das sind und wie viele davon auch ihr schon mal gehört oder gegeben habt, das könnt ihr morgen abgleichen in der Welt in 30 Sekunden.
0: Wie immer bei uns in der RSH Moin Show um 6:45. Wir freuen uns auf euch.
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13: So langsam geht ein ziemlich schöner Montag zu Ende. Wettertechnisch gab es heute überraschend wenig Anlass zu meckern und es ist immer noch einigermaßen mild. 17 Grad am Sportlerheim in Husby, 18 Grad an der Badestelle in Bramensee in Eisendorf und 19 Grad am Bahnhof in Müssen. Der RSH 3-Tage-Trend. Morgen geht es bei uns in Schleswig-Holstein mild weiter, später mit Sonne und um die 20 Grad. Mittwoch dann ganz viel Sonne und sogar noch etwas wärmer, bis dann der Donnerstag kommt und der bringt Wolken, Schauer und wieder so richtiges Herbstfeeling.
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13: Schleswig-Holsteins bester Verkehrsservice. Es gibt eine Sperrung für alle, die auf der A21 von Bagdeheide in Richtung Kiel wollen. Da ist die Ausfahrt Nettelsee wegen Bauarbeiten noch bis morgen Nachmittag gesperrt. Und ihr braucht leider immer noch 1,5 Stunden länger, wenn ihr die Fähre Glückstadt-Wischhafen nehmen müsst. Die meisten Blitzer gibt's nur bei RSH. Und da habe ich im Moment nur einen für euch. Fahrt lieber nicht schneller auf der nicht schneller als 50 in Albersdorf auf der Süderstraße. In Höhe des Sportplatzes, da ist ein Blitzer aufgebaut. Danke an unsere Stau- und Blitzermelder. Alle Staus und Blitzer findet ihr auch immer in der RSH-App. Ich wünsche euch eine gute Fahrt.
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0: In Schleswig-Holsteins beste Musikmix und kaum zu glauben, ist inzwischen ein Vierteljahrhundert alt der Song. Was ganz Neues haben wir aber auch für euch.
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0: It All, ganz frisch aus einem Tonstudio und gleich in euren Ohren. Und apropos Ohren und Lauschen und so.
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0: So, der erste RSH-Hörer von euch ist um 1000 Euro reicher und dafür musste er weder den guten Thermomix bei Kleinanzeigen verscherbeln, noch das antike Familiensilber verhökern, noch die Katze bei OnlyFans anmelden. Man musste einfach nur verdammt gut hier bei uns im Programm zuhören. Heute Morgen um 7 haben Sharon und Matze unser allererstes 1000-Euro-Wort rausgehauen. Hokus Pokus hieß das. Und bei voller Mitmahn in der RSH-Nachmittagsshow ist es dann ganz Hokus-Pokus-mäßig und unerwartet gefallen. Während eines Interviews mit einer Hörerin. Und so hat sich das angehört.
3: Nibnum, das ist das schönste Dorf hier auf der Insel Föhr.
4: Und ist ja auch gerade offiziell zum schönsten Dorf Deutschlands gekürt worden. Wir haben berichtet, unter anderem mit dem Bürgermeister. Es sind eben nicht immer die Orte mit dem ganz großen Hokus-Pokus, in denen vielleicht unglaublich viel los ist, sondern auch unsere beschaulichen Dörfer.
0: Da war das Hokuspokus. Kerstin Kühl aus Breitenburg hatte die Lauschlappen offenbar auf Hochleistung, hat sich sofort angemeldet und die 1000 Euro Finderlohn kassiert. Also, von wegen, Worte sind nur Schall und Rauch. Morgen geht die Wortjagd dann von vorne los. Um 7 gibt's in der RSH Moin Show das neue 1000 Euro Wort. Merken, RSH hören, Wort erwischen, in der App anmelden und vielleicht gehören die nächsten 1000 Euro dann ja schon euch.
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13: 5:05. Ich bin Finn Riebesel-Freundlieb. Guten Abend. Die Jugendherbergen in Schleswig-Holstein haben in den Sommermonaten einen leichten Buchungsrückgang erlebt. Allerdings kann das nach Angaben des DJH-Landesverbandes Nordmark nicht auf das ganze Jahr gesehen werden. Jugendherbergen seien beispielsweise bei Klassenfahrten ein beliebtes Ziel. DJH-Sprecherin Katharina Pauli sagte uns:
14: Der Sommer war insgesamt so ganz ordentlich, was sich allerdings verändert hat. Viele Gäste haben deutlich kurzfristiger gebucht als noch in den Vorjahren. Wir kennen das schon so ein bisschen von den Vorjahren, dass sich das in die Richtung entwickelt hat. Aber das hat sich einfach noch verstärkt, dass man einfach sehr viel kurzfristiger und spontaner entscheidet, vielleicht nochmal in die Wetter-App guckt und dann einfach entscheidet, ob man wirklich in den Urlaub fährt.
13: Aufatmen bei der Freiwilligen Feuerwehr in Neumünster-Wittorf. Der geklaute Mannschaftstransportwagen ist wieder aufgetaucht. Eine Zeugin hatte den Wagen gesehen und die Polizei informiert. Die ermittelt jetzt weiter, wer den Transporter am Wochenende geklaut hat. Der Überfall auf eine Tankstelle in Kremperheide bei Itzehoe ist offenbar aufgeklärt. Die Polizei hat, nachdem sie Fotos aus einer Überwachungskamera veröffentlicht hat, Hinweise bekommen. Die Bilder hatten die Runde gemacht, weil der Räuber eine Maske der Harry-Potter-Figur Dobby trug. Ein 34-Jähriger wurde festgenommen und sitzt in U-Haft. Bundesgesundheitsminister Linnemann will die Pflegereform wie geplant übermorgen auf den Weg bringen. Das hat ein Sprecher von ihm bestätigt. Auch wenn SPD und Union sich bisher nicht einig sind. Jana Klonikowski mit den Einzelheiten.
15: Die SPD droht weiter mit einer Blockade der Pflegereform und fordert Nachbesserungen. Sie will etwa eine Begrenzung der Kosten für Pflegebedürftige erreichen. Das lehnt die Union bisher ab. Deswegen gab es zuletzt auch mehrere Krisengespräche. Daran beteiligt waren neben Linnemann offenbar auch Kanzler Merz, Vizekanzler Klingbeil und Kanzleramtschefin Waken. Die Pflegeversicherung steckt tief in den roten Zahlen. Die Reform soll die finanzielle Lage verbessern.
13: Windkraftanlagen in Schleswig-Holstein haben im ersten Halbjahr dieses Jahr deutlich mehr Strom produziert als im Vorjahr. Etwa auf See steht laut Statistikamt Nord ein Plus von fast 20%. Insgesamt kamen 90% des hier eingespeisten Stroms aus erneuerbaren Energien.
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16: Da verabschiedet sich gerade ein schöner Septembertag. Man möchte ihm fast hinterherrufen, geh nicht. Aber es ist wenigstens noch echt schön mild bei uns. 17 Grad am Dorfmuseum in Unewatt, 18 Grad am Bahnhof in Ofschlag und 19 Grad am Sportplatz in Nusse. Der RSH-3-Tage-Trend morgen und Mittwoch kommt der Spätsommer ja auch schon wieder zurück. Es bleibt bei uns in Schleswig-Holstein sehr angenehm und sonnig. Der Mittwoch legt noch einen drauf, so gab es 21 Grad. Donnerstag allerdings kommt dann der Herbst zurück mit Schauern und es wird wieder kühler.
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16: Schleswig-Holsteins bester Verkehrsservice mit einer Sperrung für euch auf der A21 Bargteheide Richtung Kiel. Da ist die Ausfahrt Nettelsee wegen Bauarbeiten noch bis morgen Nachmittag dicht. Und ihr braucht sehr viel Geduld an der Fähre Glückstadt-Wischhafen. Bis zu 1,5 Stunden müsst ihr dort derzeit warten. Die meisten Blitzer gibt es nur bei RSH, allerdings auch nur gerade einer. In Albersdorf auf der Süderstraße wird geblitzt. Da ist eine 50er-Zone und das Ganze ist in Höhe des Sportplatzes, also da ein bisschen vorsichtig sein. Dann kann unsere Stau- und Blitzermelder. Staus und Blitzer meldet ihr uns auch immer kostenlos unter der 08000 774 774 und alle Staus und Blitzer findet ihr auch in der RSH-App. Gute Fahrt!
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16: In Heide passiert gerade etwas Historisches. Autofahrer hoffen inständig, dass die Bürokratie möglichst lange braucht. Denn solange im Rathaus noch getüftelt wird, kostet Parken keinen Cent. Warum ausgerechnet Behördenkram Bares einspart im Moment? Und wie lange dieser wunderschöne Zustand noch anhält, hört ihr gleich hier bei RSH. Schönen Abend.
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0: Ihr hört Schleswig-Holsteins besten Musikmix und das hier ist neu bei RSH. Wenn ihr auch gerade so ein bisschen schläfrig werdet, dieser Song macht garantiert wieder wach. Das gibt nochmal so einen richtigen Schub. Watch It Burn von Katy Perry kriegt ihr gleich. Autofahren kostet ja eigentlich inzwischen schon genug. Da ist ein kostenloser Parkplatz fast sowas wie ein kleiner Lottogewinn. In Heide gab es davon bisher noch einige. Dann hieß es aber, die Stadt braucht Geld, jetzt wird kassiert. Und kaum stehen die Parkautomaten da, kann man plötzlich wieder kostenlos parken. Martin Baum aus dem RSH-Team ist bei mir. Martin, erzähl mal, was ist denn da bitte los? Hat Heide schon genug Kohle gemacht?
1: Nee, leider eher das Gegenteil. Heide wollte beim Geldverdienen erstmal ein bisschen Geld sparen. Ist ja auch ein guter Ansatz. Statt neue Parkscheinautomaten aufzustellen, hat die Stadt gesagt, wir machen das einfach übers Handy. Seit Anfang September sollte an der Rosenstraße, Lüttenheid und Stadtbrücke Ost und West nur noch per App bezahlt werden. Also kein Automat, kein Kleingeld. Nur kam dann die Frage auf, Moment, darf eine Stadt das eigentlich verlangen, dass ich ein Smartphone brauche, um fürs Parken zu bezahlen? Heide selbst hat dann mal nachgefragt, unter anderem beim Bundesverkehrsministerium. Und die sagen, Handyparken ist super, aber zusätzlich zum Parkscheinautomaten und eben nicht als einzige Möglichkeit.
0: Also Heide will mit Parkplätzen Geld verdienen, Martin, und schafft es, keinen Cent einzunehmen.
1: Ja, genau. Aus der rechtlichen Grauzone wird damit wieder eine kostenlose Parkzone. Denn so ganz eindeutig scheint die Sache noch nicht zu sein. Es gibt nämlich auch andere Städte in Deutschland, wo wir auf öffentlichen Parkplätzen nur per App bezahlen können. Heide holt deshalb noch weitere rechtliche Einschätzung ein. Also bis das Ganze geklärt ist, heißt es erstmal Schilder abdecken, Gebühren aus und wir parken wieder kostenlos. Aber dauerhaft so bleiben soll das nicht, denn Heide sagt auch ganz klar, es geht nicht darum, ob da bezahlt werden muss, sondern eigentlich nur darum, wie das Ganze dann rechtssicher funktionieren kann.
0: Verstanden. Danke, Martin. Und bitte keine Hektik, liebe Behörden in Heide. Ich denke, wir können alle noch ein bisschen auf so eine Top-Lösung für das Problem warten.

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7: Wer heute Abend noch mal eine Runde draußen drehen will, ihr müsst euch ausnahmsweise nicht vorher anziehen wie für eine Polarexpedition. Es ist richtig schön mild im Vergleich zu letzter Woche. 17 Grad am kleinen Bahnhof in Lübeck, 18 Grad am Sportboothafen in Westerrönfeld und 19 Grad am Wildpark in Mölln. Der RSH-3-Tage-Trend. Morgen und auch Mittwoch bleibt es bei uns in Schleswig-Holstein mild. Bei Sonne und nur wenigen Wolken. Morgen noch ein paar mehr. Mittwoch ist es sogar noch ein bisschen schöner bei rund 21 Grad. Und Donnerstag kommen dann allerdings wieder die Schauer und kühlere 18 Grad zurück.
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7: Schleswig-Holsteins bester Verkehrsservice. Es gibt eine Sperrung für euch, für die, die auf der A21 Bagdeheide Richtung Kiel unterwegs sind. Da ist die Ausfahrt Nettelsee wegen Bauarbeiten noch bis morgen Nachmittag dicht. Und ihr braucht weiterhin viel Geduld an der Fähre Glückstadt-Wischhafen. Da gibt es Wartezeiten bis zu anderthalb Stunden. Die meisten Blitzer nur bei RSH. Einen habe ich für euch in Albersdorf auf der Süderstraße in Höhe des Sportplatzes. Da solltet ihr nicht schneller als 50 fahren. Staus und Blitzer meldet ihr uns immer kostenlos unter der 08000 774 774. Und alle Staus und Blitzer findet ihr auch in der RSH-App. Gute Fahrt!
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0: 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Es ist Montagabend und das ist für die meisten von euch ja eher nicht mehr so die Zeit für Kaffee, oder? Kaffee ist ja mittlerweile weniger ein Getränk als eine Geldanlage mit Koffein, braunes Gold sozusagen. Früher hat man Kaffee auf Vorrat gekauft, heute nennt man das Vermögensaufbau. Also es ist echt so, Kaffee ist ein richtig teures Vergnügen geworden. Und da fragt man sich schon, ob man lieber nur dran riecht oder ihn zweimal durchlaufen lässt. In der RSH Moin Show mit Sharon Hein und Matze Schmark ging es heute Morgen rund um den Kaffee. Und die beiden wollten mal von euch Schleswig-Holsteinern wissen, wie ihr so euren Kaffee zu euch nehmt. Und Frunni aus Wattenbeck hatte eine erstaunlich gute Idee, wie er sowohl die Kosten im Zaum hält, als auch viel Diversität in seinen Kaffeekonsum bringt.
1: Also ich trinke meinen Kaffee am liebsten immer beim Kunden, so den sogenannten Kundenkaffee.
2: Umsonst ist oder was?
1: Genau, spart zum einen jede Menge Geld und zum anderen lernst du ganz, ganz viele Kaffeesorten kennen.
3: Stimmt, was machst du denn beruflich? Bist du Handwerker?
1: Genau, wenn du da morgens ankommst, ist die erste Frage am Kaffee und dann sagst du natürlich klar.
3: Wie schön.
1: Wir haben einen Kunden, der ist bei einer ganz großen Kaffeerösterei angestellt und wenn wir da hinkommen und er fragt, ob wir einen Kaffee haben wollen, der ist natürlich ganz klar, nehmen wir, ne? Dauert zwar 20 Minuten, eine halbe Stunde, aber das ist bisher der beste Kundenkaffee, den wir bisher getrunken haben.
0: Tja Leute, werdet Handwerker wie Frunni, da gibt's eh zu wenige von. Und das ist ja mal wirklich ein Pluspunkt für Handwerksberufe. Morgen früh geht's in der RSH Moin Show übrigens um Wölfe, Kinositze und Kirchenbänke. Drei Dinge, die vermutlich noch nie gemeinsam in einem Satz vorkamen, aber morgen garantiert in der RSH Moin Show von 5 bis 10.

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11: 5:05. Ich bin Finn Riebesel-Freundlieb. Guten Abend. Bei den Jugendherbergen in Schleswig-Holstein ist der Sommer etwas schwächer als im vergangenen Jahr gelaufen. Die Buchungszahlen bleiben leicht hinter den Erwartungen zurück. Für das gesamte Jahr rechnet der DJH-Landesverband Nordmark aber damit, dass sich das wieder ausgleicht. Gerade für Klassenfahrten sind Jugendherbergen nach wie vor beliebt. Katharina Pauli vom DJH Nordmark sagte uns.
12: Das merken wir auch jetzt gerade wieder deutlich. Also die Klassenfahrten sind jetzt gerade wieder losgegangen und es ist wieder sehr viel Teambuilding in den Klassen unterwegs. Also das heißt, auf Klassenfahrt werden ja auch ganz viele erlebnispädagogische Programme gebucht, wo einfach der Klassenzusammenhalt gestärkt wird und das passiert jetzt gerade wieder.
11: Ein Instagram-Post von Schleswig-Holsteins Innenministerin Finke sorgt aktuell für Diskussionen. Die CDU-Politikerin hatte auf dem offiziellen Ministeriums-Account ordentlich gegen die Berliner Linke ausgeteilt. Das kommt bei der Partei gar nicht gut an. Die Linke Berlin hat das Land Schleswig-Holstein jetzt abgemahnt, berichten die Kieler Nachrichten. Der Vorwurf, Finke habe damit gegen das Neutralitätsgebot verstoßen, weil es eben nicht nur ihr persönlicher, sondern auch der Account des Ministeriums war. Die Linke droht mit einem Gang vor Gericht. Kiel prüft den Fall jetzt. Der gestohlene Mannschaftstransportwagen der Freiwilligen Feuerwehr Neumünster-Wittorf ist wieder da. Eine Zeugin hatte den Wagen entdeckt und die Polizei verständigt. Am Wochenende brachen Unbekannte in das Feuerwehrgerätehaus ein und klauten den Transporter. Ohne ihn wäre die Feuerwehr zunächst nicht einsatzbereit gewesen. Die Polizei ermittelt weiter. Die Pflegereform soll trotz des aktuellen Streits in der schwarz-roten Koalition wie geplant übermorgen auf den Weg gebracht werden. Das hat ein Sprecher von Bundesgesundheitsminister Lindemann gesagt. Die SPD fordert weiter Nachbesserungen. Sie sieht strukturelle Probleme durch die Reform nicht gelöst. Zu dem Thema wurden kurzfristig nochmal mehrere Krisengespräche zwischen Union und SPD angesetzt. Zu Ergebnissen ist bisher nichts bekannt. Mehrere Bundesländer verlängern das Sonntagsfahrverbot für Lkw. NRW und Baden-Württemberg behalten die Maßnahme wegen der niedrigen Flusspegel bis Ende Oktober bei. Das Verbot war letzten Monat gelockert worden, um Transporte vom Wasser auf die Straße zu verlagern.
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13: Ende September und abends noch so mild, da guckt selbst die Heizung zu Hause ein bisschen gelangweilt. Es ist heute Abend wirklich noch einigermaßen warm. Also warm ist vielleicht übertrieben, aber 17 Grad am Dorf Anger in Rücke, 18 Grad am kleinen Bahnhof in Brockstedt und 19 Grad am Sportplatz in Großgrönau. Der RSH-3-Tage-Trend. Morgen und Mittwoch geht es noch ganz schön weiter. Mittwoch sogar bis 21 Grad und viel Sonne. Bis dann allerdings ab Donnerstag wieder der Herbst zurückkommt mit Schauern und maximal 18 Grad nur noch.
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13: Schleswig-Holsteins bester Verkehrsservice. Es gilt immer noch die Sperrung auf der A21 Bargteheide Richtung Kiel. Da ist die Ausfahrt Nettelsee wegen Bauarbeiten noch bis morgen Nachmittag dicht. Und leider gibt es auch noch eine lange Wartezeit an der Fähre Glückstadt-Wischhafen. Bis zu 1,5 Stunden steht ihr da leider. Die meisten Blitzer nur bei RSH mit einem einzigen Blitzer für euch. In Albersdorf auf der Söderstraße in Höhe des Sportplatzes wird geblitzt. Da solltet ihr nicht schneller als 50 fahren. Danke an unsere Stau- und Blitzermelder. Und alle Staus und Blitzer findet ihr auch in der RSH-App. Gute Fahrt!
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13: Lächeln ist ja bekanntlich die eleganteste Art, dem Gegner die Zähne zu zeigen. Und strahlend lächeln, das kann unser Jürgen Klopp ja nun wirklich. Leider hat der Gegner Griechenland gestern Abend beim Länderspiel dafür gesorgt, dass auf deutscher Seite einige Mundwinkel nach unten hingen. Aber halb so wild oder doch nicht? Sind wir Fußballfans entspannt und zuversichtlich nach dem Motto, wer zuletzt lacht, lacht am besten? Oder sind wir schon am Meckern? Das prüfen wir gleich mal hier bei RSH. Schönen Abend.
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0: 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Ihr hört RSH mit Schleswig-Holsteins bestem Musikmix und viele Fotos wurden gestern auch gemacht. Jürgen Klopp ist jetzt seit 2 Spielen Bundestrainer und Fußball-Deutschland macht natürlich das, was es am besten kann. Schon mal nervös werden und ein bisschen meckern. Es ist Halbzeit der Länderspielpause. 2 von 4 Spielen sind durch und das Kloppo-Debüt ist ein bisschen in die Hose gegangen. Gestern die erste Niederlage überhaupt jemals gegen Griechenland. Und die ganzen Experten packen direkt aus, wie das eben immer so ist. Wir fragen mal unseren Experten, RSH-Sportreporter Leon Thomsen. Leon, haben die Fans schon wieder die Schnauze voll?
1: Nee, Maybrit, das ist noch alles im Rahmen. Verlieren mag niemand, da sind wir uns alle einig. Aber man muss ja bei all der Aufregung auch fair sein, ne? Klar, Deutschland ist durch und durch Fußballnation und der Anspruch ist, zu den Besten zu gehören. Aber das geht halt mal nicht so eben von heute auf morgen. Also von Kloppos Katastrophenstart brauchen wir hier nicht sprechen. Die Leistung in den ersten beiden Spielen war okay. Er hat ja auch viele neue dabei und ein Umbruch zum Besseren kann nur gelingen, wenn man dem Ganzen auch Zeit gibt. Gestern nach Abpfiff in Augsburg übrigens ein schönes Zeichen. Trotz der Niederlage haben die Fans Klopp und der Mannschaft applaudiert. Das können wir gerne mal so beibehalten, würde ich sagen.
0: Das finde ich aber auch. Und mit guter Laune kommt man ja meistens auch viel weiter als mit kollektivem Draufhauen. Und Leon, lange Zeit zum Trübsalblasen haben die Jungs ja eh nicht. Diese Woche geht es nämlich direkt weiter. Also nächste Chance, das Ganze wieder gerade zu rücken, oder?
1: Jein. Also ja, Donnerstag geht es weiter gegen Serbien und Sonntag dann schon das Rückspiel in Griechenland. Aber die Jungs, die letzten beiden Spiele gespielt haben, die sind dann nicht mehr dabei. Klopp hat ja 2 Kader nominiert und jetzt wird ordentlich durchgetauscht. Kimmich, Tah und Ter Stegen fahren jetzt nach Hause und Kader Nummer 2 bekommt die Möglichkeit, auf sich aufmerksam zu machen. Also Kloppos Konkurrenzkampf ist da sehr viel passender.
0: Na, sind wir mal gespannt, ob die anderen Jungs das besser machen. Dank dir, Leon, für deinen Bericht und wir bleiben erstmal entspannt. Der Kloppo wird schon wissen, was er da tut. Vertrauen wir dem Mann also. Schlimmstenfalls sieht er wenigstens sympathisch dabei aus, oder?

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4: Wolken gibt es bei uns in Schleswig-Holstein heute Abend. Und an der Nordsee kann es auch mal ein paar Tropfen geben, sonst bleibt's meist trocken. In der Nacht bleibt es wechselnd wolkig, ab und zu bildet sich Nebel und die Tiefstwerte liegen zwischen 15 und 13 Grad. Der RSH-3-Tage-Trend. Morgen erst noch viel grau mit vereinzelten Tropfen, später wird's freundlicher und trocken bei maximal 25 Grad. Am Mittwoch bleibt's meist sonnig, am Donnerstag ziehen Regenwolken auf.
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4: Schleswig-Holsteins bester Verkehrsservice mit KI-Unterstützung. Auf der A21 Bargteheide Richtung Kiel ist die Ausfahrt Nettelsee wegen Bauarbeiten noch bis morgen Nachmittag gesperrt. An der Fähre Glückstadt-Wischhafen kommt es zu langen Wartezeiten von bis zu 1,5 Stunden. Die meisten Blitzer nur bei RSH. In Albersdorf auf der Süderstraße in Höhe des Sportplatzes. Staus und Blitzer meldet ihr uns kostenlos unter 08000 774 774.
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0: hört RSH mit Schleswig-Holsteins beste Musikmix und das hier gibt's gleich für euch. Golden Summer von Loi, neu bei RSH und passt richtig gut zu diesem schönen spätsommerlichen Wetter heute, oder? Gleich für euch.
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0: Es gibt ja Wörter und Sätze, die hört man einfach wahnsinnig gern. Feierabend. Schön, oder? Ich mach den Abwasch. Auch sehr schön. Und ja, du hattest recht. Extrem selten, praktisch schon Sammlerwert, aber sehr schön. Aber 1000 Euro bringt euch davon leider nichts. Dafür gibt's bei RSH jetzt jeden Tag ein Wort, das tatsächlich 1000 Euro wert sein kann. Heute war das Hokuspokus. Gestern noch völlig unscheinbar im deutschen Wortschatz rumgelegen. Heute plötzlich vierstellig unterwegs. Was eine steile Karriere. Und Kerstin Kühl aus Breitenburg hat's bei uns im Programm erwischt.
2: Hokus Pokus.
3: Aha, und wo hast du das angeblich gehört?
2: Als du eben über die schönsten Orte gesprochen hast.
3: Ach, das soll ich Hokus Pokus gesagt haben?
2: Ja, das, ja, würde ich sagen.
3: Und du hast ja sowas von recht. Herzlichen Glückwunsch, 1000 Euro.
2: Geil. Dankeschön. Oh Gott, ja. Cool.
0: Oh, sehr cool, die Frau Kühl. Herzlichen Glückwunsch. Und morgen bekommt dann das nächste völlig ahnungslose Wort seine 1000 Euro Beförderung. Welches verraten Sharon und Matze euch um 7 Uhr in der RSH Moin Show. Dann heißt es wieder Wort merken, RSH hören und wenn es bei uns fällt, ab in die App und ran an den Tausender. Und es wird sich die alte Weisheit bewahrheiten. Es kommt nicht darauf an, wie viel man sagt, sondern was man hört.
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0: Schönen Montag euch. Sharon Hein und Matze Schmark hier. Moin.
1: Moin. Kommt gut in die neue Woche und mal Grüße an alle werdenden Eltern hier bei uns in Schleswig-Holstein. Kommt euch das hier vielleicht bekannt vor?
2: Wenn Eltern von kleinen Kindern auf werdende Eltern treffen, die sich gerade über die Schwangerschaft freuen, dann geben die immer Ratschläge.
3: Ja, das hört übrigens auch nicht auf, auch wenn das Kind da ist. Ich spreche da aus Erfahrung.
1: Ja, ich weiß genau, was du meinst. Welche Ratschläge das sind und wie viele davon auch ihr schon mal gehört oder gegeben habt, das könnt ihr morgen abgleichen in der Welt in 30 Sekunden.
0: Wie immer bei uns in der RSH Moin Show um 6:45. Wir freuen uns auf euch.
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6: 8:55. Ich bin Finn Riebesel, Freundlieb. Guten Abend. Bei den Jugendherbergen in Schleswig-Holstein ist der Sommer etwas schwächer als im vergangenen Jahr gelaufen. Die Buchungszahlen bleiben leicht hinter den Erwartungen zurück. Für das gesamte Jahr rechnet der DJH-Landesverband Nordmark aber damit, dass sich das wieder ausgleicht. Gerade für Klassenfahrten sind Jugendherbergen nach wie vor beliebt. Katharina Pauli vom DJH Nordmark sagte uns.
7: Das merken wir auch jetzt gerade wieder deutlich. Also die Klassenfahrten sind jetzt gerade wieder losgegangen und es ist wieder sehr viel Teambuilding in den Klassen unterwegs. Also das heißt, auf Klassenfahrt werden ja auch ganz viele erlebnispädagogische Programme gebucht, wo einfach der Klassenzusammenhalt gestärkt wird und das passiert jetzt gerade wieder.
6: Die Polizei warnt aktuell wieder vor sogenannten falschen Polizisten, diesmal im Raum Flintbek. Heute Vormittag hat es dort bereits mehrfach Anrufe der Betrüger gegeben. RSH Schleswig-Holstein-Reporter Andreas Otto.
8: Die Anrufer geben sich als Beamte der Polizeistation Flintbek aus und sprechen von Einbrüchen in der Nachbarschaft. Dann wollen sie Bargeld und Wertsachen ihrer Opfer sichern und fordern zur Übergabe auf. Die Polizei weist erneut darauf hin, dass sie das niemals machen würde. In den vergangenen Tagen hat es in ganz Schleswig-Holstein ständig Anrufe von falschen Polizisten gegeben. In einem Fall wurden Bargeld und Schmuck im mittleren sechsstelligen Bereich erbeutet.
6: Aufatmen bei der Freiwilligen Feuerwehr in Neumünster-Wittorf. Der geklaute Mannschaftstransportwagen ist wieder aufgetaucht. Eine Zeugin hatte den Wagen gesehen und die Polizei informiert. Die ermittelt jetzt weiter, wer den Transporter am Wochenende geklaut hat. Bundesgesundheitsminister Linnemann will die Pflegereform wie geplant übermorgen auf den Weg bringen. Auch wenn SPD und Union sich bisher nicht einig sind. Die SPD besteht weiter auf Nachbesserung. Sie sieht strukturelle Probleme durch die Reform nicht gelöst. Ex-Unionsfraktionschef Jens Spahn ist nicht mehr Teil des Haushaltsausschusses im Bundestag. Das hat er seinen Kollegen über WhatsApp mitgeteilt. Spahn hatte bei einer Sitzung gefehlt, angeblich wegen seines kranken Kindes. Dann wurde er aber auf Sardinien am Flughafen fotografiert.
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9: Viele Wolken gibt es bei uns in Schleswig-Holstein in den nächsten Stunden. Ab und zu kann es auch mal ein paar Tropfen geben, sonst bleibt es meist trocken. Dazu sind vereinzelt Nebelfelder dabei und die Temperaturen gehen runter auf 15 bis 13 Grad. Der RSH-3-Tage-Trend. Morgen startet es mit Nebel und vielen Wolken, später wird es freundlicher und trocken, maximal werden es 25 Grad. Am Mittwoch bleibt es sonnig und trocken, am Donnerstag ziehen dann wieder Regen und viele Wolken auf.
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9: Schleswig-Holsteins bester Verkehrsservice mit KI-Unterstützung. Auf der A21 Bargteheide Richtung Kiel ist die Ausfahrt Nettelsee wegen Bauarbeiten noch bis morgen Nachmittag gesperrt. An der Fähre Glückstadt-Wischhafen kommt es zu langen Wartezeiten von bis zu 1,5 Stunden. Die meisten Blitzer nur bei RSH. In Albersdorf auf der Süderstraße in Höhe des Sportplatzes. Staus und Blitzer meldet ihr uns kostenlos unter 08000 774 774.
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2: Wolken gibt es bei uns in Schleswig-Holstein in den nächsten Stunden. Ab und zu kann es auch mal ein paar Tropfen geben, sonst bleibt es meist trocken. Dazu sind vereinzelt Nebelfelder dabei und die Temperaturen gehen runter auf 15 bis 13 Grad. Der RSH-3-Tage-Trend. Morgen startet es mit Nebel und vielen Wolken, später wird es freundlicher und trocken, maximal werden es 25 Grad. Am Mittwoch bleibt es sonnig und trocken, am Donnerstag ziehen dann wieder Regen und viele Wolken auf.
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2: Schleswig-Holsteins bester Verkehrsservice mit KI-Unterstützung. Auf der A21 Bargteheide Richtung Kiel ist die Ausfahrt Nettelsee wegen Bauarbeiten noch bis morgen Nachmittag gesperrt. Und an der Fähre Glückstadt-Wischhafen kommt es zu langen Wartezeiten von bis zu 1,5 Stunden. Die meisten Blitzer nur bei RSH. In Albersdorf auf der Süderstraße in Höhe des Sportplatzes. Staus und Blitzer meldet ihr uns kostenlos unter 08000 774 774.
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4: 5:10. Ich bin Anna Löwer. Guten Abend. Gesundheitsminister Linnemann will die Pflegereform wie geplant am Mittwoch auf den Weg bringen, auch wenn SPD und Union sich bisher nicht einig sind. Das hat ein Sprecher von Linnemann bestätigt. Jana Klonikowski berichtet.
5: Die SPD droht weiter mit einer Blockade der Pflegereform und fordert Nachbesserungen. Sie will etwa eine Begrenzung der Kosten für Pflegebedürftige erreichen. Das lehnt die Union bisher ab. Deswegen gab es zuletzt auch mehrere Krisengespräche. Daran beteiligt waren neben Linnemann offenbar auch Kanzler Merz, Vizekanzler Klingbeil und Kanzleramtschefin Waken. Die Pflegeversicherung steckt tief in den roten Zahlen. Die Reform soll die finanzielle Lage verbessern.
4: Ex-Unionsfraktionschef Spahn ist nicht mehr Teil des Haushaltsausschusses im Bundestag. Das hat er seinen Kollegen über WhatsApp mitgeteilt. Spahn hatte im Ausschuss gefehlt, angeblich wegen seines kranken Kindes. Dann wurde er aber auf Sardinien am Flughafen fotografiert. Den Sitz im Haushaltsausschuss hatte er nach seinem Aus als Unionsfraktionschef bekommen. Damals gab es Diskussionen darüber, dass er eine in Deutschland verbotene Leihmutter in den USA für die Geburt seines Sohnes engagiert hatte. Mehrere Bundesländer verlängern das Sonntagsfahrverbot für Lkw. NRW und Baden-Württemberg behalten die Maßnahme wegen der niedrigen Flusspegel bis Ende Oktober bei. Das Verbot war letzten Monat gelockert worden, um Transporte vom Wasser auf die Straße zu verlagern. Die Jugendherbergen in Schleswig-Holstein haben in den Sommermonaten einen leichten Buchungsrückgang erlebt. Allerdings kann das nach Angaben des DJH-Landesverbandes Nordmark nicht auf das ganze Jahr gesehen werden. Jugendherbergen seien beispielsweise bei Klassenfahrten ein beliebtes Ziel. DJH-Sprecherin Katharina Pauli sagte uns.
6: Der Sommer war insgesamt so ganz ordentlich. Was sich allerdings verändert hat, viele Gäste haben deutlich kurzfristiger gebucht als noch in den Vorjahren. Wir kennen das schon so ein bisschen von den Vorjahren, dass sich das in die Richtung entwickelt hat. Aber das hat sich einfach noch verstärkt, dass man einfach sehr viel kurzfristiger und spontaner entscheidet, vielleicht nochmal in die Wetter-App guckt und dann einfach entscheidet, ob man wirklich in den Urlaub fährt.
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7: Wolken gibt es bei uns in Schleswig-Holstein in den nächsten Stunden. Ab und zu kann es auch mal ein paar Tropfen geben, sonst bleibt es meist trocken. Dazu sind vereinzelt Nebelfelder dabei und die Temperaturen gehen runter auf 15 bis 13 Grad. Der RSH-3-Tage-Trend. Morgen startet es mit Nebel und vielen Wolken, später wird es freundlicher und trocken, maximal werden es 25 Grad. Am Mittwoch bleibt es sonnig und trocken, am Donnerstag ziehen dann wieder Regen und viele Wolken auf.
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7: Schleswig-Holsteins bester Verkehrsservice mit KI-Unterstützung. Auf der A21 Bargteheide Richtung Kiel ist die Ausfahrt Nettelsee wegen Bauarbeiten noch bis morgen Nachmittag gesperrt. Und an der Fähre Glückstadt-Wischhafen kommt es zu langen Wartezeiten von bis zu 1,5 Stunden. Staus und Blitzer meldet ihr uns kostenlos unter 08000 774 774.
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0: Schönen Montag euch. Sharon Hein und Matze Schmark hier. Moin.
1: Moin. Kommt gut in die neue Woche und mal Grüße an alle werdenden Eltern hier bei uns in Schleswig-Holstein. Kommt euch das hier vielleicht bekannt vor?
2: Wenn Eltern von kleinen Kindern auf werdende Eltern treffen, die sich gerade über die Schwangerschaft freuen, dann geben die immer Ratschläge.
3: Ja, das hört übrigens auch nicht auf, auch wenn das Kind da ist. Ich spreche da aus Erfahrung.
1: Ja, ich weiß genau, was du meinst. Welche Ratschläge das sind und wie viele davon auch ihr schon mal gehört oder gegeben habt, das könnt ihr morgen abgleichen in der Welt in 30 Sekunden.
0: Wie immer bei uns in der RSH Moin Show um 6:45. 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
2: Wolken gibt es bei uns in Schleswig-Holstein in den nächsten Stunden. Ab und zu kann es auch mal ein paar Tropfen geben, sonst bleibt es meist trocken. Dazu sind vereinzelt Nebelfelder dabei und die Temperaturen gehen runter auf 15 bis 13 Grad. Der RSH-3-Tage-Trend. Morgen startet es mit Nebel und vielen Wolken, später wird es freundlicher und trocken, maximal werden es 25 Grad. Am Mittwoch bleibt es sonnig und trocken, am Donnerstag ziehen dann wieder Regen und viele Wolken auf.
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2: Schleswig-Holsteins bester Verkehrsservice mit KI-Unterstützung. Auf der A21 Bargteheide Richtung Kiel ist die Ausfahrt Nettelsee wegen Bauarbeiten noch bis morgen Nachmittag gesperrt. Und an der Fähre Glückstadt-Wischhafen gibt es lange Wartezeiten von bis zu 1,5 Stunden. Staus und Blitzer meldet ihr uns kostenlos unter 08000 774 774.
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4: 5:11. Ich bin Anna Löwer. Guten Abend. Die Pflegereform soll trotz des aktuellen Streites in der schwarz-roten Koalition wie geplant am Mittwoch auf den Weg gebracht werden. Das hat ein Sprecher von Gesundheitsminister Linnemann gesagt. Die SPD fordert weiter Nachbesserungen. Sie sieht strukturelle Probleme durch die Reform nicht gelöst. Zu dem Thema wurden kurzfristig nochmal mehrere Krisengespräche zwischen Union und SPD angesetzt. Zu Ergebnissen ist bisher nichts bekannt. Nächster Rückzug von Jens Spahn. Nach seinem Aus als Unionsfraktionschef ist er jetzt auch nicht mehr Teil des Haushaltsausschusses im Bundestag. Das hat er seinen Kollegen über WhatsApp mitgeteilt. Colin Mock mit den Einzelheiten.
5: Hintergrund ist, dass Spahn bei einer Sitzung gefehlt hatte. Erstmal nichts Ungewöhnliches, vor allem weil er sich angeblich um sein krankes Kind kümmern musste. Blöd nur, dass dann Fotos von ihm am Flughafen auf Sardinien aufgetaucht sind. Den Sitz im Haushaltsausschuss hatte er auch erst vor kurzem bekommen, nachdem er als Unionsfraktionschef zurückgetreten war. Da hatte er für Diskussionen gesorgt, weil er für die Geburt seines Sohnes eine in Deutschland verbotene Leihmutter in den USA engagiert hatte.
4: Keine Entspannung bei der Flussschifffahrt in Deutschland. Die Pegel sind weiter viel zu niedrig. Am Rhein sind zuletzt wieder Rekordtiefstände erreicht worden. Daher bleibt etwa in NRW und Baden-Württemberg das Sonntagsfahrverbot für Lkw noch bis Ende Oktober ausgesetzt. Die Jugendherbergen sind in diesem Sommer nicht so gut gebucht gewesen wie im vergangenen Jahr. Man sei leicht hinter seinen Prognosen zurückgeblieben, hieß es. Fest steht, es wird wie im allgemeinen Tourismus immer kurzfristiger gebucht und auch aufs Geld geschaut. Katharina Pauli vom DJH Landesverband Nordmark sagte uns.
6: Das merken wir sicherlich. Also einfach diese spontane Buchung ist natürlich einfach echt ein Faktor. Die Menschen warten bis kurz vorher ab, ob sie das Geld wirklich in die Hand nehmen wollen und ob das Wetter wirklich gut genug ist, dass das eine schöne Auszeit wird, und mitunter entscheidet man sich dann vielleicht nicht noch zusätzlich für die Auszeit zwischendurch, sondern fährt dann halt entsprechend weniger weg oder auch mal kürzer.
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7: Viele Wolken gibt es bei uns in Schleswig-Holstein in den nächsten Stunden. Ab und zu kann es auch mal ein paar Tropfen geben, sonst bleibt es meist trocken. Dazu sind vereinzelt Nebelfelder dabei und die Temperaturen gehen runter auf 15 bis 13 Grad. Der RSH-3-Tage-Trend. Morgen startet es mit Nebel und vielen Wolken, später wird es freundlicher und trocken, maximal werden es 25 Grad. Am Mittwoch bleibt es sonnig und trocken, am Donnerstag ziehen dann wieder Regen und viele Wolken auf.
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7: Schleswig-Holsteins bester Verkehrsservice mit KI-Unterstützung. Auf der A21 Bargteheide Richtung Kiel ist die Ausfahrt Nettelsee wegen Bauarbeiten noch bis morgen Nachmittag gesperrt. Staus und Blitzer meldet ihr uns kostenlos unter 08000 774 774.
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2: Wolken gibt es bei uns in Schleswig-Holstein in den nächsten Stunden. Ab und zu kann es auch mal ein paar Tropfen geben, sonst bleibt es meist trocken. Dazu sind vereinzelt Nebelfelder dabei und die Temperaturen gehen runter auf 15 bis 13 Grad. Der RSH-3-Tage-Trend. Morgen startet es mit Nebel und vielen Wolken, später wird es freundlicher und trocken, maximal werden es 25 Grad. Am Mittwoch bleibt es sonnig und trocken, am Donnerstag ziehen dann wieder Regen und viele Wolken auf.
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2: Schleswig-Holsteins bester Verkehrsservice mit KI-Unterstützung. Die A7 Hamburg Richtung Flensburg ist in Höhe der Ausfahrt Hamburg-Othmarschen gesperrt. Und auf der A21 Bargteheide Richtung Kiel ist die Ausfahrt Nettelsee wegen Bauarbeiten noch bis morgen Nachmittag gesperrt. Staus und Blitzer meldet ihr uns kostenlos unter 08000 774 774.
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2: 5:12. Ich bin Anna Löwer. Guten Abend. Gesundheitsminister Lindemann will die Pflegereform wie geplant am Mittwoch auf den Weg bringen, auch wenn SPD und Union sich bisher nicht einig sind. Das hat ein Sprecher von Lindemann bestätigt. Jana Klonikowski berichtet.
3: Die SPD droht weiter mit einer Blockade der Pflegereform und fordert Nachbesserungen. Sie will etwa eine Begrenzung der Kosten für Pflegebedürftige erreichen. Das lehnt die Union bisher ab. Deswegen gab es zuletzt auch mehrere Krisengespräche. Daran beteiligt waren neben Lindemann offenbar auch Kanzler Merz, Vizekanzler Klingbeil und Kanzleramtschefin Waken. Die Pflegeversicherung steckt tief in den roten Zahlen. Die Reform soll die finanzielle Lage verbessern.
2: Ex-Unionsfraktionschef Spahn ist nicht mehr Teil des Haushaltsausschusses im Bundestag. Das hat er seinen Kollegen über WhatsApp mitgeteilt. Spahn hatte im Ausschuss gefehlt, angeblich wegen seines kranken Kindes. Dann wurde er aber auf Sardinien am Flughafen fotografiert. Den Sitz im Haushaltsausschuss hatte er nach seinem Aus als Unionsfraktionschef bekommen. Damals gab es Diskussionen darüber, dass er eine in Deutschland verbotene Leihmutter in den USA für die Geburt seines Sohnes engagiert hatte. Mehrere Bundesländer verlängern das Sonntagsfahrverbot für Lkw. NRW und Baden-Württemberg behalten die Maßnahme wegen der niedrigen Flusspegel bis Ende Oktober bei. Das Verbot war letzten Monat gelockert worden, um Transporte vom Wasser auf die Straße zu verlagern. Die Jugendherbergen in Schleswig-Holstein haben in den Sommermonaten einen leichten Buchungsrückgang erlebt. Allerdings kann das nach Angaben des DJH-Landesverbandes Nordmark nicht auf das ganze Jahr gesehen werden. Jugendherbergen seien beispielsweise bei Klassenfahrten ein beliebtes Ziel. DJH-Sprecherin Katharina Pauli sagte uns.
4: Der Sommer war insgesamt so ganz ordentlich. Was sich allerdings verändert hat, viele Gäste haben deutlich kurzfristiger gebucht als noch in den Vorjahren. Wir kennen das schon so ein bisschen von den Vorjahren, dass sich das in die Richtung entwickelt hat. Aber das hat sich einfach noch verstärkt, dass man einfach sehr viel kurzfristiger und spontaner entscheidet, vielleicht nochmal in die Wetter-App guckt und dann einfach entscheidet, ob man wirklich in den Urlaub fährt.
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5: Viele Wolken gibt es bei uns in Schleswig-Holstein in den nächsten Stunden. Ab und zu kann es auch mal ein paar Tropfen geben, sonst bleibt es meist trocken. Dazu sind vereinzelt Nebelfelder dabei und die Temperaturen gehen runter auf 15 bis 13 Grad. Der RSH-3-Tage-Trend. Morgen startet es mit Nebel und vielen Wolken, später wird es freundlicher und trocken, maximal werden es 25 Grad. Am Mittwoch bleibt es sonnig und trocken, am Donnerstag ziehen dann wieder Regen und viele Wolken auf.
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5: Schleswig-Holsteins bester Verkehrsservice mit KI-Unterstützung. Auf der A24 Hamburg Richtung Schwerin, Achtung, zwischen Horn und dem Kreuz Hamburg-Ost sind Fahrradfahrer auf der Fahrbahn. Die A7 Hamburg Richtung Flensburg ist in Höhe der Ausfahrt Hamburg-Othmarschen gesperrt. Und auf der A21 Bargteheide Richtung Kiel ist die Ausfahrt Nettelsee wegen Bauarbeiten noch bis heute Nachmittag gesperrt. Staus und Blitzer meldet ihr uns kostenlos unter 08000 774 774.
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2: Wolkig ist es heute bei uns in Schleswig-Holstein. Am Morgen gibt es vereinzelt Nebel und auch mal ein paar Tropfen. Später bleibt es dann trocken und die Wolken lockern auf. Mit etwas Glück kommt auch mal die Sonne raus. Die Höchstwerte liegen bei 19 bis 25 Grad. Der RSH 3-Tage-Trend. Morgen

0: wird's richtig freundlich und trocken bei maximal 22 Grad. Am Donnerstag wird's wieder nasser, am Freitag eher grau und meist trocken.
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0: Schleswig-Holsteins bester Verkehrsservice mit KI-Unterstützung. Die A7 Hamburg Richtung Flensburg ist in Höhe der Ausfahrt Hamburg-Othmarschen gesperrt. Und auf der A21 Bargteheide Richtung Kiel ist die Ausfahrt Nettelsee wegen Bauarbeiten noch bis heute Nachmittag gesperrt. Staus und Blitzer meldet ihr uns kostenlos unter 08000 774 774.
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3: 5:01. Ich bin Anna Löwer. Die Pflegereform soll trotz des aktuellen Streites in der schwarz-roten Koalition wie geplant am Mittwoch auf den Weg gebracht werden. Das hat ein Sprecher von Gesundheitsminister Linnemann gesagt. Die SPD fordert weiter Nachbesserungen. Sie sieht strukturelle Probleme durch die Reform nicht gelöst. Zu dem Thema wurden kurzfristig nochmal mehrere Krisengespräche zwischen Union und SPD angesetzt. Zu Ergebnissen ist bisher nichts bekannt. Keine Entspannung bei der Flussschifffahrt in Deutschland. Die Pegel sind weiter viel zu niedrig. Imme Kasten.
4: Ja, am Rhein etwa sind zuletzt wieder Rekordtiefststände erreicht worden und das macht es weiter schwierig, Güter per Schiff über die Flüsse zu transportieren. Die Konsequenz: LKWs dürfen noch länger auch sonntags auf den Autobahnen unterwegs sein. Erste Bundesländer wie NRW oder Baden-Württemberg setzen die Verbote bis mindestens Ende Oktober aus. Dennoch fürchtet die Wirtschaft einen erheblichen Schaden durch das anhaltende Niedrigwasser.
3: Ex-Unionsfraktionschef Spahn ist nicht mehr Teil des Haushaltsausschusses im Bundestag. Das hat er seinen Kollegen über WhatsApp mitgeteilt. Spahn hatte im Ausschuss gefehlt, angeblich wegen seines kranken Kindes. Dann wurde er aber auf Sardinien am Flughafen fotografiert. Den Sitz im Haushaltsausschuss hatte er nach seinem Aus als Unionsfraktionschef bekommen. Damals gab es Diskussionen darüber, dass er eine in Deutschland verbotene Leihmutter in den USA für die Geburt seines Sohnes engagiert hatte. Die Jugendherbergen sind in diesem Sommer nicht so gut gebucht gewesen wie im vergangenen Jahr. Man sei leicht hinter seinen Prognosen zurückgeblieben, hieß es. Fest steht, es wird wie im allgemeinen Tourismus immer kurzfristiger gebucht und auch aufs Geld geschaut. Katharina Pauli vom DJH Landesverband Nordmark sagte uns.
5: Das merken wir sicherlich. Also einfach diese spontane Buchung ist natürlich einfach echt ein Faktor. Die Menschen warten bis kurz vorher ab, ob sie das Geld wirklich in die Hand nehmen wollen und ob das Wetter wirklich gut genug ist, dass das eine schöne Auszeit wird, und mitunter entscheidet man sich dann vielleicht nicht noch zusätzlich für die Auszeit zwischendurch, sondern fährt dann halt entsprechend weniger weg oder auch mal kürzer.
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6: Wolkig ist es heute bei uns in Schleswig-Holstein. Am Morgen gibt es vereinzelt Nebel und auch mal ein paar Tropfen. Später bleibt es dann trocken und die Wolken lockern auf. Mit etwas Glück kommt auch mal die Sonne raus. Die Höchstwerte liegen bei 19 bis 25 Grad. Der RSH-3-Tage-Trend. Morgen wird's richtig freundlich und trocken bei maximal 22 Grad. Am Donnerstag wird's wieder nasser, am Freitag eher grau und meist trocken.
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6: Schleswig-Holsteins bester Verkehrsservice mit KI-Unterstützung. Die A7 Hamburg Richtung Flensburg ist in Höhe der Ausfahrt Hamburg-Othmarschen gesperrt. Und auf der A21 Bargteheide Richtung Kiel ist die Ausfahrt Nettelsee wegen Bauarbeiten noch bis heute Nachmittag gesperrt. Staus und Blitzer meldet ihr uns kostenlos unter 08000 774 774.
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2: Wolkig ist es heute bei uns in Schleswig-Holstein. Am Morgen gibt es vereinzelt Nebel und auch mal ein paar Tropfen. Später bleibt es dann trocken und die Wolken lockern auf. Mit etwas Glück kommt auch mal die Sonne raus. Die Höchstwerte liegen bei 19 bis 25 Grad. Der RSH-3-Tage-Trend. Morgen wird's richtig freundlich und trocken bei maximal 22 Grad. Am Donnerstag wird's wieder nasser, am Freitag eher grau und meist trocken.
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2: Schleswig-Holsteins bester Verkehrsservice mit KI-Unterstützung. Die A7 Hamburg Richtung Flensburg ist in Höhe der Ausfahrt Hamburg-Othmarschen gesperrt. Und auf der A21 Bargteheide Richtung Kiel ist die Ausfahrt Nettelsee wegen Bauarbeiten noch bis heute Nachmittag gesperrt. Staus und Blitzer meldet ihr uns kostenlos unter 08000 774 774.
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4: 5:02. Ich bin Anna Löwer. Gesundheitsminister Lindemann will die Pflegereform wie geplant am Mittwoch auf den Weg bringen, auch wenn SPD und Union sich bisher nicht einig sind. Das hat ein Sprecher von Lindemann bestätigt. Jana Klonikowski berichtet.
5: Die SPD droht weiter mit einer Blockade der Pflegereform und fordert Nachbesserungen. Sie will etwa eine Begrenzung der Kosten für Pflegebedürftige erreichen. Das lehnt die Union bisher ab. Deswegen gab es zuletzt auch mehrere Krisengespräche. Daran beteiligt waren neben Lindemann offenbar auch Kanzler Merz, Vizekanzler Klingbeil und Kanzleramtschefin Waken. Die Pflegeversicherung steckt tief in den roten Zahlen. Die Reform soll die finanzielle Lage verbessern.
4: Ex-Unionsfraktionschef Spahn ist nicht mehr Teil des Haushaltsausschusses im Bundestag. Das hat er seinen Kollegen über WhatsApp mitgeteilt. Spahn hatte im Ausschuss gefehlt, angeblich wegen seines kranken Kindes. Dann wurde er aber auf Sardinien am Flughafen fotografiert. Den Sitz im Haushaltsausschuss hatte er nach seinem Aus als Unionsfraktionschef bekommen. Damals gab es Diskussionen darüber, dass er eine in Deutschland verbotene Leihmutter in den USA für die Geburt seines Sohnes engagiert hatte. Mehrere Bundesländer verlängern das Sonntagsfahrverbot für Lkw. NRW und Baden-Württemberg behalten die Maßnahme wegen der niedrigen Flusspegel bis Ende Oktober bei. Das Verbot war letzten Monat gelockert worden, um Transporte vom Wasser auf die Straße zu verlagern. Die Jugendherbergen in Schleswig-Holstein haben in den Sommermonaten einen leichten Buchungsrückgang erlebt. Allerdings kann das nach Angaben des DJH-Landesverbandes Nordmark nicht auf das ganze Jahr gesehen werden. Jugendherbergen seien beispielsweise bei Klassenfahrten ein beliebtes Ziel. DJH-Sprecherin Katharina Pauli sagte uns.
6: Der Sommer war insgesamt so ganz ordentlich. Was sich allerdings verändert hat, viele Gäste haben deutlich kurzfristiger gebucht als noch in den Vorjahren. Wir kennen das schon so ein bisschen von den Vorjahren, dass sich das in die Richtung entwickelt hat. Aber das hat sich einfach noch verstärkt, dass man einfach sehr viel kurzfristiger und spontaner entscheidet, vielleicht nochmal in die Wetter-App guckt und dann einfach entscheidet, ob man wirklich in den Urlaub fährt.
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7: Wolkig ist es heute bei uns in Schleswig-Holstein. Am Morgen gibt es vereinzelt Nebel und auch mal ein paar Tropfen. Später bleibt es dann trocken und die Wolken lockern auf. Mit etwas Glück kommt auch mal die Sonne raus. Die Höchstwerte liegen bei 19 bis 25 Grad. Der RSH-3-Tage-Trend. Morgen wird's richtig freundlich und trocken bei maximal 22 Grad. Am Donnerstag wird's wieder nasser, am Freitag eher grau und meist trocken.
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7: Schleswig-Holsteins bester Verkehrsservice mit KI-Unterstützung. Auf der A1 Hamburg Richtung Lübeck, Vorsicht! Zwischen der Raststätte Buddykarte Ost und dem Kreuz Bargteheide liegt ein totes Tier auf der mittleren Spur auf der Autobahn. Die A7 Hamburg Richtung Flensburg ist in Höhe der Ausfahrt Hamburg-Othmarschen gesperrt. Und auf der A21 Bargteheide Richtung Kiel ist die Ausfahrt Nettelsee wegen Bauarbeiten noch bis heute Nachmittag gesperrt. Staus und Blitzer meldet ihr uns kostenlos unter 08000 774 774.
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